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2: Ich bin Dirk Zeitler. Die CDU setzt heute ihre Führungsklausur fort. Die Partei steckt in einer der schwersten Krisen ihrer Geschichte. Die Parteiführung berät darüber, wie sie da wieder herauskommen kann. Das Treffen war nach den für die CDU verheerenden Landtagswahlen angesetzt worden.
3: Schwere Stimmenverluste in Berlin und Sachsen-Anhalt, in Mecklenburg-Vorpommern sogar aus dem Landtag geflogen, auf Bundesebene im Umfragetief. Jetzt will die CDU klären, woran es liegt. Wie kann die schwarz-rote Regierung auf die aktuelle Unzufriedenheit in der Bevölkerung reagieren? Weiter mit dem straffen Reformkurs? Wurden Themen übersehen? Und wie ist die langfristige Strategie? Muss die CDU konservativer werden, um Wähler zurückzugewinnen oder umgekehrt? Auch wenn die Ministerpräsidenten eben vorerst den Rücken gestärkt haben, muss der angeschlagene Parteichef März auch intern verlorenes Vertrauen zurückgewinnen. Ursula Winkler, Nachrichtenredaktion.
2: CSU-Chef Söder hat Abweichler in der Union klar aufgefordert, wer nicht mitziehe, solle gehen. Wollt ihr woanders hin, dann sagt's auch, sagte Söder in der ARD-Sendung Karin Mioska. Hintergrund ist die Wahl des ersten AfD-Landtagspräsidenten Anfang Oktober in Magdeburg, bei der der Kandidat 4 Stimmen mehr bekam, als er erwartet. Söder vermutet, dies geschah aus einer tiefen Verwundung der CDU-Fraktion heraus. US-Präsident Trump hat verkündet, dass die Ukraine und Russland künftig auf Angriffe ihrer Energieanlagen verzichten. Es ist allerdings nicht Trumps erste Ankündigung dieser Art.
4: Erst vor rund 4 Wochen hatte Trump behauptet, Moskau und Kiew würden die Angriffe auf die Energiesektoren einstellen. Doch die angebliche Vereinbarung hielt keine 24 Stunden. Und auch diesmal scheint am Versprechen nicht viel dran zu sein. Selenskyj sagte kurz darauf, er wisse gar nichts von der Einigung. Aber der Ukrainer verspricht, wenn Putin seine Angriffe auf Energieanlagen stoppt, will Selenskyj dem Beispiel folgen. Selenskyj bietet außerdem an, Neuwahlen abzuhalten, sollte Trump Putin von einer 60-tägigen allgemeinen Waffenruhe überzeugen. Trump hatte zuvor die Ablösung des ukrainischen Präsidenten gefordert. Aus Washington, Jan-Christoph Freibert.
2: Zum Fußball. Der SC Freiburg ist neuer Tabellenführer in der Bundesliga. Gegen Schalke 04 haben die Freiburger 2:1 gewonnen. Im Rhein-Derby hat der 1. FC Köln mit 2:1 gewonnen. Gladbach bleibt damit auch nach 5 Spielen punktlos und steht als Tabellenletzter da.
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6: Wechselhaft ist das Wetter. Sehr viele Wolken ziehen über den Himmel. Der Wochenstart sieht dann aber auch freundlich aus. Zeitweise kommt die Sonne durch und tagsüber reichen die Temperaturen Höchstwerte um die 17 Grad. Im weiteren Wochenverlauf soll es dann nochmal freundlicher und auch nochmal wärmer werden.
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1: Wechselhaft ist das Wetter. Sehr viele Wolken ziehen über den Himmel. Der Wochenstart sieht dann aber auch freundlich aus. Zeitweise kommt die Sonne durch und tagsüber erreichen die Temperaturen Höchstwerte um die 17 Grad. Im weiteren Wochenverlauf soll es dann nochmal freundlicher und auch nochmal wärmer werden.
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1: Ein großer Garten macht richtig viel Arbeit.
2: Ja.
1: Das wissen wir alle, ne? Und irgendwann kommst du einfach nicht mehr rum. Gut, dass ihr uns so fleißig eure Wünsche schickt, denn auch so ein Problem lösen wir gerne für euch. Zum Beispiel hatte Rebecca aus Karlsruhe so ein Ding gehabt.
3: Und zwar bei uns am Haus müsste der Garten gemacht werden.
2: Liebe Rebecca, wir schicken dir Experten vorbei. Die haben von eurem Problemchen gehört und wir haben gesagt, jo Mann, wir machen Rebeccas Garten wieder richtig schön flott.
4: Wir machen das!
3: Geil! Das freut sich die Mama.
2: Und die Rebecca auch gleich mit.
3: Ja.
2: Die Mission Gartenprofi, die haben wir erfüllt. Und jetzt seid ihr dran. Was braucht ihr denn, damit dieser Herbst so richtig schön wird für euch, entspannt und ihr glücklich seid? Sagt uns auf jeden Fall Bescheid, völlig bums, was es ist.
1: Ja, vielleicht wollt ihr auch mal wieder essen gehen, ne? Ohne auf die Kohle achten zu müssen. Schreibt es uns, das ist wichtig, über die Neue Welle App oder auf die neuewelle.de. Und dann seid ihr ja am Montag schon dran. 7.07 Uhr, wenn es wieder heißt, egal was, wir machen das.
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5: Ich bin Dirk Zeitler. US-Präsident Trump hat verkündet, dass die Ukraine und Russland künftig auf Angriffe ihrer Energieanlagen verzichten. Es ist allerdings nicht Trumps erste Ankündigung dieser Art.
6: Erst vor rund 4 Wochen hatte Trump behauptet, Moskau und Kiew würden die Angriffe auf die Energiesektoren einstellen. Doch die angebliche Vereinbarung hielt keine 24 Stunden. Und auch diesmal scheint am Versprechen nicht viel dran zu sein. Selenskyj sagte kurz darauf, er wisse gar nichts von der Einigung. Aber der Ukrainer verspricht, wenn Putin seine Angriffe auf Energieanlagen stoppt, will Selenskyj dem Beispiel folgen. Selenskyj bietet außerdem an, Neuwahlen abzuhalten, sollte Trump Putin von einer 60-tägigen allgemeinen Waffenruhe überzeugen. Trump hatte zuvor die Ablösung des ukrainischen Präsidenten gefordert. Aus Washington, Jan-Christoph Heibert.
5: Die CDU kämpft nach 3 krachend verlorenen Landtagswahlen und Umfragewerten unter 20% um ihre Glaubwürdigkeit. Bei einer Führungsklausur in Berlin sucht die Partei nach einem Weg aus einer der schwersten Krisen ihrer Geschichte. Generalsekretärin Hoppermann dämpfte gleich zu Beginn die Erwartungen. Die Klausur sei nicht die eine Wunderwaffe, sondern der Beginn eines Prozesses. Es gehe darum, Vertrauen zurückzugewinnen. In Mecklenburg-Vorpommern stehen die Zeichen auf Rot-Rot-Grün. Rund 3 Wochen nach der Landtagswahl wollen SPD, Linke und Grüne heute mit Koalitionsverhandlungen beginnen.
7: Bei der Wahl war die AfD stärkste Kraft geworden, hatte alleine aber keine Mehrheit geschafft. Eine rot-rot-grüne Koalition hätte eine hauchdünne. Die Grünen betonten bei einem Parteitag, alle 3 möglichen Koalitionspartner seien sehr klar beim Thema Rechtsextremismus. Eine Zusammenarbeit mit der AfD werde es nicht geben. Viel Zeit bleibt nicht, das Dreierbündnis zu schmieden. Nächste Woche tritt der Landtag zu seiner konstituierenden Sitzung zusammen. Danach bleiben 4 Wochen Zeit, um den Ministerpräsidenten oder die Ministerpräsidentin zu wählen. Aber dem Koalitionsvertrag sollen vorher noch Parteitage zustimmen. Ursula Winkler, Nachrichtenredaktion.
5: Zum Fußball. Der SC Freiburg ist neuer Tabellenführer in der Bundesliga. Gegen Schalke 04 haben die Freiburger 2:1 gewonnen. Im Rhein-Derby hatte 1. FC Köln mit 2:1 gewonnen. Gladbach bleibt damit auch nach 5 Spielen punktlos und steht als Tabellenletzter da.
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9: Wechselhaft ist das Wetter. Sehr viele Wolken ziehen über den Himmel. Der Wochenstart sieht dann aber auch freundlich aus. Zeitweise kommt die Sonne durch und tagsüber reichen die Temperaturen Höchstwerte um die 17 Grad. Im weiteren Wochenverlauf soll es dann nochmal freundlicher und auch nochmal wärmer werden.

0: Ja, da sind wir wieder. Der Neue Welle Podcast 2959. Und ich starte ja immer gerne mit einem Thema in diese kleine Unterhaltung hier zwischen mir und Kollege Carsten Penz, mit einer witzigen Geschichte, die passiert ist in NRW. Ein Regionalzug zwischen Duisburg und Köln ist ab kurz vor Düsseldorf, hat er nicht mehr angehalten, ist eine Stunde ohne Halt bis nach Köln gefahren. Hast du davon mitgekriegt?
1: Nee.
0: Ey, und die Leute haben Panik gekriegt in dem Zug. Es gab nichts, keine Durchsage, kein Lokführer, der sich irgendwie hat blicken lassen. Der Zug ist eine Stunde ohne Halt bis nach Köln-Mülheim gefahren. Und Leute, die zum Flughafen wollten, sind am Flughafen vorbeigefahren. Leute, die nach Düsseldorf wollten, sind an Düsseldorf vorbeigefahren. Und herauskam, es war wohl eine Umleitung. Und der Zug wurde umgeleitet. Es gab noch irgendwie eine Streckensperrung. Und deswegen musste man das so machen. Die Leute haben Panik gekriegt. Die dachten, das wäre ein Terroranschlag. Die dachten, der Lokführer ist tot umgefallen. Oder sonst irgendwas wäre passiert. Die haben die Polizei angerufen. Wie hättest du reagiert? Ich wundere mich, niemand hat die Notbremse gezogen.
1: Hätte ich auch nicht gezogen.
0: Echt nicht?
1: Nee. Musst du ja zahlen, wenn du das...
0: Ja, aber der Zug fährt seit einer Stunde.
1: Ich hätte den Schaffner gesucht. So groß kann er ja nicht sein, der Zug. Und einen Schaffner wird es ja irgendwo geben. Ja,
0: offenbar gab es keinen.
1: Was?
0: Ja, das ist so eine Regionalbahn. Da ist nicht immer ein Schaffner drin, oder?
1: Ja, und so kann man nicht vorne an der Tür klopfen beim Lokführer?
0: Hätte ich auch gemacht. Aber... eine Stunde lang.
1: Das ist krass,
0: ja. Den haben die Polizei gerufen, die Leute, die haben Panik bekommen. Ah, das ist krass, also, dass sowas passieren kann. Ich meine, es gibt doch so viele Sicherheitsvorkehrungen, rote Signale und alles.
1: Na gut, wenn es geplant war, dann ist es geplant gewesen. Hat man nur den Gästen anscheinend ja nichts mitgeteilt.
0: Irgendwo war ein Fehler und der finde ich krass. Und damit sind wir drin in unserem Podcast nach 2 Wochen Urlaub.
1: Lass uns gleich über deinen Urlaub sprechen. Vorher, ich war letztens auch mit der Bahn, bin gefahren und da gab es einen so richtigen Minus-Aura-Moment. Ja, ich war mit meinem Sohn auf dem Weg nach Stuttgart und dann hat die Bahn irgendwo zwischendurch gehalten und eine ältere Dame, das hat mir richtig leid getan. Die kam dann, der Zug stand schon und dann sprang sie auf, merkte offensichtlich, sie möchte aussteigen und riss dann ihren Koffer oben von diesen Wartedingern da raus und rannte zur Tür und hat es nicht geschafft, mehr auszusteigen. Ja. Die Tür ging zu. Und dieses Minus-Aura-Moment ist dann halt, weil das habt ihr alle mitbekommen, weil sie war wirklich panisch. Sie schrie dann auch, mein Koffer, ich muss noch meinen Koffer. Und lief und tröppelte da lang Richtung Tür. Und dann ging die Tür zu. Und alle haben das halt mitgekriegt. Und dann stand sie da mit ihrem Koffer. Und das war ja so ein, das war ja keine S-Bahn, die irgendwie alle 5 Minuten hält, sondern stand sie da 20 Minuten. Und alle haben sie angeguckt und haben gedacht, oh Mann, das tut uns so leid.
0: Was hättest du denn machen sollen? Nee. Notbremse ziehen.
1: Zum Schaffner gehen.
0: Naja.
1: Ja, weiß nicht. Aber da dachte ich auch so, boah, da habe ich mich geschämt für sie mit. Kennst du das, wenn du dich für andere mitschämst?
0: Ich hätte laut gelacht.
1: Nein. Ja, sie stand da so cool. Und alle haben geguckt, ey, und ich wäre am liebsten hingegangen und hätte sie getröstet. Oder eine Decke über sie geworfen, dass alle nicht so starren.
0: Ja, okay, ich fühle das, aber... ja, muss man manchmal durch. Ich meine, ich bin froh, dass mir sowas selber bisher noch nicht passiert ist, aber ja, es gibt...
1: Echt? Du fährst doch so viel Bahn. Bist du noch nie zu spät oder zu früh eingestiegen oder irgendwas?
0: Nee, zu früh bin ich noch nicht eingestiegen und zu spät auch nicht. Ich habe einmal meine Tasche drin liegen lassen. Da habe ich mich auch dumm gefühlt. Da war noch jemand, der irgendwie sich an mir vorbeigedrängelt hat, weil er irgendwie was vergessen hat. Und da habe ich mich noch aufgeregt. Ich dachte, du Idiot, kannst du nicht irgendwie früher dich drum kümmern? Und dann gehe ich raus und merke so, hatte ich nicht eine Tasche dabei?
1: Und dann fuhr der Zug schon?
0: Nee, da bin ich nochmal rein und der Zug...
1: Ach so, hast du richtig Glück gehabt.
0: Habe ich großes Glück gehabt und habe mich dann auch tatsächlich ein bisschen geschämt, dass ich denjenigen, der vorher irgendwie auch irgendwas vergessen hatte oder Panik hatte oder irgendwas nicht richtig verstanden hat, dass ich mich über den noch so geärgert habe, wo ich dachte, ja, passiert ja auch selber mal.
1: Ich habe mal die glorreiche Situation gehabt, auf dem Freitagnachmittag bin ich von Berlin nach Rostock gefahren, damals habe ich in Berlin bei einem Radiosender gearbeitet, war noch in der Ausbildung, also ganz jung, ist also echt schon ein paar Jahre her und da gab es den Berliner Hauptbahnhof noch gar nicht, sondern da fuhren die Züge noch vom Bahnhof Zoo
0: ja.
1: Und dann wurde gesagt, dass die Bahn sich verspätet.
0: Gab es also auch damals schon?
1: Es gab es damals schon. Und dann habe ich gedacht, boah, ich kam direkt von Arbeit. Es war so Mittagszeit irgendwie rum, so 13, 14 Uhr oder so.
0: Arbeitszeiten.
1: Und dann habe ich gedacht, boah, dann kann ich mir noch eine Currywurst ziehen. Und bin runtergegangen und habe dann geguckt. Da war im Bahnhof Zoo, da hing dann eine Uhr, eine große, wie das an Bahnhöfen so ist. Und habe halt immer geguckt. Musste lange warten, bis ich dran war. Und dachte aber immer, ja, 5 Minuten hast du noch Zeit. Und als ich hochkam, merkte ich, dass der Zug genau vor meinen Augen abfuhr. Und ich sagte, hey, wieso? Der soll doch erst in 5 Minuten fahren. Dann ging diese scheiß Uhr unten falsch in der Haupthalle. Was auf der Clou war, der nächste Zug fuhr 2 Stunden später. Dann habe ich gedacht, jetzt habe ich richtig Zeit, mir die Currywurst reinzudrehen. Aha. Das habe ich dann auch gemacht. Und als der nächste Zug dann kommen sollte, dann hatte sich jemand vor den Zug geworfen. Und das war dann ein Zugausfall. Und dann war der nächste, war auch später. Ich war dann um 23 Uhr in Rostock. Wegen einer Currywurst. Das werde ich nie vergessen. Wegen einer Currywurst und einer Uhr, die 5 Minuten falsch ging.
0: Ja, hatte ich Gott sei Dank noch nicht so schlimme Verspätungen, trotz dass ich regelmäßig mit der Deutschen Bahn unterwegs bin.
1: Jetzt erzähl von deinem Urlaub, Jan. Du warst unter der Sonne Siziliens.
0: Ja.
1: Du hast dich in den Krater getraut. Du bist dahin gefahren, wo die Menschen gesagt haben, boah, das ist doch gefährlich.
0: Nee, habe ich nicht gemacht. Also ja, wir waren auf Sizilien und ich war, ich hatte tatsächlich durch den Ätna, der Rauch eben Asche in die Luft spuckt, Rauch und Asche in die Luft spuckt, hatte ich tatsächlich Probleme mit meinem Rückflug. Der wurde mir...
1: ich dachte mit dem Atmen.
0: Nee, das überhaupt nicht. Ich habe das nicht gerochen. Ich war da ganz nah dran am Ätna, aber ich habe keine Geruchsbelästigung wahrgenommen, sondern...
1: Und konntest du das trotzdem genießen? Weil ich meine, das ist ja schon vielleicht ein bisschen beängstigend, dass man da auf einem Vulkan mehr oder weniger Urlaub macht, der gerade Rauch abbläst.
0: Also den Gedanken hatte ich tatsächlich ab und zu auch mal, was könnte da passieren, aber den Großteil meines Aufenthalts auf Sizilien habe ich in weiter Entfernung von diesem Vulkan verbracht. Nur ganz am Schluss eben wollte ich mir noch Catania angucken. Das wäre die Stadt gewesen, wo auch mein Flug wieder zurück nach Stuttgart von gegangen wäre, aber du ahnst es schon, er wurde verlegt. Also ich hatte extra ganz am Schluss nochmal 2 Tage in Catania eingeplant, um dann ganz gemütlich morgens zum Flughafen zu fahren. Aber just in dem Moment, wo ich in Catania ankam, sagt die Fluggesellschaft, oh, wir haben sie umgebucht auf einen neuen Flug von Palermo aus.
1: Ah.
0: Und dann musste man den Mietwagen, also die haben dann gesagt, ja, egal wie sie nach Palermo kommen, kriegen sie Kohle zurück. Also sie können jetzt schon früher dahin fahren und ein Hotel nehmen, kriegen sie zurück.
1: Hast du natürlich eine G-Klasse gemietet und ein 5-Sterne-Hotel.
0: Nee, die haben Preise angegeben. Ich glaube, bis 150 Euro.
1: Okay.
0: Und dann haben sie die für mich die einfachste Möglichkeit war den Mietwagen. Dann habe ich bei der Mietwagenfirma angerufen und gesagt, kann ich das auch in Palermo abgeben? Haben sie gesagt, ja, kostet aber ein bisschen mehr. Und dann habe ich gedacht, ja super, das zahlt ja dann die Fluggesellschaft.
1: Musstest
0: hat sie bisher noch nicht gemacht.
1: Wollte ich gerade sagen, musstest du wahrscheinlich aber erstmal auslegen, oder?
0: Ja, klar, musste ich auslegen dann musste ich auch eine Rechnung da vorlegen und musste ich einen Brief schreiben. Musste man auch erstmal suchen, wo man das dann findet, weil es gibt Formulare, wenn der Flug ausgefallen ist. Es gibt Formulare, wenn der Flug woanders gelandet ist als geplant. Aber es gibt kein Formular, wenn der Flug von woanders startet als geplant und am gleichen Ort landet. Da musste ich erstmal ein bisschen suchen, hab dann irgendwo hingeschrieben. Mal gucken, was passiert.
1: Da halt uns mal bitte, keep us updated. Ich hatte in der Sendung, in den Nachrichten drin, das war just zu deiner Urlaubszeit, dass die Flüge ausfallen von, was war das? Die Siedler von Catania? Wo bist
0: Catania,
1: du da? Catania.
0: Ja, an der Küste von Catania. Ich will ein Haus für meine Mama an der Küste von Catania.
1: Naja, und da war die Nachricht, dass die Flüge ausfallen und das Urlauber festsitzen. Und da habe ich so gedacht, das könnte auch den Jan betreffen.
0: Ja.
1: Mit so habe ich 30 Sekunden an dich gedacht und habe auch überlegt, ob ich dir schreibe und habe mich aber dann dagegen entschieden, weil ich gedacht habe, das wird er mir alles im Podcast erzählen.
0: Genau,
1: weil er kommt
0: so
1: ja zurück.
0: Es. Genau so ist es. Sizilien, interessanter Urlaubsort. Ich war geschockt über die Mengen an Müll, die da an den Straßenrändern liegen. Es sieht also wirklich, man kann es sich nicht vorstellen, wenn man es nicht mit eigenen Augen gesehen hat. In Südsizilien, die haben ein massives Müllproblem. Es heißt immer, die Mafia wäre dran schuld. Ich kann mir das gar nicht erklären, wie die Mafia daran schuld sein könnte, weil es sieht so aus, als hätten die den Müllwagen in der Stadt beladen mit Mülltüten, mit vollen, und dann fahren sie raus auf die Landstraße und dann machen sie den Kipper hinten auf und kippen alles an den Straßenrand.
1: Das heißt, die Städte sind sauber, aber auf den Überlandstraßen sieht's aus wie Sau.
0: Die Städte sind sehr sauber. Ja, ich würde jetzt nicht sagen, dass die Städte dreckig sind, aber die Städte sind auch sehr, also in Südsizilien, da wo ich jetzt war, Licata zum Beispiel, ist schon sehr heruntergekommen, sehr arm. Die Häuser sind, also sieht ein bisschen aus wie Jugoslawien in den 90er Jahren nach dem Krieg ein bisschen.
1: Okay.
0: Es ist also nicht besonders schön, kann ich sagen, Südsizilien. Schöne Strände, schöne Natur, das schon. Nette Menschen, gutes Essen, günstig. Aber dieses Müllproblem fand ich krass. Also ich fand es schade. Es ist wirklich, ich habe immer gedacht, das muss doch möglich sein. Nee, ich muss auch korrigieren, was ich gesagt habe. Auch in den Städten sehr viel Müll. Das stimmt. Auch in den Städten liegt sehr viel Müll einfach so rum, wo ich immer gedacht habe, na, da musst du doch irgendwie so einen Typen irgendwie beauftragen, der da so ein bisschen langläuft und ein bisschen Müll aufsammelt. Da hast du schon große Probleme gelöst. Aber ist krass. Also, ja. Habe auch hier mit den Kollegen gesprochen und die da waren, konnten das alle bestätigen. Also Südsizilien, krass. Im Norden sehr schön. Palermo, ganz tolle Stadt, muss man unbedingt mal hinfahren. Gutes Essen und günstige Preise. Toll.
1: Schön.
0: Von Stuttgart 2 Stunden.
1: Das geht.
0: Ja, kann man machen. Und auch schönes Wetter Ende September. Aber was auch witzig ist, ich höre gleich auf.
1: Du kannst ruhig weiter erzählen, ich hör dir gerne zu.
0: Ab dem 21. September, also ab Herbstanfang, alles zu. Alles weg. Die ganzen Strandbars, alle, ja, das ist die Saison vorbei. Und da waren nichts.
1: Dann leben
0: mehr
1: auch keine Menschen mehr da. Ja. Was ja voll schade ist.
0: Also diese Touri-Pizzerien und die Touri-Gastro, die macht halt komplett zu. Am Strand. Gibt's nichts mehr. Was geil ist, weil dann ist alles super leer, aber ist halt blöd, wenn man
1: Hunger hat. Aber du hast halt Hunger, ja. Das ist natürlich scheiße.
0: Haben wir Themen? Typische Podcast-Themen?
1: Ja, wir haben tolle Themen.
0: Dann beginnen Sie.
1: Wir haben schlaue Hechte, haben wir.
0: Schlaue Hechte. Erzähl mir mehr von schlauen Hechten.
1: Forscher aus Baden-Württemberg haben am oberen Schöneburger Weiher eine Versuchsreihe durchgeführt. Das ist im Landkreis Biberach.
0: Ja.
1: Und zwar die verantwortliche Fischforschereistelle.
0: Die Fischforschereistelle,
1: ja, die das also gemacht haben. Die sitzen am Bodensee. Also das muss man ja schon fast sagen, ist ein internationales Projekt. Mhm. Auf jeden Fall haben die herausgefunden,
0: Carsten Penz ist abgelenkt, weil draußen ein Auto gehupt hat. Ich weiß nicht, ob das hörbar war.
1: Ja.
0: Weil wir haben das Fenster offen. Wir haben noch vorher gesagt, wird es wieder sehr viel Lärmbelästigung geben.
1: Ja, auf jeden Fall haben die Forscher herausgefunden, dass Hechte offenbar in der Lage sind, den gleichen Köder zu erkennen. Das heißt, Hechte sind schlauer als gedacht. Vielleicht sogar schlauer als die Angler. Also, das habe ich jetzt dazugefügt. Das steht nicht in dieser Meldung. Also es ist wohl so, wenn du auf Hecht gehst, bist du schon mal angeln gewesen, Jan?
0: Nein.
1: Was ist los?
0: Wenn du auf Hecht gehst.
1: Ja, so
0: schon allein an diesem Satz hört man, dass du der absolute Angelprofi bist.
1: Früher habe ich viel geangelt in meiner Jugend. Yeah. Und in Rostock noch, wo ich groß geworden bin. Ja, da wurde immer geangelt. Da war das richtig geil.
0: In der Ostsee dann?
1: Ja, nee, also Hecht musste schon irgendwie im Binnensee, das ist ein Süßwasserfisch, aber so, wir waren oft im Urlaub, es wurde immer geangelt. Ich glaube, irgendeiner aus meiner Familie, ich weiß gar nicht mehr, wer ist, der war sogar deutscher Meister im Angeln oder so.
0: Mhm.
1: Also, oder DDR-Meister. Na, auf jeden Fall, wenn du auf Hecht gehst, dann ist es so, dass du so, dann hast du so eine Rute, ne?
0: Ja.
1: So, und die wirfst du ja ein mit so einer Rolle und dann ziehst du das ein und da hinten ist ein Blinker, nennt man das.
0: Ja,
1: das sieht aus wie so ein Fisch. Ne?
0: Kenn ich, ne?
1: Ja, und wenn du das so zurück durchs Wasser ziehst, ne, dann gibst du ihm auch immer so einen kleinen Schubber.
0: Kannst du bitte immer so reden?
1: Dass du, ja, ne, und dann hast du den, dann sieht das aus für den Hecht wie ein Fisch, ne? Und dann beißt er da rauf, da sind aber Haken dran und dann kommt er nicht mehr los und dann hast du ihn.
0: Ja.
1: So, und jetzt ist aber herausgefunden, wenn du immer mit dem gleichen Blinker angelst.
0: Hat der keinen Bock mehr.
1: Der hat keinen Bock mehr. Beziehungsweise der spricht sich rum im Weiher, dass man sagt, guck mal, der eine, der so ein bisschen komisch aussieht, eigentlich ganz saftig, eigentlich ganz lecker, aber in den darfst du nicht reinbeißen, hat Hermann letzte Woche gemacht und Hermann ist nie wieder gesehen worden. Hermann ist weg. Also irgendwie muss müssen die Hechte das offensichtlich kommunizieren untereinander. Ja. Das heißt also, wenn du jetzt Angler bist und diesen Podcast hörst und immer am gleichen Angelsee angelst mit dem gleichen Köder und dich wunderst, dass keiner mehr beißt, dann liegt es nicht daran, dass da keine Hechte mehr drin sind,
0: weil die so clever
1: sondern
0: sind.
1: Die Hechte haben einfach gelernt und du musst ein bisschen wieder investieren. Du musst einen neuen Blinker dir holen, du musst ein bisschen was Schmackiges Neues daran machen, damit der Hecht auch wieder beißt.
0: Ja, wundert mich eigentlich nicht, dass Hechte so clever sind, weil ist das nicht immer, boah, voll der Hecht? Sagt man nicht so?
1: Der schlaue Hecht.
0: Nee, sagt man nicht auch zu anderen Menschen, wenn jemand irgendwie was Cooles gemacht hat, dass das...
1: Das ist ein Hechtsprung, sagt
0: Hechtsprung
1: man.
0: Hechtsprung gibt's, ja.
1: Hechtsprung. Oder ja, Hecht kann man schon sagen, ja, das ist ein cooler Hecht. So. Das klingt irgendwie komisch, wenn ich das jetzt sage.
0: Habe ich das schon mal gehört?
1: Das gibt's doch, das? Irgendwie habe ich das, ich fühle das auch, was du sagst, aber ich kann es gerade nicht beweisen,
0: ja.
1: Verbal. Aber doch, ich weiß, was du meinst. Das ist ein cooler Hecht.
0: Ist ein cooler Hecht.
1: Cooler Hecht.
0: Ja. Das ist echt ein Hecht.
1: Wenn man, ich glaube, Hecht benutzt man auch so zu Aufreißertypen, weil der Hecht ist ja ein Raubfisch.
0: Ja, sowas.
1: Und wenn du in der Disco viele Mädels klar machst, dann bist du ein Hecht.
0: So, ja,
1: in irgendwie so, ne? In dem Zusammenhang, oder?
0: Ja. Also, der ist also irgendwie positiv konnotiert, wollte ich damit sagen.
1: Ja, der hat auf jeden Fall Aura.
0: Ja.
1: Der hat auf jeden Fall Aura und er ist ein schlauer Hecht. Also wirklich.
0: Schlauer Hecht.
1: Ein schlauer Hecht.
0: Sagt man das? Ja, ein schlauer Hecht.
1: Ich glaube auch.
0: Nee, das haben wir jetzt hier so gesagt. Oh Gott, wir reden uns hier wieder um Kopf und Kragen.
1: Ja, ihr könnt uns ja mal schreiben, wenn ihr es besser wisst. Aber nur, dass ihr das mal gehört habt. Ich fand das geil. Auch Props an die Wissenschaftler, die sich mit sowas auseinandersetzen.
0: Fischforscher.
1: Es muss nicht immer um Klimawandel gehen. Ich finde, solche Forschung macht genauso Sinn.
0: Super geil. Sind wir damit durch? Damit sind wir durch.
1: Ich finde schon, ja. Wir hatten viel Spaß mit der Meldung.
0: Bei den deutschen Meisterschaften im Kürbis-Wettwiegen in Ludwigsburg. Wie schwer war der dickste Kürbis? Was tippst du?
1: 956 Kilo.
0: Oh, Carsten Fenz, hier kann man kein X vor ein U vormachen.
1: Ich habe die Meldung auch gelesen. Ja, geil, oder? Was für ein fettes Ding.
0: 956 Kilo, der andere Platz 2, der hatte keine 500.
1: Ja, aber weißt du, wie der schwerste vor 3 Jahren, wie viel der gewogen hat?
0: Nee, siehst du mal, ich habe die Meldung nicht zu Ende gelesen. Ich habe nur die Überschrift gelesen, wie immer.
1: Vor 3 Jahren gab es den schwersten Kürbis ever und der hat über eine Tonne gewogen. Der hatte 1024 Kilo oder so.
0: Ein Riesen-Oschi.
1: Ja, wer soll das essen?
0: Den
1: kannst du aushöhlen und eine Wohnung reinbauen. das ist... Wahnsinn.
0: Ja. Okay, ja, war eine spannende Meldung, dachte ich. Aber
1: wieso ist doch spannend?
0: Nicht mit dem Commander.
1: Na, wieso denn? Es geht ja nicht darum, dass du eine Meldung hast, die ich nicht kenne, sondern
0: doch.
1: Es geht ja darum, dass du eine Meldung hast, die den Leuten Spaß macht.
0: Mir geht es darum, dich bestmöglich zu unterhalten, deine Aufmerksamkeit zu erhaschen und so, dass ich in deinem Ansinnen steige. Mein Ziel.
1: Also, die Meldung ist super.
0: Ja, okay, alles klar. Hast du noch was?
1: Ich habe auch noch anrufen? Was. Das stimmt, wir müssen noch jemanden anrufen.
0: Wir müssen gar nicht, wir können auch weglassen.
1: Komm, wir gucken mal, ob das Glück uns hold ist, das Telefonglück. Wir rufen jemanden an, der uns eine Sprachnachricht geschickt hat, wo
0: sehr
1: ich
0: gut.
1: nicht sehen kann, worum es da ging.
0: Da muss man das mal so einstellen, dass das transkribiert wird.
1: Ah ja, das kann man jetzt, ne? Das habe ich letztens auf meinem Telefon gesehen. Das macht das Leben ja unglaublich einfacher.
0: Es kommt drauf an, wer dir eine Sprachnachricht schickt. Es gibt auch Leute, die sprechen so Dialekt oder so, das versteht er dann nicht so.
1: Aber, ja gut, das hatte ich noch nicht. Aber ich hatte mal den Fall, dass mir jemand, den ich nicht kannte, unglaublich lange Sprachnachrichten geschickt hat.
0: Den du nicht kanntest?
1: Ja, da ging es um jemanden, den wir beide kennen. Die wollte mir immer irgendwie was über den...
2: Anruf kann derzeit nicht...
0: Ja. Na gut.
1: Die wollte mir immer irgendwas über den erzählen, ganz Spannendes. Und das war auch wirklich spannend. Also ich meine das jetzt ganz ernst, aber ich hatte keine Lust, mir eine 4 Minuten Sprachnachricht anzuhören.
0: Ja.
1: Und dann sah ich diesen Button mit Transkribieren. Und das Gamechanger.
0: Ja, ja. Also aber manche Wörter versteht er nicht und dann hat er immer so eine leere Zeile.
1: Aber gut, wir beide sind ja sowieso sehr gut darin, ich sag mal... im Schnelllesen, weil wir nicht jedes Wort lesen, sondern eher so den Sinn lesen.
0: Ja.
1: Und deswegen passt das für uns perfekt. Wenn da mal ein Wort fehlt oder falsch geschrieben ist, egal. Wir sehen die Substanz lesen, sondern eher so den Sinn lesen.
0: Ja. Ja.
1: Und deswegen passt das für uns perfekt. Wenn da mal ein Wort fehlt oder falsch geschrieben ist, egal. Wir sehen die

0: Was? Weil
1: und muss ich dann auch dann den grünen Button gedrückt ja. halten oder
0: nee, wie läuft das dann? Dann drückst du in der Tastatur, ist unten ein Mikrofon. Und das heißt dann diktieren. Allerdings musst du wissen, zumindest ist das bei Telefonen der Firma Apple ist das so, wenn du da was rein diktierst, dann analysieren die das in Cupertino. Die hören sich das also an, was du da rein diktierst.
1: Das heißt, du musst vorher sagen, dass du das im Prinzip freischaltest.
0: Genau, du musst damit einverstanden sein, dass das analysiert wird, um die Diktierfunktion zu verbessern in Zukunft.
1: Das heißt, er berichtigt dich dann auch.
0: Ja, tatsächlich. Also manchmal macht der Grammatikfehler raus, manchmal macht er aber auch welche rein. Es ist.
1: Ist dir das wichtig bei Nachrichten, dass das immer gut korrekt geschrieben ist?
0: Ja, absolut wichtig.
1: Okay.
0: Hörst du dir Sprachnachrichten nochmal an, die du abgeschickt
1: Natürlich.
0: Hast? Ja, okay.
1: Natürlich.
0: Gut. Ich dachte schon, du bist verrückt.
1: Natürlich. Aber das ist übrigens ganz witzig irgendwie. Ich hasse es, Airchecks zu machen.
0: Ja.
1: Also letztens wurde hier, saßen wir alle im Mitarbeiterraum hier, im Confi.
0: Ja.
1: Da gab es Station Meeting, da warst du letzte Woche nicht da.
0: Oh Mann.
1: Und dann wurde ein Ausschnitt aus der Morgenshow gespielt.
0: Ja.
1: Und das ist mir dann immer so unangenehm. Also ich weiß auch gar nicht warum. Ich habe wirklich echt jetzt eine Woche überlegt, warum ich das nicht mag. Ich bin auf keine Antwort gekommen. Und bin dann wirklich rausgegangen. Ich konnte mir das nicht anhören. Also meine eigene Sendung kann ich mir ganz schwer anhören.
0: Ja.
1: Und Sprachnachrichten? Super. Liebe ich. Höre ich mir manchmal sogar zweimal an, wenn ich es gut gemacht habe.
0: Ja, so, also wenn man so vor Leuten sitzt, die einen dann dabei angucken, während man, was ich nicht kann, wo ich immer Probleme mit hatte, mittlerweile geht's einigermaßen, im Studio zu stehen, Sendung zu machen, ins Mikrofon zu sprechen, wenn die Tür offen ist.
1: Also fühle ich, kann ich fühlen, ja.
0: Ich möchte nicht, dass das jemand draußen mithört.
1: Das ist so ein bisschen, das ist so ein bisschen wie bei offener Toilette Kacker machen oder so.
0: Ja,
1: gibt's
0: aber
1: nicht auch? Also so vom Feeling her, dass man sagt, es passiert jetzt nichts Schlimmes, es ist ja eigentlich allen klar, was ist,
0: ja,
1: aber man möchte trotzdem nicht, dass einer guckt.
0: Anders, wenn man also im Radio, wir sitzen ja da, sprechen ins Mikrofon, damit die Leute es draußen hören.
1: Ich weiß,
0: das passiert auf dem Klo ja nicht.
1: Ja.
0: Aber wenn die Leute es über die geöffnete Tür hören, die Kollegen, die ich kenne und schätze, das mag ich nicht.
1: Das finde ich komisch, aber mir geht es ganz genauso wie dir. Ich habe immer gedacht, das liegt daran. Also wir hätten ja auch alle zum Fernsehen gehen können, rein theoretisch.
0: Ja.
1: So, aber wir sind ja irgendwie beim Radio kleben geblieben.
0: Also du hättest zum Fernsehen gehen können, mich hätten sie dann nicht genommen. Also,
1: ach natürlich, für dich wäre auch noch Platz gewesen. Auf jeden Fall, was ich damit sagen will, ist, dass das Radio ja den Vorteil hat, dass da immer noch eine Trennung ist.
0: Ja.
1: Also man hat immer noch ein bisschen für sich einen Space, während man im Fernsehen ja dann doch sehr, sehr sichtbar visuell ist und einfach, man kann sich nicht mehr so richtig verstecken. Und im Radio ja schon. Also wenn du so ein bisschen diesen Drang hast, nach außen was zu erzählen, aber trotzdem dein für dich ein bisschen sein möchtest, also auch trotzdem ein bisschen introvertiert bist, dann ist Radio das Richtige. Und das, glaube ich, daher kommt das.
0: Bei mir ist es, ich glaube, die Antwort, die ich gesucht und gefunden habe, warum ich das nicht mag, zu moderieren, wenn die Tür offen ist, obwohl man mich ja draußen übers Radio hören kann, ist,
1: ja,
0: weil es nicht das perfekte Ergebnis ist, was man über die geöffnete Tür wahrnimmt. Man hört nicht, wie nah ich am Mikrofon bin und wie ich versuche, die Stimme irgendwie besonders schön zu machen und das anpasse an vielleicht Hintergrundmusik, die ich noch dazu spiele.
1: Das heißt,
0: oder vielleicht noch Töne.
1: Verstehe.
0: Oder dass ich eben auch den perfekten Moment gefunden habe.
1: Aus der Musik rauszugehen,
0: aus der Musik rauszugehen und wieder reinzugehen.
1: Ramp, Talk und so weiter.
0: Das fehlt beim Zuhören über die geöffnete Tür, das stört mich. Es ist nicht das von mir gewünschte Ergebnis, was der Hörer über
1: das ist
0: wahrnimmt.
1: Eine gute Erklärung. Ja, auf jeden Fall. Man hört nur deine trockene Stimme. Und das könnte auch ein bisschen komisch klingen dann.
0: Ja, da denke ich, das muss furchtbar komisch klingen für alle, die draußen sind. Naja, okay. Wieder mal abgeschwiffen.
1: So soll es ja sein.
0: So soll es sein.
1: Das erwartet. Das waren jetzt auch ganz viele Einblicke hinter die Kulissen. Also dafür steht dieser Podcast ja auch.
0: Dann haben wir noch ein Thema. Hast du noch was?
1: Ja, ich habe noch was. Ich habe noch eine ganz kleine Sache. Ja, die können wir auch ganz schnell machen. Und zwar wollte ich darauf hinweisen, dass am 24. Oktober Lamborghinis versteigert werden.
0: Oh, cool.
1: Und zwar von der Justiz Baden-Württemberg.
0: Der Herr Morningshow-Moderator, ja, da sind wir wieder in deinem Habitat.
1: Ich dachte mir, da muss man hin. Und zwar sind das nämlich Wertgegenstände, die von so Luxusgegenstände, die von so Drogendealern oder irgendwie sowas.
0: Ach so, okay.

0: in Besitz genommen worden, ja. Also bei Razzien, wenn da jemand hops genommen wurde, verurteilt wurde, dann stand da halt ein Lamborghini in der Garage und den hat man halt konfisziert. Und diese Lamborghinis, es handelt sich tatsächlich um 15 Autos, darunter Lamborghini und Porsche. Ja. Diese werden versteigert. Dazu kommen Luxusuhren der Marke Rolex, auch dort werden die Uhren versteigert. Und es kommen auch noch 3 Motorräder unter dem Hammer, Marke KTM und Harley Davidson. Mhm. Also Leute, wenn ihr Interesse habt, weil sowas kriegt man ja manchmal auch für einen Schnapper. Verstehst du, was ich meine?
1: Absolut.
0: Dann sehen wir uns am 24. Oktober und zwar im Mercedes-Benz-Museum in Stuttgart. Da wird es diese Justizauktion geben. Und da gibt es teilweise recht seltene Lamborghinis zu holen.
1: Die Mehrzahl von Lamborghini ist Lamborghini-Chi.
0: Lamborghini-Chi?
1: Ja, nicht Lamborghinis.
0: Echt? Das wusste ich
1: nicht.
0: Das
1: sagen nur Anfänger so.
0: Das sagen nur die, die eine haben, die nie die Mehrzahl gebraucht
1: haben.
0: Habe
1: ich aus Sizilien gelernt. Nee, ist Quatsch, habe ich gerade erfunden. Es wäre wahrscheinlich eher die Verniedlicherung.
0: Aber es klingt toll. Ne? Ja. Lamborghini. Was? Was? Wie hast du es nochmal genannt?
1: Lamborghini-Chi.
0: Lamborghini-Chi, ja. Aber ich hätte es dir geglaubt, Eddie. Ich hätte es dir jetzt wirklich geglaubt.
1: Geschichte habe ich hier noch. Eine spannende Geschichte aus der Ortenau, aus der Nähe von Offenburg in Durbach. Ein ungewöhnlicher Diebstahl beschäftigt hier die Polizei seit vorletzter Woche. Und zwar wurde da bei einem Weingut, wurden da mehrere tausend Liter Maische aus einem Rotweinfass geklaut. Also man hat die Trauben...
0: Ein großes Fass sein.
1: Ein Riesenfass in so einem richtigen Weingut. Das sind ja Riesenhoschis.
0: Ja.
1: Und da hat man also ein Jahr lang die Trauben gezüchtet. Man hat sie gegossen. Man hat immer geguckt, ob alles in Ordnung ist.
0: Ja.
1: Dann hat man sie mühevoll geerntet.
0: Nein.
1: Und dann eben von dem Grünzeug getrennt und dann eben die Maische...
0: Die ganze Arbeit gemacht. Also
1: die ganze Arbeit gemacht in die Maische und dann eben in dieses große Fass.
0: Und dann kommt einer und nimmt das...
1: Schließt unten einen Schlauch an und...
0: Das ist Sauerei.
1: Saugt da so ein bisschen dran wahrscheinlich.
0: Und ja, so wie beim Fischtank. Der Papa musste das immer machen. beim Fischbecken.
1: Genau, ja. Oder
0: beim Sprit hat man es auch gemacht.
1: Und dann hat er eben einfach mehrere tausend Liter Rotwein in sein Auto gepumpt und ist damit weggefahren. Also der Wein ist ja noch nicht fertig. Der muss also dann irgendwo anders irgendwie wieder rein und muss dann da auch noch reifen. Also ein bisschen Arbeit bleibt da am Ende noch. Man muss dann auch schon noch gucken und sich ein bisschen auskennen, dass man damit was anfangen kann.
0: Aber
1: das ist
0: eine große Sauerei. Das ist ja wieder eine große Sauerei, Freunde. Und du musst ja auch wieder mit einem LKW da ankommen. Also das muss ja doch wieder ein Gefährt sein. Da kommt ja keiner mit einer Sektflasche vorbei und füllt sich das da ab.
1: Nee, eben mehrere tausend Liter. Und was krass ist, das ist ungewöhnlich. Was aber mittlerweile gar nicht mehr ungewöhnlich ist, dass Leute nachts mit einem Vollernter, also mit so einem Fahrzeug, durch die Weinberge fahren und da mehrere Hektar nachts illegal abernten.
0: In was für einer Welt leben
1: also
0: wir?
1: Also sogar das
0: für
1: ist
0: Welt
1: gerade
0: leben
1: ein
0: wir,
1: Thema.
0: Leute.
1: Das ist in den letzten Jahren immer wieder passiert. An der Mosel, in Rheinland-Pfalz, in Rheinhessen, in Dienheim ist das passiert, in Edesheim in der Pfalz und eben auch jetzt dieser Diebstahl. Wir reden eben hier von Geschichten von über 6.000 bis 25.000 Euro.
0: Und das, wo es den Weingütern ja eh schon so schlecht geht,
1: genau.
0: Weil das liest man ja auch immer wieder in den Nachrichten, dass dieser Absatz, weil man diese Billigweine aus irgendwo Sizilien sich holt.
1: Ja, weiß ich nicht, keine Ahnung, ich trinke keinen Wein.
0: Ich habe eine Pause für dich gelassen, hast du nicht gefüllt. Diese Billigweine aus dem Ausland sich holt und die Deutschen mit ihren Qualitätsweinen, die jetzt nicht viel teurer sind, aber schon 3-4 Euro mehr kosten die Flasche, dass es denen halt nicht mehr gut geht.
1: Vor allen Dingen, es ist wahnsinnig teuer und wahnsinnig aufwendig eben da den Wein zu ernten und da gibt es Leute, die machen das nachts illegal.
0: Wie dreist musst du sein? Also wie dreist musst du sein? Und vor allen Dingen, du musst da ja auch richtig investieren, weil so eine Vollerntemaschine, die kannst du ja nicht im Leihlokal ausleihen. Da musst du ja schon, das musst du ja schon haben, das Ding.
1: Leihlokal war auch mal ein Thema hier im Neue Welle Podcast 2959. Ja. Schöne Geschichte. Ja, ein Vollernter gibt es da nicht.
0: Nee, würde mich wundern. Ich war jetzt beim Leihlokal. Ich werde da mal hingehen.
1: Ich will da auch immer mal hin.
0: Ja, ich werde da hingehen, weil ich muss nämlich...
1: Schokoladenbrunnen wollte ich mir da mal ausleihen.
0: Gibt es einen Schokoladenbrunnen im Leihlokal? Winkelschleifer.
1: Sehr gut.
0: Brauche ich nämlich. Und dann gehen wir da zusammen hin.
1: Das war der Neue Welle Podcast 2959. Vielen Dank fürs Einschalten. Bis nächste Woche.
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4: Wechselhaft ist das Wetter. Sehr viele Wolken ziehen über den Himmel. Der Wochenstart sieht dann aber auch freundlich aus. Zeitweise kommt die Sonne durch und tagsüber reichen die Temperaturen Höchstwerte um die 17 Grad. Im weiteren Wochenverlauf soll es dann nochmal freundlicher und auch nochmal wärmer werden.
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1: Ein großer Garten macht richtig viel Arbeit.
2: Ja.
1: Das wissen wir alle, ne? Und irgendwann kommst du einfach nicht mehr rum. Gut, dass ihr uns so fleißig eure Wünsche schickt, denn auch so ein Problem lösen wir gerne für euch. Zum Beispiel hatte Rebecca aus Karlsruhe so ein Ding gehabt.
3: Und zwar bei uns am Haus müsste der Garten gemacht werden.
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1: 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Und dann seid ihr ja am Montag schon dran. 7.07 Uhr, wenn es wieder heißt, egal was, wir machen das.
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5: Ich bin Dirk Zeigler. Die CDU kämpft nach 3 krachend verlorenen Landtagswahlen und Umfragewerten unter 20% um ihre Glaubwürdigkeit. Bei einer Führungsklausur in Berlin sucht die Partei nach einem Weg aus einer der schwersten Krisen ihrer Geschichte. Generalsekretärin Hoppermann dämpfte gleich zu Beginn die Erwartungen. Die Klausur sei nicht die eine Wunderwaffe, sondern der Beginn eines Prozesses. Es gehe darum, Vertrauen zurückzugewinnen. Beim Thema Rente hakt es in der Koalition. SPD-Fraktionschef Mirch hatte eine Idee, um die Blockade zu lösen. Er schlägt im Interview mit der Zeit vor, vor einem Kabinettsbeschluss auch die Fraktionen und Länderregierungschefs einzubinden.
6: Kann ein großer Rentengipfel den Knoten lösen? Der Streit dreht sich im Kern um das Ende der abschlagsfreien Rente nach 45 Beitragsjahren. Experten empfehlen die Abschaffung, Teile der SPD sind dagegen. Den Vorwurf der Blockade weist Fraktionschef Mirsch aber zurück. Auch innerhalb der CDU gäbe es eine Riesendiskussion über die Rente, sagte er und verwies auf Ministerpräsidenten der Union, die auch für eine Beibehaltung sind. Unionsfraktionsvize Winkel hält nichts von einer Extrarunde. Die Regierung und der Koalitionsausschuss hätten sich schon darauf geeinigt, die Kommissionsempfehlungen als Gesamtpaket umzusetzen, sagte er. Ursula Winkler, Nachrichtenredaktion.
5: Sie stehen am Pantheon, Kurven am Kolosseum vorbei und verstopfen die engen Straßen von Rom. Scharen von Golfkarts kutschieren Urlauber durch die historische Innenstadt. Doch der Trend sorgt für Ärger.
7: Ohrenbetäubendes Gehupe hier wieder mal, zuckelt ein Golfkart Richtung Vatikan und hält bei jedem Fotomotiv. Die Touris freut's und die Taxifahrer hier, die wettern. Die Dinger machen uns das Geschäft kaputt. Hunderte solcher Mini-Gefährte sind hier unterwegs. Einige Fahrer haben nicht mal einen Führerschein. Und die Behörden hier, die wollen das Chaos nun regeln, eventuell sogar wie in Florenz. Dort ist die Innenstadt schon für Golfkarts tabu. Aus Rom, Claudia Wächter.
5: Zum Fußball. Der SC Freiburg ist neuer Tabellenführer in der Bundesliga. Gegen Schalke 04 haben die Freiburger 2:1 gewonnen. Im Rhein-Derby hat der erste FC Köln gegen Gladbach mit 2:1 gewonnen. Gladbach bleibt damit auch nach 5 Spielen punktlos und steht als Tabellenletzter da.
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9: Wechselhaft ist das Wetter. Sehr viele Wolken ziehen über den Himmel. Der Wochenstart sieht dann aber auch freundlich aus. Zeitweise kommt die Sonne durch und tagsüber reichen die Temperaturen Höchstwerte um die 17 Grad. Im weiteren Wochenverlauf soll es dann nochmal freundlicher und auch nochmal wärmer werden.
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1: Wechselhaft ist das Wetter. Sehr viele Wolken ziehen über den Himmel. Der Wochenstart sieht dann aber auch freundlich aus. Zeitweise kommt die Sonne durch und tagsüber reichen die Temperaturen Höchstwerte um die 17 Grad. Im weiteren Wochenverlauf soll es dann nochmal freundlicher und auch nochmal wärmer werden.
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5: Ich bin Dirk Zeigler. Die CDU kämpft nach 3 krachend verlorenen Landtagswahlen und Umfragewerten unter 20% um ihre Glaubwürdigkeit. Bei einer Führungsklausur in Berlin sucht die Partei nach einem Weg aus einer der schwersten Krisen ihrer Geschichte. Generalsekretärin Hoppermann dämpfte gleich zu Beginn die Erwartungen. Die Klausur sei nicht die eine Wunderwaffe, sondern der Beginn eines Prozesses. Es gehe darum, Vertrauen zurückzugewinnen. US-Präsident Trump hat verkündet, dass die Ukraine und Russland künftig auf Angriffe ihrer Energieanlagen verzichten. Es ist allerdings nicht Trumps erste Ankündigung dieser Art.
6: Erst vor rund 4 Wochen hatte Trump behauptet, Moskau und Kiew würden die Angriffe auf die Energiesektoren einstellen. Doch die angebliche Vereinbarung hielt keine 24 Stunden. Und auch diesmal scheint am Versprechen nicht viel dran zu sein. Selenskyj sagte kurz darauf, er wisse gar nichts von der Einigung. Aber der Ukrainer verspricht, wenn Putin seine Angriffe auf Energieanlagen stoppt, will Selenskyj dem Beispiel folgen. Selenskyj bietet außerdem an, Neuwahlen abzuhalten, sollte Trump Putin von einer 60-tägigen allgemeinen Waffenruhe überzeugen. Trump hatte zuvor die Ablösung des ukrainischen Präsidenten gefordert. Aus Washington, Jan-Christoph Heibert.
5: Papst Leo muss operiert werden. Das 71 Jahre alte Oberhaupt der katholischen Kirche gab bei seinem Sonntagsgebet bekannt, dass bei ihm ein Knoten in der Lunge entdeckt worden sei, der sich im Anfangsstadium befinde.
7: Leo wirkte ruhig und gefasst, sagte, die Ärzte haben mir zu einer OP geraten, um den Knoten zu entfernen. Der Eingriff soll in den kommenden Tagen über die Bühne gehen. Weitere Einzelheiten nannte er nicht und viele Gläubige hier auf dem Petersplatz mussten erst einmal die Luft anhalten, waren völlig überrascht. Leo schien immer fit, er spielt Tennis, hat sogar ein eigenes Fitnessstudio hier in seinem Apartment und eigentlich steht für den kommenden Monat eine Reise nach Südamerika auf seinem Programm. Aus Rom, Claudia Wächter.
5: Zum Fußball. Der SC Freiburg ist neuer Tabellenführer in der Bundesliga. Gegen Schalke 04 haben die Freiburger 2:1 gewonnen. Im Rhein-Derby hat der erste FC Köln gegen Gladbach mit 2:1 gewonnen. Gladbach bleibt damit auch nach 5 Spielen punktlos und steht als Tabellenletzter da.
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9: Wechselhaft ist das Wetter. Sehr viele Wolken ziehen über den Himmel. Der Wochenstart sieht dann aber auch freundlich aus. Zeitweise kommt die Sonne durch und tagsüber reichen die Temperaturen Höchstwerte um die 17 Grad. Im weiteren Wochenverlauf soll es dann nochmal freundlicher und auch nochmal wärmer werden.
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10: Na, habt ihr was Schönes geshoppt beim verkaufsoffenen Sonntag in Pforzheim und Baden-Baden? 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

0: Da ist er wieder, der Montagmorgen, der kleine Lümmel dort. Der hätte ruhig auch noch mal ein bisschen länger warten können.
1: Ja, so unter der Bettdecke oder sowas, das wäre schön gewesen.
0: Gleich geht's weiter mit toller Musik von den Jonas Brothers. Only Human ist ein richtig guter Song, hört euch den gerne mal an, hier bei der neuen Welle. Und jetzt geht's ums Wünsche erfüllen.
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0: Boah, wie cool.
1: Dann klickt euch zu uns ins Netz auf www.dieneuewelle.de und schreibt uns, was wir für euch tun können. Denn das ist nämlich unsere Mission in diesem Herbst.
0: Den Garten von Rebecca und ihrer Mama. Den haben wir übrigens gerettet.
1: Ja.
0: Bei Florian aus Sylweißenstein. Da haben wir den Tank voll gemacht.
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0: So nämlich.
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0: Ich bin Dirk Zeitler. Die CDU kämpft nach 3 krachend verlorenen Landtagswahlen und Umfragewerten unter 20% um ihre Glaubwürdigkeit. Bei einer Führungsklausur in Berlin sucht die Partei nach einem Weg aus einer der schwersten Krisen ihrer Geschichte. Generalsekretärin Hoppermann dämpfte gleich zu Beginn die Erwartungen. Die Klausur sei nicht die eine Wunderwaffe, sondern der Beginn eines Prozesses. Es gehe darum, Vertrauen zurückzugewinnen. US-Präsident Trump hat verkündet, dass die Ukraine und Russland künftig auf Angriffe ihrer Energieanlagen verzichten. Es ist allerdings nicht Trumps erste Ankündigung dieser Art.
1: Erst vor rund 4 Wochen hatte Trump behauptet, Moskau und Kiew würden die Angriffe auf die Energiesektoren einstellen. Doch die angebliche Vereinbarung hielt keine 24 Stunden. Und auch diesmal scheint am Versprechen nicht viel dran zu sein. Selenskyj sagte kurz darauf, er wisse gar nichts von der Einigung. Aber der Ukrainer verspricht, wenn Putin seine Angriffe auf Energieanlagen stoppt, will Selenskyj dem Beispiel folgen. Selenskyj bietet außerdem an, Neuwahlen abzuhalten, sollte Trump Putin von einer 60-tägigen allgemeinen Waffenruhe überzeugen. Trump hatte zuvor die Ablösung des ukrainischen Präsidenten gefordert. Aus Washington, Jan-Christoph Freibert.
0: Papst Leo muss operiert werden. Das 71 Jahre alte Oberhaupt der katholischen Kirche gab bei seinem Sonntagsgebet bekannt, dass bei ihm ein Knoten in der Lunge entdeckt worden sei, der sich im Anfangsstadium befinde.
2: Leo wirkte ruhig und gefasst, sagte. Die Ärzte haben mir zu einer OP geraten, um den Knoten zu entfernen. Der Eingriff soll in den kommenden Tagen über die Bühne gehen. Weitere Einzelheiten nannte er nicht und viele Gläubige hier auf dem Petersplatz mussten erst einmal die Luft anhalten, waren völlig überrascht. Leo schien immer fit, er spielt Tennis, hat sogar ein eigenes Fitnessstudio hier in seinem Apartment und eigentlich steht für den kommenden Monat eine Reise nach Südamerika auf seinem Programm. Aus Rom, Claudia Wächter.
0: Zum Fußball. Der SC Freiburg ist neuer Tabellenführer in der Bundesliga. Gegen Schalke 04 haben die Freiburger 2:1 gewonnen. Im Rhein-Derby hat der 1. FC Köln gegen Gladbach mit 2:1 gewonnen. Gladbach bleibt damit auch nach 5 Spielen punktlos und steht als Tabellenletzter da.
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5: Wir starten rein in euren Montag, teilweise mit Nebel und Wolken und erfrischenden Temperaturen. Ja, zieht euch schön warm an. 3-8 Grad haben wir aktuell. Umso später der Montag, umso schöner wird's werden, umso mehr Sonne kommt durch. Es bleibt trocken bei 14-17 Grad. Morgen der Dienstag eher wolkig. Am Mittwoch gibt's dann Regen.
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6: 5.31 Uhr haben wir es. Kurzer Blick auf die Straßen. Das sieht sehr erfreulich aus. Die sind nämlich aktuell noch frei. Auch keine Blitze habt ihr momentan gemeldet. Ist ja in Ordnung. Falls sich das ändern sollte, dann sagt gerne Bescheid. Nutzt dazu die Telefonnummer 0721 20 16 300. Dankeschön und euch eine gute Fahrt.
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5: Damit euer Montag nicht mehr ganz so müde ist, rätselt ihr euch wach. Und zwar bei einer neuen Spielrunde Stadtlandquatsch in 10 Minuten.
6: Heute mit Petra. Sie kommt aus Waldbronn und sie hat einen ganz bestimmten Grund für ihre Anmeldung gehabt.
7: Aus einer Laune heraus. Ich habe gedacht, ich mache da mal mit.
6: Aus einer Laune heraus entstehen ja die wunderbarsten Sachen, Petra.
7: Ja, das kann wirklich sein, ja.
6: Dann wollen wir mal schauen, wie viele Punkte du gleich machen wirst. Ich bin sehr gespannt, wie weit die Laune uns tragen wird in 10 Minuten.
7: Okay.

0: das sind die ganz, ganz großen Stimmen. Rihanna gerade gehört mit Only Girl in the World. Und gleich geht's weiter mit Superstar Ed Sheeran.
1: Ja.
0: Der singt über schlechte Angewohnheiten. Mhm. Bei mir ist die Schokolade am Abend wieder heimgekehrt.
1: Ja, ja, bei mir ist es ein Glas Wein zu viel.
0: Oh. So, hier ist die neue Welle. Wir sagen Hallöchen um 5.43 Uhr.
2: Stadt,
3: Land,
1: Quatsch. Wir gehen wieder gemeinsam rein in diese Rätselwoche mit euch gemeinsam. Und das macht richtig viel Spaß. Das ist euer Lieblingsspiel hier. Dazu gibt's 30 Sekunden auf der Uhr, ein Buchstaben, viele Kategorien und eure Antworten. Und wir freuen uns jetzt auf unsere Montagskandidatin. Das ist Petra aus Waldbronn. Hallo.
4: Hallo, guten Morgen.
1: Hi.
0: Petra hat sich aus einer Laune heraus angemeldet, hat sie vorhin gesagt.
1: Geil.
0: Mag ich. Einfach mal spontan auf die neue Welle gegangen, zack, Bewerbung abgeschickt und schon bist du im Radio, Petra. Wie fühlt sich das an für dich?
4: Normal.
0: Nee, sau cool bist du dann. Okay, falls du den Wochensieg holst, dann schicken wir dich zu einem wirklich geilen Essen und zwar ins All-You-Can-Eat-Barbecue-Restaurant The Last Meal in Karlsruhe. Da kannst du noch jemanden mitnehmen und kannst so richtig schön
1: essen. Ja.
4: Gut.
5: Der Buchstabe des Morgens ist R wie Richard.
0: Stadt.
4: Rostock.
0: Ein Land.
4: Russland.
0: Ein Gebirge.
4: Ein Gebirge.
0: Pfui.
4: Weiter.
0: Ein Liebesbeweis. Boah, ist das schwer.
4: Ruhe.
1: Ja, Ruhe.
0: Ruhe. Beim Bäcker.
4: Rosinenbrötchen.
0: Ein Hobby.
4: Reiten.
0: Deine Schwäche ist.
4: Ruhe.
0: Etwas Rotes.
4: Rote Schuhe.
0: Ein Märchen.
4: Rotkäppchen.
1: Ja, das Rotkäppchen nehmen wir noch mit.
0: Was war denn das immer mit ein Liebesbeweis? Ruhe, ich habe irgendwie... Was war das?
4: Ruhe, wenn man auch mal ruhig ist und nicht nur immer streitet oder redet.
1: Ja.
0: Petra, du bist lebenserfahren, merke ich gerade.
1: Ja, können wir noch eine Scheibe abschneiden, Carsten.
0: Ja, du hältst ja nie die Goschen.
4: Ich bin ja schon 25 Jahre mit meinem Mann zusammen, 7 davon verheiratet und 18, ja.
0: Und also. Das liegt daran, dass er auch ab und an mal ruhig ist.
4: Genau.
0: Sehr
4: genau.
0: Gut.
1: Petra, es sind exakt 8 Punkte.
0: Geil.
1: Cool. Ja, sehr schön. Damit können wir doch arbeiten hier.
0: Ja.
4: Ja.
0: www.dieneuewelle.de ist übrigens die Internetseite, wo ihr euch auch mal bewerben könntet.
1: Und dann hören wir uns doch morgen schon, 5.45 Uhr in der Neue Welle Morgenshow.

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2: In der Bibel spielt Gastfreundschaft eine große Rolle. Häufig erscheinen die Besucher in biblischen Erzählungen allerdings überraschend, werden aber meist freundlich aufgenommen. Von großer Vorbereitung oder Hausputz ist da nicht die Rede. Gastfreundschaft heißt hier, miteinander zu teilen, was es gerade gibt. Fisch, Fladenbrot, Obst, Wasser oder Wein. Jesus ist gerne und oft Gast bei Freunden. Dabei sind Gespräche über die Betrachtung des Lebens und Gottes Spuren darin von Bedeutung. Im Orient hat die Gastfreundschaft einen hohen Stellenwert. Diese Haltung fand auch Eingang in das Christentum. In einem offenen Haus sollen sich Freunde und auch Fremde wohlfühlen und Gehör finden. Der katholische Priester und Religionsphilosoph Romano Guardini führt dazu weiter aus. Das ist aller Gastfreundschaft tiefster Sinn, dass der eine dem anderen Rast gebe auf dem Weg nach dem ewigen Zuhause. Eva Maria Bilhölzlin von der katholischen Kirche.
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3: Mit Tom Keimer. Guten Morgen. Papst Leo muss operiert werden. Das 71-jährige Oberhaupt der katholischen Kirche verkündete beim Sonntagsgebet, dass bei ihm in der Lunge ein Knoten entdeckt worden sei. Neue Welle-Reporterin Claudia Wächter.
4: Leo wirkte ruhig und gefasst, sagte, die Ärzte haben mir zu einer OP geraten, um den Knoten zu entfernen. Der Eingriff soll in den kommenden Tagen über die Bühne gehen. Weitere Einzelheiten nannte er nicht und viele Gläubige hier auf dem Petersplatz mussten erst einmal die Luft anhalten, waren völlig überrascht. Leo schien immer fit, er spielt Tennis, hat sogar ein eigenes Fitnessstudio hier in seinem Apartment und eigentlich steht für den kommenden Monat eine Reise nach Südamerika auf seinem Programm.
3: US-Präsident Donald Trump verkündet, überraschend, Russland und die Ukraine würden sofort alle gegenseitigen Angriffe auf Energieanlagen stoppen. Leider hat er wohl vergessen, Moskau und Kiew Bescheid zu sagen, denn nur kurz nach Trumps Ankündigung meldet die Ukraine einen erneuten russischen Angriff auf ein Heizkraftwerk. Wir müssen über eure Augen sprechen, denn es ist Woche des Sehens. Wenn die Speisekarte in eurem Lieblingsrestaurant mal wieder viel zu klein geschrieben ist, steckt ja dann doch eher Altersweitsichtigkeit dahinter.
5: Und meistens fängt das mit Mitte 40 an. Oftmals kann das sich auch ein bisschen ziehen, aber vorbeugend kann man jetzt nicht wirklich viel machen.
3: So Dr. Daniel Banjai aus dem Augenleserzentrum Karlsruhe. Wer im Büro viel arbeitet, sollte öfter mal Pause machen.
5: Auch oftmals auch in die Entfernung zu schauen, das trainiert dann so ein bisschen diesen Zoom-Muskel, der für die Augenakkommodation zuständig ist. Aber eine Altersweitsichtigkeit entwickelt sich bei jedem Patienten.
3: Zum Fußball. Der SC Freiburg ist neuer Tabellenführer in der Bundesliga. Nach einem 2:1 gegen Schalke 04 haben die Breisgauer den Laden übernommen. Nicht so gut läuft's für den KSC. Nach einer 0:2-Pleite in St. Pauli fallen die Karlsruher in der zweiten Liga auf Rang 17. 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
7: Der Montag bleibt heute trocken. Allerdings ist es jetzt stellenweise sehr neblig, sehr trüb und noch sehr kalt. Also anstellige Temperaturen zwischen 3 und 7 Grad im Moment. Tagsüber geht's dann rauf auf herbstliche 14 bis 17 Grad. Dazu gibt's im Tagesverlauf immer mehr Sonnenschein. In den nächsten Tagen bleibt's sehr durchwachsen.
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8: 6:02 aktuell sind die Straßen für euch frei. Aber ich habe schon ein paar Sachen, die heute interessant werden für euch. Und zwar einmal die Sperrung in Karlsruhe. Der Caroline-Luise-Tunnel wird tagsüber gesperrt sein. Zwischen 9 und 17 Uhr sowie dann in der Nacht von 20 bis 6 Uhr. Das geht jetzt die ganze Woche bis Donnerstag so. Grund sind Wartungsarbeiten. Und dann gibt's heute eine neue Baustelle in Karlsruhe. Die Fahrbahn der Bannwaldallee wird komplett saniert. Zwischen Griesbachstraße und der Zufahrt zur Südtangente wird der Verkehr dann teilweise einspurig an der Bauarbeiten an der Baustelle vorbeigeführt. 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
8: Ja, da ist er wieder, dieser Montag, verdammt nochmal. Und trotzdem rein in die neue Woche heißt es hier bei der neuen Welle.
7: Ey, und zwar so schön, so viele von euch zu sehen. Und zwar beim Stadtfest in Karlsruhe. Wir von der neuen Welle hatten auf dem Marktplatz eine Riesenbühne aufgebaut.
8: So nämlich.
7: Und haben die besten Bands der Region gesucht. Und wir haben sie auch gefunden beim Neue Welle Band Contest. Wer da vielleicht bei euch bald auf der Weihnachtsfeier live spielt, das hören wir uns nochmal an in den nächsten 10 Minuten.

0: Alter Latz, hat der Mann Power. Ja. Ricky Martin, macht euch wach. An diesem Montagmorgen können wir gut gebrauchen, so eine Portion Energie. 6:09 haben wir es.
1: Guten Morgen.
0: So, die neue Welle-Region ist musikalisch und sie kann sehr, sehr laut sein. Ja. Den Beweis haben wir am Samstag erlebt und zwar in Karlsruhe auf dem Marktplatz beim Finale des Neue Welle-Band-Wettbewerbs, die goldene Gitarre.
1: Es hatten sich 100 Bands aus der gesamten Region beworben gehabt.
0: Crazy.
1: 6 Bands standen dann im großen Finale am Samstag. 3 in der Kategorie beste Band mit eigenen Songs und 3 Bands in der Kategorie Coverbands. So, und die beste Band mit eigenen Songs geworden ist Karma aus Speyer. Also wirklich, die haben die erste Gitarre gespielt und ich dachte schon, wow, Gänsehaut, richtig viel Power steckt da drin. Die haben gewonnen und Sänger Tim sieht so ein bisschen aus wie Kurt Cobain von Nirvana in seinen besten Zeiten. Am Bass stand Jasmin, so richtig mit viel Frauenpower und die Songs ein wahres Brett.
2: Also die ganzen Songs sind fast alle auf wahren Begebenheiten geschrieben. Deswegen hat es, glaube ich, auch so viel Energie und man gibt sich so, man geht einfach auf Vollgas.
1: Tja, das war richtig Vollgas. 3000 Euro wandern jetzt in die Bandkasse von Karma und beste Coverband kommt aus Karlsruhe, nennt sich Play.
0: Oh, geil. Wow, das ist eine coole Stimme.
1: Ja, die hatten auch wirklich eine riesengroße Bandbreite an Songs mit dabei. Also Bruno Mars war dabei, die 80er waren dabei und am Ende hat Play ebenfalls verdient 3000 Euro gewonnen.
3: Kurz vor dem Gig bin ich immer super aufgeregt und scheiß mir fast in die Hosen.
1: Wie geil.
3: Aber wenn ich dann auf der Bühne stehe und es anfängt, dann fällt die ganze Last ab und ich kann einfach ich sein und loslassen.
4: Also wir waren alle sehr aufgeregt tatsächlich, aber es war Wahnsinn. Also das Wetter war super, das Publikum war genial und hat wahnsinnig viel Spaß gemacht.
0: Wow. Schaut euch die Gewinnerbands der goldenen Gitarre gerne nochmal an. Klickt euch dazu auf das Neue Welle Instagram-Profil.

0: Das ist der gute Start in die neue Woche. Es ist ein Montag. Hier ist die neue Welle. Wir haben es 6.15 Uhr.
1: Guten Morgen.
2: Egal was. Wir machen das.
1: Ja, wir machen euch den Herbst so schön wie möglich.
0: Yes.
1: Das haben wir uns vorgenommen. Und ihr, ja, ihr meldet euch dazu an auf dieneuewelle.de und sagt uns, was ihr braucht, um glücklich zu sein. Und dann schaltet jeden Morgen euer Radio 7.07 in die Neue Welle Morgenshow ein und dann kümmern wir uns um euch.
0: Ja, und manchmal ist es richtig emotional. Wir haben eine neue Wohnung für Verena gesucht. Denn bis vor kurzem hatte Verena aus Karlsruhe eigentlich alles. Ne?
1: Ja.
0: So einen süßen Hund, drei gesunde Kinder, einen tollen Ehemann. Und dazu wohnte sie mit ihrer tollen Family in einer Doppelhaushälfte mit Garten.
1: Ja.
0: Ja, bis zu einer verhängnisvollen Brandnacht.
3: Ich hatte das Glück, dass wir tatsächlich aufgewacht sind um 3, habe ich gedacht, es ist so stechenden Augen, es brennt. Und dann habe ich irgendwie gemerkt, das Licht geht nicht mehr an, es war auch schon alles verraucht oben im Dachgeschoss. Dann bin ich tatsächlich runter ins erste Stockwerk und dann ist mir mein Sohn entgegengekommen, der hat schon gebrannt am Fuß und am Oberschenkel.
0: Das Wichtigste mal zuerst, niemand ist lebensgefährlich verletzt worden bei diesem Brand. Auch dem Hund geht es gut. Verenas Familie ist bis auf einen Riesenschrecken da heil rausgekommen.
1: Ja, aber das Problem war, sie wohnten halt noch in dieser Brandruine.
0: Kannst du dir nicht vorstellen.
1: Ja, und deswegen haben Verena und ihre Familie jetzt eine neue Wohnung gesucht. Und wir von der Neuen Welle haben gemeinsam mit der Community gesagt, wir wollen helfen. Und ey, Freunde, die Resonanz von euch hat uns umgehauen.
4: Ja, ich habe heute Morgen euer Sender angehört. 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
7: Ja, ich bin voller Emotionen. Ich habe schon wieder geplärrt wie so ein Heulsus. Also es ist einfach, wenn man sich nicht mehr so, ich kam mir so alleine vor die ersten Tage danach, es kam die ersten Tage nichts, kein Gutachter, kein nichts. Wir saßen einfach seit dieser Nacht einfach ein paar Tage da und es war nichts, man hat sich einfach so alleine gefühlt und jetzt hat man so das Gefühl, ja, halbes Leid, geteiltes Leid, so ein bisschen. Ja, also man fühlt sich einfach nicht mehr so alleine.
0: Geil. Verena hat eine neue Wohnung mit ihrer tollen Family. Können wir einen großen Haken dran machen. Jetzt seid ihr dran. Sagt uns, womit wir euch glücklich machen können. Und das macht ihr am besten auf dieneuewelle.de. Und heute um 7.07 Uhr dann wieder unbedingt in die Neue Welle Morgenshow einschalten, weil da machen wir dann den nächsten Wunsch wahr.

0: schön, dass ihr da seid an diesem Montag. Die neue Welle ist hier, kurz vor 6:30.
1: Hi, guten Morgen.
0: Ja, und ihr seht so aus, als bräuchtet ihr was so richtig zum Wachwerden.
1: Oh ja.
0: Haben wir für euch. In der nächsten Viertelstunde genau dieser fantastische Song.
1: Und dazu eines der größten Rockduos aller Zeiten, Roxette aus Skandinavien, direkt in euer Ohr in den nächsten 10 Minuten hier bei uns.
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3: Mit Herrn Keimer, guten Morgen. Bayerns Ministerpräsident Markus Söder fordert die CDU-Abweichler von Sachsen-Anhalt zum Parteiaustritt auf. Wo wollt ihr woanders hin? Wer die AfD wählt, der hat bei uns jetzt nicht so die Zukunft, polterte der CSU-Chef im Ersten. Letzte Woche wurde in Magdeburg erstmals ein AfD-Landtagspräsident gewählt und offenkundig mit Stimmen aus der CDU-Fraktion. In Karlsruhe ist diese Woche der Caroline-Luise-Tunnel gesperrt, ne? Tunnel unter der Kriegsstraße, aber nicht den ganzen Tag. An die morgendlichen Pendler wurde gedacht. Der Tunnel ist erst ab 9 Uhr und dann bis 17 Uhr wegen der Wartungsarbeiten geschlossen. Allerdings ist er dann in der Nacht ab 20 Uhr erneut zu. Die Umleitung ist ausgeschildert und die findet ihr auf dieneuewelle.de und in der Neue Welle App.
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5: Falls bei euch im Rucksack oder der Tasche noch der Regenschirm ist, den könnt ihr rausräumen, braucht man nicht. Heute bleibt's trocken an diesem Montag und es wird noch spürbar milder werden. Die Temperaturen zwischen 13 und 17 Grad maximal. Und umso mehr Montag, umso mehr Sonne ist dann auch mit dabei.
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6: Es ist 6.31 Uhr, der erste Blitzer dieser Woche ist gemeldet worden von Bernhard. An der B35 stehen sie in Bruchsal, Fahrt Richtung Autobahn, direkt an der SIW-Ampel. Habt ihr noch einen Blitzer entdeckt? Dann macht's wie Bernhard, ruft uns an, schickt WhatsApp-Nachrichten. Beides geht über die 0721 20 16 300.
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6: Ja, von Tom in den Nachrichten habt ihr gerade gehört, dass der Caroline-Luise-Tunnel in Karlsruhe gesperrt ist, tagsüber und auch in der Nacht. Alles dazu nachlesen könnt ihr auch auf dieneuewelle.de. Und von mir bekommt ihr eine neue Baustelle in Karlsruhe, denn seit heute wird die Bannwaldallee saniert. Zwischen Griesbachstraße und der Zufahrt zur Südtangente gibt es teilweise einspurige Verkehrsführung, hier um an den Bauarbeiten vorbeizukommen. 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
5: Und da sammeln wir euch jetzt erstmal ein, raus aus dem Wochenende, rein in den Montag.
6: Ja, schönen guten Morgen.
5: Ey, und es war so viel los in der Region. Oldtimer-Treffen in Baden-Baden, Stadtfest in Karlsruhe mit dem Neue Welle Band Contest, die goldene Gitarre, und zwar direkt auf dem Marktplatz.
6: Ja, und dann hat ja noch der KSC gespielt.
5: Ja.
6: Und leider verloren.
5: Och Mann.
6: Ja, für den KSC-Trainer Senft war besonders enttäuscht. Und zwar von genau einem Mann auf dem Platz. Und es war kein KSC-Spieler.
5: Aha.
6: Ja, wen er meint, das hört ihr in 10 Minuten hier bei der Neuen Welle.

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0: Das ist genau die richtige powervolle Musik, um gut reinzukommen in eurem Montag. Und wisst ihr was? Wir begleiten euch dabei. Die neue Welle ist hier um 6.39 Uhr.
1: Für KSC-Fans ist das gerade kein einfaches Leben, sage ich euch. Ja, der KSC reist mit ganz viel Willen und Mut nach Hamburg zum FC St. Pauli und kriegt dort gestern schon wieder auf die Mütze.
0: Ach Mann.
1: Ja. 2:0 heißt es nach 90 Minuten. Auf der Pressekonferenz kritisiert KSC-Trainer Senft vor allem das aberkannte Führungstor des KSC nach einer Ecke.
2: Also wenn dieser Stoß ein Foul ist, dann gibt's keine Eckballtore mehr in der Liga.
1: Tja, mit so einem 1:0 wäre die Partie wahrscheinlich ein bisschen anders für uns verlaufen. Und auch im weiteren Verlauf des Spiels gab es über die Schiedsrichterleistung viel Diskussionsbedarf von seitens des KSC-Trainers.
2: Dann kommt die nächste Situation, wo Marcel Franke einen Zweikampf führt, in dem er gefoult wird. Also wenn man hier überhaupt Foul geben muss, dann in die andere Richtung aus meiner Sicht. Und aus dem Freistoß erzielt St. Pauli das 2:0. Das ist schon ein sehr bittere Pille für uns, aber wir werden uns aufrappeln, wir werden am Morgen trainieren und wir werden uns gut auf Darmstadt vorbereiten.
1: Tja, okay. Beim Blick auf die Tabelle sieht's ein bisschen düster aus. Ja, ja. Macht das nicht, Freunde. Platz 17, 5 Punkte nach 7 Spielen.
0: Oh, weia, weia.
1: Okay. Bevor es weitergeht mit eurer Lieblingsmusik, bleiben wir noch ein bisschen beim Fusi. Ja, dann ist ja Champions League Woche. Morgen seht ihr das Spiel zwischen Leipzig und Eindhoven gratis auf The Zone. Das ist ziemlich neu. Ihr braucht da einfach nur einen kostenfreien Account. 21 Uhr geht's los.
0: Cool.
1: Und morgen dann auch übrigens noch Bayern gegen Viking Stavanger, gegen die Norweger. Mittwoch spielen noch Stuttgart und Dortmund.
0: So, da war viel Fußball dabei.
1: Ja, muss auch mal sein.
0: Ja, ist doch völlig in Ordnung. Jetzt wieder Lieblingsmusik bei der neuen Welle von Roxette.

0: Gut gelaunt, rein in die neue Woche. Ich weiß, Montagmorgen fühlt sich immer so ein bisschen bäh an, aber mit unserer Musik wird das. Gleich haben wir Loreen mit Euphoria für euch rausgesucht. Wir haben 6:43 Uhr. Hier ist übrigens die neue Welle im Radio.
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2: Die Regierung streitet um viele Reformen, zum Beispiel die Erbschaftssteuer. Also da klagt Bayern jetzt gegen die Pläne von Finanzminister Klingbeil. Immerhin, diesen Zwist können die Richter klären. Komplett festgefahren scheint hingegen der Streit um die Rentenreform. Was ein SPD-Politiker da jetzt vorschlägt, um diesen Knoten zu durchschlagen, hört ihr in 15 Minuten in den Neue Welle News.
1: Euer Montagswetter, anfangs neblig, herbstlich und kühl. Aber tagsüber wird's heute freundlich. Da ist Sonne mit dabei, versprochen. Bei 13 bis 17 Grad.
0: Das Neue Welle Verkehrsupdate mit einer neuen Blitzermeldung aus der Community. Bernhard hat's gesehen, an der B35 stehen sie. In Bruchsal, Fahrt Richtung Autobahn, direkt an der SEW-Ampel. Und dann fahrt bitte vorsichtig, denn auf der A5 Karlsruhe Richtung Heidelberg, zwischen Dreikarlsruhe und Karlsruhe-Mitte, da gibt's einen defekten LKW und der steht blöderweise auf der rechten Spur.
1: Jetzt für euch Popmusik von Loreen, hier in der Neue Welle Morgen.

0: Das ist der gute Laune-Start rein in die neue Woche. Montagmorgen, die neue Welle läuft im Radio.
1: Hallöchen!
0: Und das haben wir es um kurz vor sieben jetzt. Gleich gibt's einen Künstler, der hat Grund zum Feiern, denn der hatte sich so ein bisschen mit seiner Tochter überschlagen. Manchmal ist es ja so, hat man andere Meinungen, dann denkt man sich so, lass mich in Ruhe.
1: Ja,
0: und dann dauert's ein bisschen und jetzt sind die beiden aber wieder zusammen gesehen worden. Die Rede ist von Phil Collins und einer seiner größten Songs, Two Hearts, hört ihr in den nächsten 10 Minuten.
1: Und obendrauf packen wir euch noch feinsten Pop von Kamrat. Der ist zum Mitsingen, der ist für euch zum Wachsingen, wenn ihr denn bei uns bleibt.
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11: Mit Tom Keimer. Guten Morgen. Die schwarz-rote Koalition ringt um eine Rentenreform. SPD-Fraktionschef Matthias Miersch hat jetzt eine Idee. Vor einem Kabinettsbeschluss auch die Fraktionen und die Bundesländer mit einzubinden. Neue Welle-Reporterin Ursula Winkler.
12: Kann ein großer Rentengipfel den Knoten lösen? Der Streit dreht sich im Kern um das Ende der abschlagsfreien Rente nach 45 Beitragsjahren. Experten empfehlen die Abschaffung, Teile der SPD sind dagegen. Den Vorwurf der Blockade weist Fraktionschef Miersch aber zurück. Auch innerhalb der CDU gäbe es eine Riesendiskussion über die Rente. Unionsfraktionsvize Winkel hält nichts von einer Extrarunde. Die Regierung und der Koalitionsausschuss hätten sich schon darauf geeinigt, die Kommissionsempfehlungen als Gesamtpaket umzusetzen, sagte er.
11: US-Präsident Donald Trump hat verkündet, dass die Ukraine und Russland fortan auf Angriffe auf Energieanlagen verzichten würden. Neue Welle-Reporter Jan-Christoph Freibert, weiß die Ukraine davon?
13: Erst vor rund 4 Wochen hatte Trump behauptet, Moskau und Kiew würden die Angriffe auf die Energiesektoren einstellen. Doch die angebliche Vereinbarung hielt keine 24 Stunden. Und auch diesmal scheint am Versprechen nicht viel dran zu sein. Selenskyj sagte kurz darauf, er wisse gar nichts von der Einigung. Aber der Ukrainer verspricht, wenn Putin seine Angriffe stoppt, will Selenskyj dem Beispiel folgen. Selenskyj bietet außerdem an, Neuwahlen abzuhalten, sollte Trump Putin von einer 60 60-tägigen allgemeinen Waffenruhe überzeugen. Trump hatte zuvor die Ablösung des ukrainischen Präsidenten gefordert.
11: Zum Zahnarzt gehen ja viele regelmäßig, aber wann wart ihr eigentlich zuletzt beim Augenarzt?
14: Und ab 40, so in der Mitte des Lebens, da sollten die Besuche dann regelmäßig sein. Zwischen 40 und 50 alle 2 Jahre und ab 50 dann jedes Jahr zum Augenarzt.
11: So Dr. Patrick Wivell vom Augenzentrum der Fürst-Stierum-Klinik in Bruchsal. Mit zunehmendem Alter werden Vorsorge und regelmäßige Kontrollen wichtiger, zum Beispiel um grünen Star frühzeitig zu entdecken. Warum der besonders heimtückisch ist, das hören wir in den Neuwelle-News um 8.
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1: Die Wolken machen heute tagsüber Platz für Sonnenschein und dann wird's herbstlich mild werden. Noch braucht ihr einen dicken Pullover. Die Temperaturen aktuell einstellig zwischen 4 und 8 Grad, später dann bis zu 17 Grad. Und wie gesagt, richtig viel Sonnenschein für euch.
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0: 7:02, Bernhard hat's gesehen, ein Blitzer steht im Bruchsal. Und zwar an der B35, Fahrtrichtung Autobahn, Höhe SEW-Ampel. Möchtet ihr auch noch einen Blitzer melden? Macht das gerne über die 0721 20 16 300.
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0: Vorsichtprobleme gibt's heute früh an der A8 Stuttgart Richtung Karlsruhe. In Höhe Pforzheim Nord haben wir jetzt eine ungesicherte Unfallstelle. Und zwar auf der linken Fahrspur. Es sind wohl auch Personen an oder auf der Fahrbahn hier noch unterwegs. Also fahrt super vorsichtig an der A8 Stuttgart Richtung Karlsruhe, Höhe Pforzheim Nord. Eine ungesicherte Unfallstelle. 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
1: Ja, einige von euch schlüpfen gerade in die frisch geshoppten Klamotten rein vom verkaufsoffenen Sonntag im Pforzheim und Baden-Baden gestern.
0: Okay.
1: Ja, aber vielleicht braucht ihr noch was anderes, um glücklich durch den Herbst zu kommen als neue Herbstklamotten.
0: Sagt uns Bescheid auf dieneuewelle.de und dann kümmern wir die Neue Welle uns darum, dass es richtig schön für euch wird. Einen neuen Wunsch erfüllen wir jeden Morgen 7:07 Uhr, kurz mal auf die Uhr geschaut. Ja, das ist ja gleich.
1: Ja.

0: Das ist der gute Laune-Sound für den Start in den Montagmorgen. Es ist die neue Welle hier und es ist Wunscherfüller-Uhrzeit.
1: Ja.
0: 7:07 haben es.
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0: Jawohl.
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1: Was braucht ihr, um glücklich zu sein?
0: Neue Winterreifen.
1: Ja, und dann, ihr Lieben, machen wir das jeden Morgen um 7.07 Uhr.
0: Vincent aus Karlsruhe, der ist 10 und hat seinen Wunsch vom Papa Stefan eintragen lassen.
3: Ich wünsche mir ein Nintendo-Spiel.
1: Ja?
3: Ich wünsche mir Mario Party.
1: Okay, erklär mal, was man da bei diesem Spiel macht.
3: Man muss da Sterne sammeln, damit man am Ende gewinnt.
0: Okay, und das Ganze ist auf der Nintendo Switch. Das ist so eine Spielekonsole, die man so ein Handheld oder man kann sie auch am Fernseher anschließen. Okay.
3: Ja.
0: Hast du denn schon eine Switch oder wie läuft das bei euch zu Hause?
3: Mein Papa hat eine.
0: Und der hat das Spiel aber, oder wie?
3: Nee, er hat es eben nicht. Deswegen brauche ich es auch.
1: Du brauchst das unbedingt, weil das gerade alle Kids in deiner Klasse auch spielen, oder wie?
3: Kann man so sagen.
1: Ah ja, okay, verstehe.
0: Der soziale Druck ist
1: natürlich
0: da.
1: Natürlich.
0: Wie oft hast du deinen Papa gefragt, ob er dir das kaufen kann?
3: 5-mal.
1: Und warum hat Papa gesagt nee?
3: Weil er nicht genug Geld hat.
0: Okay. Ah, okay. Ja, das ist auf jeden Fall ein Argument.
1: Voll.
0: Was kostet so ein Spiel? Ich weiß das gar nicht, Vincent. Sag mal.
3: Um die 75 vielleicht.
0: Boah, lecko mio, das ist aber schon teuer, ne?
1: Ja, das ist schon Wahnsinn für ein Spiel, ey.
0: Lieber Vincent, du scheinst mir ein junger Mann zu sein mit 10 Jahren, der weiß, was er will.
1: Ja.
0: So, er möchte ein Computerspiel haben für die Switch. Mario Party soll es sein, man sammelt Sterne, wer die meisten hat, hat am Ende gewonnen. Der Papa kann es nicht leisten gerade. Spritpreise sind so teuer. Ich meine, das Geld wächst leider nicht auf dem Baum. Vincent, das wirst du auch noch merken, wenn du später erwachsen wirst. Da muss man lange knechten für, bis man mal 75 Euro verdient hat. Aber wir wollen natürlich, dass du einen schönen Herbst hast. Wir wollen auch, dass du mit deinen Spielkameraden dieses Spiel gemeinsam spielen kannst. Und deswegen, lieber Vincent, 10 Jahre, wir machen das. Wir kaufen dir das Spiel.
4: Wir machen das.
3: Yeah.
1: So, also Vincent ist jetzt nicht mehr draußen im Herbst unterwegs, sondern Vincent sitzt quasi an der Nintendo Switch und zockt dieses Super Mario Party Spiel.
3: Ja.
0: Aber da sagst du was, Franzi. Lieber Vincent, du darfst das natürlich gerne zocken, aber vergiss auch nicht das Rausgehen. Vergiss auch nicht das Fußballspielen mit Freunden draußen. Das machst du trotzdem, okay, Vincent?
3: Ja.
0: So, haben wir einen kleinen Jungen und eine Familie wieder glücklich gemacht?
1: Ach Mensch, also ob nun kleiner Wunsch, großer Wunsch oder völlig egal, ihr sagt uns Bescheid, was ihr braucht für euren glücklichen Herbst.
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0: Ja, er hat's einfach drauf. Phil Collins, einer seiner größten Songs, Two Hearts, habt ihr jetzt gehört. Hier bei der neuen Welle. Es ist ein Montag.
1: Aha, ja.
0: So ist es. 7.17 Uhr haben wir es. Guten Morgen.
1: Hey. 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
2: Bei uns in der Region, da waren am Wochenende Rettungskräfte an Badeseen im Einsatz in Grötzingen und in Forst. Einmal wurde echter Alarm gegeben und das andere war nur eine Übung. Das und mehr in 15 Minuten in den Neue Welle News.
1: Das Montagswetter heute im Tagesverlauf freundlich mit viel Sonnenschein für euch. Ja, genießt das bei 14 bis 17 Grad.
0: 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Achtung, Blitzer steht an der B35 in Bruchsal mal wieder. Fahrt Richtung Autobahn, Höhe SEW-Ampel. Und fahrt bitte vorsichtig, denn eine ungesicherte Unfallstelle erwartet euch auf der A8. Stuttgart Richtung Karlsruhe, Höhe Pforzheim Nord. Da ist die linke Spur momentan gesperrt.
1: Jetzt für euch Katy Perry, um auch gut reinzukommen diesen Montag. Und zwar hier bei der Neuen Welle.

0: White angesagt, ja. Also weißes Outfit, und einige Damen sind tatsächlich in ihre Hochzeitskluft dahin gelaufen.
1: Oh, wie cool ist das denn?
0: Ihr bekommt die Backstreet Boys gleich.
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0: mit Tom Keimer. Guten Morgen. US-Präsident Trump verkündet überraschend, Russland und die Ukraine würden sofort alle gegenseitigen Angriffe auf Energieanlagen stoppen. Leider hat er wohl vergessen, Moskau und Kiew Bescheid zu sagen. Kurz darauf meldet die Ukraine nämlich einen erneuten russischen Angriff auf ein Heizkraftwerk. Präsident Zelensky sagte, nichts von einem Deal zu wissen. Feuerwehr und Rettungsboote am Baggersee Grötzingen und am Heidesee Forst. War ganz schön was los am Wochenende. In Grötzingen hatten Zeugen einen vermissten Schwimmer gemeldet. Taucher und sogar ein Hubschrauber suchten über eine Stunde ohne Ergebnis. Wahrscheinlich war es nur falscher Alarm. Und das Riesenrettungskräfteaufgebot am Heidesee in Forst, das war nur eine Übung. Was da aus dem Wasser geplant geholt wurde, das lest ihr auf dieneuewelle.de und in der Neue Welle App.
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3: Wer von euch hat am Wochenende die Heizung aufgedreht? Vielleicht ja auch zum allerersten Mal?
4: Nein, ich nicht.
3: Mein Arm geht nach oben.
4: Mir, ja?
3: mir war so
4: kalt?
3: Eisekalt, wirklich. Also das erste Mal habe ich die Heizung aufgedreht, durchaus. Auch jetzt vielleicht bei euch bei den Temperaturen. Wir haben zwischen 4 und 8 Grad im Moment. Der Himmel ist noch sehr, sehr zugezogen. Heute bleibt es trocken und umso später der Montag, umso mehr Sonne scheint bei bis zu 17 Grad.
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5: 7.32 Uhr, Thomas hat einen neuen Blitzer gesehen. In Bischweier an der Murktalstraße Höhe Friedhof Richtung Muggensturm stehen sie. Und Ronald meldet einen Blitzer am Ortseingang Huttenheim von Neudorf kommend, aber hier in beide Richtungen. Habt ihr auch noch einen Blitzer, den ihr melden möchtet? Macht das gerne, wir freuen uns sehr über die 0721 20 16 300.
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5: Vorsicht an der A8, da steht ihr ungefähr 15 Minuten im Stau und zwar Karlsruhe Richtung Stuttgart zwischen Pforzheim West und Süd. Da haben wir eine Großbaustelle, 6 Kilometer stockender Verkehr in diesem Bereich. 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
5: Gerade am Montagmorgen, da braucht ihr das Gute-Laune-Morgen-Quiz, um euch wach zu rätseln.
3: Ja!
5: Jeden Morgen 7.40 Uhr stellen wir uns zwei Fragen und ihr rätselt natürlich mit.
3: Ich könnte mir vorstellen, noch niemand von euch hat sich jemals die Frage gestellt, wie viele Seiten ein Buch braucht, um es wirklich als Buch bezeichnen zu können. Haha, aber in meiner Frage gibt's diese Antwort.
5: Boah, das finde ich spannend. Im Rathaus von Ninkenheim-Hochstetten, es ist im Landkreis Karlsruhe, da gibt es einen ziemlich ungewöhnlichen Mitarbeiter.
3: Aha.
5: Ein Mitarbeiter, der viele ins Staunen bringt. Was das für einer ist, das hört ihr in 10 Minuten.

0: Schmusi-Musi zum Start rein in euren Montag. Ja, ja, die neue Welle ist hier. Schön, dass ihr da seid um 7.40 Uhr.
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3: Jeden Morgen rätseln wir uns gemeinsam in den Tag. Immer 7.40 Uhr haben wir eine feste Verabredung. Und ihr schaut mal, ob ihr die Antworten auf unsere zwei Fragen wisst, die wir uns hier stellen. In diesem Jahr quizzen wir sogar für einen guten Zweck. Wer am Ende des Monats die meisten Punkte macht, der darf zusammen mit der Sparkasse Karlsruhe und der Stiftung wirwunder.de 500 Euro für ein gemeinnütziges Projekt ausgeben.
0: Ja, momentan liegen die Mädels haucht in vorn mit 3-2. Und du, lieber Carsten, hast mich zu meiner Frage inspiriert. Ja, du erzählst ja immer, dass du nachmittags auf der Couch liegst und schön im Buch liest.
3: Ja.
0: Und ich habe jetzt mal rausgesucht, ab wie viel Seiten darf sich ein Buch als Buch schimpfen?
3: Geile Frage.
0: A. 36 Seiten.
3: Mhm.
0: B. 49 Seiten. Oder C. 64 Seiten.
3: Krass. Da gibt es wirklich so eine Regel, ja?
0: Ja, von der UNESCO. Die haben das mal aufgestellt.
3: Cool. Alles andere ist dann Comic.
0: Ja, oder Quatsch. Lohnt sich nicht.
3: Ich weiß es natürlich nicht. Also ich habe noch nie gehört, die Frage. Werde es aber wahrscheinlich nie wieder vergessen. Ich nehme B. Ich nehme die goldene Mitte einfach.
0: Ja? Ja. 49 Seiten?
3: Ist falsch, gell?
0: Nee, es ist vollkommen richtig.
3: Ja!
0: Ab 49 Seiten spricht man laut UNESCO von einem Buch. Alles mit weniger Seiten sind Hefte und Broschüren.
3: Im Rathaus von Linkenheim-Hochstetten, das ist im Landkreis Karlsruhe, da gibt es einen ziemlich ungewöhnlichen Mitarbeiter.
0: Ja?
3: Hector heißt er. Ich möchte wissen, was ist denn Hector? Ist das A, ein Faultier? B, eine Schlange? Oder C, ein Kapuzineräffchen?
0: Als erstes hatte ich eine Ratte im Kopf. So, ja? Keine Ahnung.
3: Ja?
0: Hector. Ich überlege gerade, zu was für einem Tier passt der Name Hector? Krokodil auch noch, aber hast du auch nicht genannt. Ich bin auch in der goldenen Mitte, lieber Carsten, und ich nehme die Schlange.
3: Und die goldene Mitte ist auch wieder richtig.
0: Nein.
3: Hector ist eine 1,40 Meter lange Boa, ja, die gefunden wurde vor 2 Jahren draußen. Und man hat aber den Besitzer nicht ausfindig gemacht.
0: Ja.
3: Und dann hat man gesagt, dann machen wir es hier. Ein Terrarium stellen wir auf.
0: Cool.
3: Und lassen Hector im Rathaus.
0: Sehr schön, jetzt habt ihr wieder was gelernt. Könnt ihr gerne weitererzählen. Und morgen freuen wir uns, wenn ihr wieder mit dabei seid zum Wachrätseln. 7.40 Uhr.
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0: Was für eine Powernummer. Aber die brauchen wir auch an diesem Montagmorgen, wo es wieder so ein bisschen gräulich da draußen aussieht. Naja, hier ist die neue Welle. Wir haben es 7 und 46 Minuten, genau.
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2: Es ist Woche des Sehens. Jedes Jahr im Oktober informieren Augenarzt- und Sehbehindertenverbände zusammen mit der Aktion Mensch über Risiken für unser Sehen. Vom Bildschirm bis in die Sonne gucken, von Krankheiten bis unseren natürlichen Zerfall. 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
1: Das Montagswetter heute anfangs kalt und zugezogen. Umso später der Tag, umso mehr Sonne ist mit dabei. Und um eure Augen zu schützen, schöne Sonnenbrille aufsetzen.
0: 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Anton hat einen neuen Blitzer gemeldet. Hier bei der neuen Welle in Karlsruhe. Da steht ein Blitzer an der Südtangente Richtung Rheinbrücke vor der Rennbahn im Gebüsch versteckt. 100 km/h sind dort erlaubt. Und plant ein bisschen mehr Zeit ein, wie immer an der 8 Richtung Stuttgart zwischen Pforzheim West und Süd. 6 km stockender Verkehr. Ungefähr 10-15 Minuten Zeitverlust.
1: Und jetzt Musik von

0: Ach ja, da sind wir alle wieder zusammen. Ist das schön?
1: Ja,
0: Montagmorgen. Ich hoffe, ihr hattet ein schönes Wochenende. Seid jetzt wieder da bei der neuen Welle an diesem Montag. Wir haben es kurz vor 8.
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0: Boah, Leute, da kriegt ihr eine richtige Wachmachnummer. Die Bloodhound Gang mit The Bad Touch.
1: Und obendrauf gibt's französische Musik von Luan. Ja, die hat am Freitag eine neue Single rausgehauen, war ich sehr erstaunt drüber. Und das neue Album von ihr gibt's zu ihrem 30. Geburtstag. Macht sie sich selber am 27. November ein Geschenk. Und für euch Avenir, wenn ihr bei uns bleibt.
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17: Mit Tom Keimer. Guten Tag. Das Bundesverfassungsgericht in Karlsruhe verhandelt ab heute über die Erbschaftssteuer. Das Bundesland Bayern will klären lassen, ob bestimmte Punkte verfassungswidrig sind. Neue Welle-Reporter Ronny Thorau.
18: Millionen und Milliarden schwere Vermögen werden in Deutschland oft nahezu steuerfrei vererbt. Das sei nicht gerecht, so Finanzminister Klingbeil. Es dürfe für das eigene Vorankommen im Leben nicht entscheidend sein, in welches Elternhaus man geboren worden sei. Klingbeil will eine Reform und sieht da wirtschaftsweise Unternehmer und Teile der Union hinter sich. Er will aber eine Entscheidung des Bundesverfassungsgerichtes abwarten. Bayern will in Karlsruhe ab heute klären lassen, ob der Bund allein die Erbschaftssteuer einheitlich regeln darf. Bayerns Ministerpräsident Söder plädiert für regionale Regelungen.
17: Papst Leo muss operiert werden. Das 71-jährige Oberhaupt der katholischen Kirche verkündete beim Sonntagsgebet, dass bei ihm in der Lunge ein Knoten entdeckt worden sei. Neue Welle-Reporterin Claudia Wächter.
19: Leo wirkte ruhig und gefasst, sagte, die Ärzte haben mir zu einer OP geraten, um den Knoten zu entfernen. Der Eingriff soll in den kommenden Tagen über die Bühne gehen. Weitere Einzelheiten nannte er nicht und viele Gläubige hier auf dem Petersplatz mussten erst einmal die Luft anhalten, waren völlig überrascht. Leo schien immer fit, er spielt Tennis, hat sogar ein eigenes Fitnessstudio hier in seinem Apartment. Und eigentlich steht für den kommenden Monat eine Reise nach Südamerika auf seinem Programm.
17: Und wir müssen jetzt über eure Augen sprechen, denn es ist Woche des Sehens. Seht ihr scharf? Habt ihr keine Schmerzen? Und eigentlich fühlt sich mit euren Augen alles normal an? Genau das kann aber beim grünen Star tückisch sein.
20: Das Problem beim grünen Star ist, dass es wirklich oftmals erst sehr, sehr spät von den Patienten erkannt wird. Oftmals haben die Patienten dann auch schon wirklich einen größeren Gesichtsfeldschaden.
17: So Dr. Daniel Banjai aus dem Augenlaserzentrum Karlsruhe. Regelmäßige Kontrolle kann hier natürlich helfen. Mehr zur Woche des Sehens und was Augenärzte empfehlen, findet ihr auf dieneuewelle.de und in der Neue Welle App.
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1: So ein bisschen blauer Himmel blinzelt schon durch die Wolken und umso später der Montag wird, umso mehr Platz macht sich die Sonne für euch. Und dann wird's ein freundlicher Nachmittag, die Temperaturen herbstlich. Momentan sehr kühl, später sind bis zu 17 Grad drin. Morgen ist es dann wolkig, am Mittwoch gibt's wieder Regen.
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0: 8:02 haben wir es. Sarah hat einen neuen Blitzer per WhatsApp gemeldet in Karlsruhe auf der südlichen Hilderpromenade. Noch ein Blitzer in Karlsruhe steht in der Gustav-Heinemann-Allee. Das ist die L560 stadtauswärts. Kurz vor der Beutener Straße und auch in Bischweier-Murktal-Straße Höhe Friedhof. Ein Blitzer. Wenn ihr auch noch einen melden möchtet, macht das gerne über die 0721 20 16 300. Dankeschön.
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0: Fahrt vorsichtig gerade an der A5 Karlsruhe Richtung Basel. In der Ausfahrt Rastatt Nord ist nämlich ein PKW im Baustellen in der Kurve liegen geblieben. Hier wird er super vorsichtig machen. Und nicht vergessen, in Karlsruhe, da wird ab heute der Caroline-Luise-Tunnel tagsüber gesperrt. Immer zwischen 9 und 17 Uhr und dann auch nochmal in der Nacht zwischen 20 und 6 Uhr. Das Ganze geht bis zum Donnerstag. Der Verkehr wird über die Kriegsstraße umgeleitet. Heute ist der erste Tag, also in gut einer Stunde macht der Caroline-Luise-Tunnel Tunnel in Karlsruhe dicht.
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1: Damit euer Montag nicht mehr ganz so müde ist, rätselt ihr euch wach. Und zwar bei einer neuen Spielrunde Stadtlandquatsch in 10 Minuten.
0: Heute mit Petra. Sie kommt aus Waldbronn und sie hat einen ganz bestimmten Grund für ihre Anmeldung gehabt.
21: Aus einer Laune heraus. Ich habe gedacht, ich mache da mal mit.
0: Aus einer Laune heraus entstehen ja die wunderbarsten Sachen, Petra.
21: Ja, das kann wirklich sein, ja.
0: Dann wollen wir mal schauen, wie viele Punkte du gleich machen wirst. Ich bin sehr gespannt, wie weit die Laune uns tragen wird in 10 Minuten.
21: Okay.

0: Hier holt ihr euch die Energie für den richtig guten Start rein in die neue Woche. Montagmorgen. Die neue Welle ist da an eurer Seite. Ja. Und wir haben es jetzt 8 Uhr und 9 Minuten.
1: Guten Morgen.
2: Stadt,
1: Land,
3: Quatsch. Wir gehen wieder gemeinsam rein in diese Rätselwoche mit euch gemeinsam. Und das macht richtig viel Spaß. Das ist euer Lieblingsspiel hier. Dazu gibt's 30 Sekunden auf der Uhr, ein Buchstaben, viele Kategorien und eure Antworten. Und wir freuen uns jetzt auf unsere Montagskandidatin. Das ist Petra aus Waldbronn. Hallo.
4: Hallo, guten Morgen.
3: Hi.
0: Petra hat sich aus einer Laune heraus angemeldet, hat sie vorhin gesagt.
3: Geil.
0: Mag ich. Einfach mal spontan auf die neue Welle gegangen, zack, Bewerbung abgeschickt und schon bist du im Radio, Petra. Wie fühlt sich das an für dich?
4: Normal.
0: Wie saucool bist du denn? Okay, falls du den Wochensieg holst, dann schicken wir dich zu einem wirklich geilen Essen und zwar ins All-You-Can-Eat-Barbecue-Restaurant The Last Meal in Karlsruhe. Da kannst du noch jemanden mitnehmen und kannst so richtig schön essen,
3: bis du voll
0: essen.
3: Bist. Ja.
4: Gut.
5: Der Buchstabe des Morgens ist R wie Richard.
0: Stadt.
4: Rostock.
0: Ein Land.
4: Russland.
0: Ein Gebirge. Pui.
4: Weiter.
0: Ein Liebesbeweis. Boah, ist das schwer.
4: Ruhe.
3: Ja, Ruhe.
0: Beim Bäcker.
4: Rosinenbrötchen.
0: Ein Hobby.
4: Reiten.
0: Deine Schwäche ist?
4: Ruhe.
0: Etwas Rotes.
4: Rote Schuhe.
0: Ein Märchen.
4: Rotkäppchen.
3: Ja, das Rotkäppchen nehmen wir noch mit.
0: Was war denn das immer mit ein Liebesbeweis? Ruhe. Ich habe irgendwie, was war das?
4: Ruhe, wenn man auch mal ruhig ist und nicht nur immer streitet oder redet.
3: Ja.
0: Petra, du bist lebenserfahren, merke ich gerade.
3: Ja, können wir noch eine Scheibe abschneiden, Carsten.
0: Ja, du hältst ja nie die Goschen.
4: Ich bin ja schon 25 Jahre mit meinem Mann zusammen, 7 davon verheiratet und 18, ja.
0: Und das liegt daran, dass er auch ab und an mal ruhig ist.
4: Genau.
3: Genau. Petra, es sind exakt 8 Punkte.
0: Geil.
3: Cool. Ja, yeah, sehr schön. Damit können wir doch arbeiten hier.
0: Ja.
4: Ja.
0: www.dieneuewelle.de ist übrigens die Internetseite, wo ihr euch auch mal bewerben könntet.
3: Und dann hören wir uns doch morgen schon, 8:10 Uhr, in der Neue Welle Morgenshow.

0: Bloß nicht stressen lassen. Ganz entspannt die neue Woche beginnen. Wir sind an eurer Seite, die neue Welle hier um 8.14 Uhr.
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0: Song, der holt mich total ab, weil den habe ich damals in meinem Studium gehört. Und immer wenn der bei uns läuft, denke ich so, ach Mensch, guck mal, da bist du 20 Jahre jünger. Bekommt ihr gleich von uns.
1: Und dazu gibt es eine Nummer. Da ist wenig Gesang zu hören, dafür aber ganz, ganz viel Gefühl. Robert Miles und Fable in den nächsten 10 Minuten.
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16: Mit Tom Keimer. Guten Tag. Paukenschlag in der SPD-Führung. Bärbel Baas tritt mit sofortiger Wirkung sowohl als Bundesarbeitsministerin als auch als SPD-Parteivorsitzende zurück. Als Grund nannte sie einen Todesfall in der Familie. Baas habe festgestellt, dass sie Zeit brauche, die Trauer zu verarbeiten. Außerdem beklagte sie sich über öffentliche Attacken aus Reihen des Koalitionspartners CDU, die ihr zugesetzt haben. In Karlsruhe ist diese Woche der Caroline-Luise-Tunnel gesperrt, also der Tunnel unter der Kriegsstraße. Aber keine Sorge, nicht den ganzen Tag an die morgendlichen Pendler. Da wurde gedacht, der Tunnel ist erst ab 9 Uhr wegen Wartungsarbeiten geschlossen, bis 17 Uhr und dann nochmal in der Nacht. 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
0: Der Regen vom Wochenende ist durch. Dieser Montag bleibt heute trocken. Anfangs ist es echt noch kalt und wolkig, aber später kommt mehr und mehr die Sonne durch und es wird ein freundlicher

0: Feierabend. Für euch bei Temperaturen zwischen 13 und 17 Grad.
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2: 8.31 Uhr haben wir es ganz genau und Sarah hat einen neuen Blitzer gemeldet in Karlsruhe an der südlichen Hilda-Promenade. Da stehen sie. Auch noch ein Blitzer steht in Karlsruhe an der Südtangente Richtung Rheinbrücke direkt vor der Rennbahn im Gebüsch versteckt und am Ortseingang Huttenheim, wenn ihr von Neudorf kommt, hier sogar in beide Richtungen. Habt ihr noch einen Blitzer, dann sagt auch gerne Bescheid über die 0721 20 16 300.
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2: So, fahrt vorsichtig an der A5 Karlsruhe Richtung Basel, direkt an der Ausfahrt Rastatt Nord. Da steht ein defekter PKW im Kurvenbereich. Und wir haben 5 Kilometer stockenden Verkehr an der A8 Richtung Stuttgart zwischen Pforzheim West und Süd aufgrund von Bauarbeiten. 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
2: Da ist er wieder, der Montag.
4: Ja,
2: verdammt nochmal. Schönen guten Morgen.
4: Ey, es war so schön, so viele von euch beim Stadtfest in Karlsruhe zu sehen. Wir haben auf dem Marktplatz ja eine große Bühne aufgebaut und genau dort haben wir dann die besten Bands der Region gesucht und wir haben sie gefunden.
2: Aber sowas von.
4: Wer vielleicht bald bei euch auf der Firmenweihnachtsfeier spielen wird, das sagen wir euch in den nächsten 10 Minuten hier bei der Neuen Welle.

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0: Gleich geht's weiter mit einer richtig, richtig coolen Nummer. Aha und Take on Me hier bei der neuen Welle. Ja, der gute Launebus fährt in die neue Woche.
1: Ja, genau.
0: Und wenn wir eins gelernt haben an diesem Wochenende ist, dass die neue Welle-Region musikalisch ist und auch sehr, sehr laut kann. Den Beweis gab's nämlich am Samstag in Karlsruhe auf dem Marktplatz beim großen Finale vom Neue Welle Band Contest, die goldene Gitarre.
1: Es war so crazy. Über 100 Bands hatten sich beworben. 6 standen dann im großen Finale. 3 Bands in der Kategorie beste Band mit eigenen Songs und 3 in der Kategorie Coverbands.
0: Okay.
1: Und die beste Band mit eigenen Songs ist eine 4-köpfige Band aus Speyer, nämlich Karma. Sänger Tim sieht aus wie Kurt Cobain von Nirvana in seinen besten Zeiten, Freunde, ich sag's euch. Und für mich absolut überzeugend war die Frau am Bass, nämlich Jasmin, und die Songs von Karma aus dem Leben.
2: Also die ganzen Songs sind fast alle auf wahren Begebenheiten geschrieben. Deswegen hat's, glaube ich, auch so viel Energie und man gibt sich so, man geht einfach auf Vollgas.
1: Ja, es gab die goldene Gitarre für die Band Karma und es gab 3000 Euro.
0: Boah, das ist viel Kohle.
1: Ja, und die gab's auch für die beste Coverband und gewonnen haben Play aus Karlsruhe.
0: Boah, das singt sie schon richtig gut.
1: Es war so eine Bandbreite, ne? Da war Blinding Lights dabei von The Weeknd. Es waren aber auch 80er mit am Start und Sweet Child on Mine. Also richtig, richtig coole Songs von Play. Und auch die haben verdient 3000 Euro mit nach Hause genommen.
3: Kurz vor dem Gig bin ich immer super aufgeregt und scheiß mir fast in die Hosen. Aber wenn ich dann auf der Bühne stehe und es anfängt, dann fällt die ganze Last ab und ich kann einfach ich sein und loslassen.
0: Wow. Schaut euch die Gewinnerbands der Goldenen Gitarre 2026 einfach selber nochmal an. Vielleicht ist da ja auch Inspiration dabei für ein Ortsfest, was ihr demnächst machen werdet, oder eine Weihnachtsfeier.
1: Oh ja.
0: Klickt euch dazu einfach rein auf das Neue Welle Instagram-Profil.

0: Gleich kommt Jennifer Lopez zu euch und wackelt ein bisschen mit dem Böpi. Ja, mit Ain't Your Mama wird sie euch weiterhin gut begleiten durch diesen Montagmorgen. Es ist die neue Welle, die im Radio läuft und das um 8.45 Uhr.
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2: Die Regierung streitet um viele Reformen, zum Beispiel die Erbschaftssteuer. Also da klagt Bayern jetzt gegen die Pläne von Finanzminister Klingbeil. Immerhin, diesen Zwist können die Richter klären. Komplett festgefahren scheint hingegen der Streit um die Rentenreform. Was ein SPD-Politiker da jetzt vorschlägt, um diesen Knoten zu durchschlagen, hört ihr in 15 Minuten in den Neue Welle News.
1: Das Montagswetter heute erst wolkig, später blauer Himmel und Sonnenschein. Und die Temperaturen, ja, die gehen noch rauf auf maximal 17 Grad.
0: Das Neue Welle Verkehrsupdate mit einer neuen Blitzermeldung. In Karlsruhe stehen Sie jetzt in der Gustav-Heinemann-Allee. Das ist ja die L560 stadtauswärts, kurz vor der Kreuzung Beutener Straße. Und dann immer noch vorsichtig fahren an der Ausfahrt Rastatt Nord, an der A5 Karlsruhe Richtung Basel. Da steht ein defekter PKW und zwar richtig blöd hinter einer Kurve oder in einer Kurve. Also sehr schlecht für euch zu sehen.
1: Jetzt Jennifer Lopez.

0: Ach ja, einfach ein cooler Song. Robert Miles und Fable, hier natürlich bei der Neuen Welle gehört. Wir haben es kurz vor 9.
1: Hey!
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0: Und da schauen wir mal in den 80ern vorbei. Mr. Mr. Broken Wings, Mitte der 80er, eine riesen Nummer. Später hatten sie dann nicht mehr so viel Erfolg und haben sich 1990 dann einfach aufgelöst.
1: Und für euer kleines Bürokonzert und so also ein bisschen Tanzen auf den Tischen. Ich filme euch. Purple Disco Machine. Oh mein Gott, ja, das ist genau die richtige Musik für euren Montag.
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0: Mit Tom Keimer. Guten Morgen. Bärbel Baas tritt zurück. Als SPD-Chefin und als Bundesarbeitsministerin mit sofortiger Wirkung, wie sie in einer persönlichen Mitteilung heute Morgen auf Instagram bekannt gab. Bas begründet den überraschenden Rücktritt mit einem schweren Trauerfall in der Familie sowie persönlichen Attacken gegen sie als Arbeitsministerin in dieser schweren Zeit, vor allem von Seiten der Koalitionspartner CDU und CSU. Auch SPD-Co-Chef und Vizekanzler Lars Klingbeil verurteilte koalitionsinterne Angriffe. Zu Bas Rücktritt sagte er, er sei sehr traurig darüber, könne den Schritt aber nachvollziehen. US-Präsident Donald Trump hat verkündet, dass die Ukraine und Russland fortan auf Angriffe auf Energieanlagen verzichten würden. Neue Welle-Reporter Jan-Christoph Freibott, weiß die Ukraine davon?
13: Erst vor rund 4 Wochen hatte Trump behauptet, Moskau und Kiew würden die Angriffe auf die Energiesektoren einstellen. Doch die angebliche Vereinbarung hielt keine 24 Stunden. Und auch diesmal scheint am Versprechen nicht viel dran zu sein. Selenskyj sagte kurz darauf, er wisse gar nichts von der Einigung. Aber der Ukrainer verspricht, wenn Putin seine Angriffe stoppt, will Selenskyj dem Beispiel folgen. Selenskyj bietet außerdem an, Neuwahlen abzuhalten, sollte Trump Putin von einer 60-tägigen allgemeinen Waffenruhe überzeugen. Trump hatte zuvor die Ablösung des ukrainischen Präsidenten gefordert.
0: Es ist Woche des Sehens und wir sprechen über eure müden, gereizten Augen. Dann reiben wir auch meist ganz kräftig dran. Macht vermutlich auch fast jeder von uns ganz automatisch. Aber
14: vor allem bei Allergikern kommt das häufiger vor. Das kann bei dünner Hornhaut oftmals zur Verformung dieser führen. Und das kann dann langfristig ein großes Problem sein. Und das kann man dann nur noch sehr, sehr schlecht mit einer Brille ausgleichen. Oftmals brauchen die Patienten dann harte Kontaktlinsen, die auch nicht jeder Patient verträgt.
0: So Dr. Daniel Banjai aus dem Augenlaserzentrum Karlsruhe. Auch sehr wichtig für gesunde Augen. Kinder sollten weg vom Bildschirm, raus in die Natur. Also den Zusammenhang erklärt uns gleich ein Augenarzt in einer Stunde um 10.
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1: Die Sonne hilft uns heute dabei, so richtig wach zu werden an diesem Montag. Noch ist es stellenweise sehr bewölkt. Definitiv trocken, kein Regen ist heute dabei bei 13 bis 17 Grad. Morgen dann der Dienstag eher wolkig und zugezogen. Am Mittwoch kann es dann mal nass werden.
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0: 9:02 haben wir es und geblitzt wird an der B35 in Bruchsal. Fahrt Richtung Autobahn, Höhe SEW-Ampel. Auch am Ortseingang Huttenheim von Neudorf kommend in beide Richtungen. Und in Bischweier an der Murgtaler Straße, Höhe Friedhof Richtung Muggensturm. Wenn ihr auch noch einen Blitzer melden möchtet, macht das gerne über die 0721 20 16 300.
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0: Er plant immer noch ein bisschen mehr Zeit ein an der B462. Wenn ihr da an Rastatt Nord die Autobahnausfahrt zufahrt, dann steht ihr sozusagen vom Unimog-Museum kommend im Stau. Ungefähr 10-15 Minuten Zeitverlust in diesem Bereich. Und alle Verkehrsupdates findet ihr auch jederzeit zum Nachlesen in der Neue Welle App und auf dieneuewelle.de.
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1: Und da sammeln wir euch jetzt erstmal ein, raus aus dem Wochenende, rein in den Montag.
0: Ja, schönen guten Morgen.
1: Ey, und es war so viel los in der Region. Oldtimer-Treffen in Baden-Baden, Stadtfest in Karlsruhe mit dem Neue Welle Band Contest, die goldene Gitarre, und zwar direkt auf dem Marktplatz.
0: Ja, und dann hat ja noch der KSC gespielt.
1: Ja.
0: Und leider verloren.
1: Och Mann.
0: Ja, für den KSC-Trainer Senft war besonders enttäuscht. Und zwar von genau einem Mann auf dem Platz. Und es war kein KSC-Spieler.
1: Aha.
0: Ja, wen er meint, das hört ihr in 10 Minuten hier bei der Neuen Welle.

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0: Ganz entspannt gehen wir gemeinsam durch diesen ersten Arbeitstag der Woche. Es ist Montag, die neue Welle läuft im Radio und das um 9.13 Uhr.
1: Für KSC-Fans ist das gerade kein einfaches Leben, sage ich euch. Ja, der KSC reist mit ganz viel Willen und Mut nach Hamburg zum FC St. Pauli und kriegt dort gestern schon wieder auf die Mütze.
0: Ach Mann.
1: Ja. 2:0 heißt es nach 90 Minuten. Auf der Pressekonferenz kritisiert KSC-Trainer Senft vor allem das aberkannte Führungstor des KSC nach einer Ecke.
2: Also wenn dieser Stoß faul ist, dann gibt's keine Eckballtore mehr in der Liga.
1: Tja, mit so einem 1:0 wäre die Partie wahrscheinlich ein bisschen anders für uns verlaufen. Und auch im weiteren Verlauf des Spiels gab es über die Schiedsrichterleistung viel Diskussionsbedarf von seitens des KSC-Trainers.
2: Dann kommt die nächste Situation, wo Marcel Franke einen Zweikampf führt, in dem er gefoult wird. Also wenn man hier überhaupt foul geben muss, dann in die andere Richtung aus meiner Sicht. Und aus dem Freistoß erzielt St. Pauli das 2:0. Das ist schon ein sehr bittere Pille für uns, aber wir werden uns aufrappeln, wir werden am Morgen trainieren und wir werden uns gut auf Darmstadt vorbereiten.
1: Tja, okay. Beim Blick auf die Tabelle sieht's ein bisschen düster aus, ja? Macht das nicht, Freunde. Platz 17, 5 Punkte nach 7 Spielen.
0: Oh, weia, weia.
1: Okay. Bevor es weitergeht mit eurer Lieblingsmusik, bleiben wir noch ein bisschen beim Fusi. Ja, dann ist ja Champions League Woche. Morgen seht ihr das Spiel zwischen Leipzig und Eindhoven gratis auf The Zone. Das ist ziemlich neu. Ihr braucht da einfach nur einen kostenfreien Account. 21 Uhr geht's los.
0: Cool.
1: Und morgen dann auch übrigens noch Bayern gegen Viking Stavanger, gegen die Norweger. Mittwoch spielen noch Stuttgart und Dortmund.
0: So, das war jetzt genug von Fußball.
1: Ja. Es musste halt mal ausführlich in die Sendung hier rein, damit wir da mal rüber sprechen.
0: Ja, ist ja auch wichtig. Jetzt machen wir aber weiter mit Musik und zwar von Madcon hier in der Neue Welle Morgenshow.

0: Das ist der gute Laune-Start in die neue Woche. Montagmorgen, kurz vor 9:30 und gleich geht's weiter mit einer Künstlerin hier bei der neuen Welle, die irgendwie ihren Freund beflügelt. Denn der spielt ja, ist ja Footballer in der NFL und der spielt eine Wahnsinnssaison gerade. Dabei war der kurz vorm Aufhören.
1: Echt?
0: Ja, Travis Kelce, zusammen jetzt mit Taylor Swift. Also, sie sind verheiratet.
1: Ja. Ne?
0: Taylor Swift singt für euch alleine. The Fate of Ophelia, toller Song. Kommt gleich.
1: Und obendrauf haben wir noch die 90er für euch rausgesucht. Ganz lässig einfach mit diesem Sound das tun, was heute auf eurer Arbeitsliste steht. The Connells, 74, 75, hier gleich bei der neuen Welle.
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1: Umso später der Montag, umso sonniger wird's bei euch werden versprochen. Die Wolken machen heute Platz für Sonne, blauen Himmel und die Temperaturen gehen rauf auf herzliche 17 Grad maximal. Morgen der Dienstag, dann eher
0: Zugezogen.
1: Ich weiß auch nicht, was in meinem Kopf los ist. Ey, zugezogen.
0: Montagmorgen halt.
1: Oh Gott, und am Mittwoch ist dann wieder Regen dabei.
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1: Ja, ist halt eine Live-Sendung, Leute, da kann alles passieren. 9.32 Uhr, Eddie hat einen neuen Blitzer gesehen in Karlsruhe an der Stuttgarter Straße in Richtung Tivoli stehen sie. Anton meldet in Insheim, das ist in der Pfalz und zwar hier an der Bahnhofstraße, 30er-Zone beidseitig. Und in Karlsruhe steht ein Blitzer an der südlichen Hilder-Promenade. Wenn ihr auch noch einen Blitzer melden möchtet, macht das gerne. Ja, und am besten nehmt ihr dafür die 0721 20 16 300.
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1: Achtung, wir haben eine Ölspur auf der Fahrbahn. Und zwar, wenn ihr Germersheim Richtung Bretten fahrt, zwischen der Überleitung B35 Bruchsal-Forst und der Überleitung B35 Bruchsal-Nordumgehung. Da ist Öl auf der Fahrbahn und ihr passt bitte auf euch und andere auf. Alle Verkehrsupdates findet ihr auch immer zum Nachlesen nochmal in der Neue Welle App und auf dieneuewelle.de.
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3: Na, habt ihr was Schönes geshoppt beim verkaufsoffenen Sonntag in Pforzheim und Baden-Baden? 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
1: Und wenn es da was gibt, dann sagt uns bitte Bescheid. Und zwar auf dieneuewelle.de. Wir kümmern uns dann darum. Das ist unsere Mission für euch. Und wann wir schon den nächsten Wunsch von euch erfüllen, das hört ihr in 10 Minuten.

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10: Metam Keimer, guten Tag. Paukenschlag in der SPD. Bärbel Baas tritt mit sofortiger Wirkung sowohl als Parteivorsitzende als auch als Bundesarbeitsministerin zurück. Als Grund nannte sie einen Todesfall in der Familie. Baas habe festgestellt, dass sie Zeit brauche, die Trauer zu verarbeiten. Außerdem beklagte sie sich über öffentliche Attacken gegen sie aus Reihen des Koalitionspartners CDU/CSU. Laut Medienberichten soll der Ex-Ministerpräsident von Rheinland-Pfalz, Alexander Schweitzer aus Bad Bergzabern, neuer Arbeitsminister werden. Doch auch die CDU steht vor einem Scherbenhaufen. Nach den krachend verloren gegangenen Landtagswahlen sucht die Partei nach einem Weg zu neuer Glaubwürdigkeit. Die Spitzen der Union haben bei einer Führungsklausur in Berlin beraten. Besonders schwer wiegt hierbei auch der mutmaßliche Abfall einiger CDU-Abgeordneter in Sachsen-Anhalt. Bei der Wahl des ersten AfD-Politikers zum Landtagspräsidenten kamen mehr Stimmen zusammen, als AfD und BSW zusammen hatten. CSU-Chef Markus Söder fordert die Abweichler von Magdeburg zum Parteiaustritt auf.
11: Klar ist eine geheime Wahl, aber bei so fundamentalen Fragen, finde ich, sollte jeder das Rückgrat haben und die Statur haben, dann zu bekennen, wenn er was anders macht und wenn er sich dann nicht mehr in der Union wohlfühlt, dann muss er halt auch woanders hingehen.
10: Wer die AfD wählt, hat in der Union nicht so die Zukunft, sagte Söder in der ARD. Wir sind in der Woche des Sehens, eine alljährliche Aktion von Augenärzten und Gesundheitsverbänden, damit wir auch morgen noch alles gut erkennen können. Jetzt ein grundsätzlicher Tipp von Dr. Patrick Wivell von der Fürst-Stierum-Klinik in Bruchsal.
12: 2 Stunden am Tag raus ist der beste Schutz vor sich entwickelnder Kurzsichtigkeit.
10: Das gilt natürlich vor allem für Kinder, die ja gerne mal vor einem Bildschirm versumpfen.
12: Kinder, Heranwachsende, 2 Stunden am Tag unbedingt ins Freie schicken, weil dort die Beleuchtungsverhältnisse andere sind. Wir können auch mit dem besten künstlichen Licht nie so eine helle Umgebung schaffen, wie es die Sonne kann, auch im Winter.
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14: Das ist sehr schön heute. Der Spätsommer nimmt nochmal richtig Fahrt auf. Und das im Herbst bereits. Heute Vormittag noch ein paar Wolken möglich. Aber es wird immer sonniger, besonders zum Nachmittag hin. Die Topwerte liegen bei 19 Grad. Am Dienstag und Mittwoch dann eher wechselhaft das Wetter. Mit Regenwolken, etwas Sonne und das Ganze bei sehr milden 19 bis 22 Grad.
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14: Ganz genau 3:03 ist es und hier sind die Blitzer in Karlsruhe, Stuttgarter Straße, Richtung Tivoli. Dann haben wir einen in Insheim, Bahnhofstraße, 30er Bereich, Karlsruhe, südliche Hilda-Promenade. In Karlsruhe, Gustav-Heinemann-Allee und zwar stadtauswärts, kurz vor der Kreuzung, Beutener Straße. In Karlsruhe nochmal Südtangente Richtung Rheinbrücke und zwar vor der Rennbahn aus einem Gebüsch. 100 sind erlaubt. Vielen Dank an unsere Blitzer-Community und macht es wie unsere Blitzer-Community. Warnt alle unterwegs unter 0721 20 16 300.
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14: Und damit hallo zu euch auf die Straße. Vorsicht, wir haben verlorene Ladungen auf der Autobahn 81 Stuttgart-Singen zwischen Rottenburg und Horb am Neckar. Hier ist Ladung verloren worden und zwar auf allen Fahrstreifen. Die B3 Heidelberg-Karlsruhe zwischen Weingarten und Grötzingen, Gefahr durch Gegenstände, ebenfalls auf der Fahrbahn und zwar ein Kantholz befindet sich dort. Die Autobahn 8 Stuttgart-Karlsruhe zwischen Pforzheim Süd und Ost, Großbaustelle, 2 Kilometer stockt der Verkehr, mindestens 5 Minuten Zeitverlust. Und alle Verkehrsupdates jederzeit zum Nachlesen in der Neue Welle App und auf dieneuewelle.de. Gute Fahrt!
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14: Ich grüße euch, schönen Vormittag an diesem Montag, 12. Oktober. Da gehen wir mal los in diese Woche, würde ich sagen. Und diese Meldung war dann doch überraschend. Bärbel Baas tritt zurück, Bundesarbeitsministerin. Wir reden gleich drüber in 10 Minuten in unseren 3 Themen des Tages mit dem Kollegen Tom Keimer. Und ich habe tolle Musik für euch, fürs Büro, für zu Hause, falls ihr frei habt. Oder für unterwegs, wenn ihr auf den Straßen unterwegs seid. Licky Lee, I Follow Rivers. Michael Jackson ist mit dabei. Given to Me, lange nicht gehört. Und es gibt Offenbach zusammen mit Norma Jean Martini und Overdrive hier bei uns im Mehrmusik-Arbeitstag. Schönen Montag.

0: neue Welle hier mit dem Mehr-Musik-Arbeitstag. Gleich Musik von Dua Lipa und Houdini. Und es ist Montag, der 12. Oktober. Und was alles passiert ist und was die Woche noch so ansteht, damit ihr mitreden könnt, hat Kollege Tom Keimer aus dem Neue Welle Newsroom die drei Themen des Tages für euch. Tom, was gibt's?
1: Bärbel Baas tritt zurück als Bundesarbeitsministerin sowie als stellvertretende Vorsitzende der SPD mit sofortiger Wirkung. Das hat die 58-Jährige heute Morgen auf Instagram bekannt gegeben. Ihren überraschenden Schritt begründet Baas mit einem Todesfall in der Familie. Ihre Stieftochter ist gestorben und sie habe festgestellt, mehr Zeit für die Trauer zu brauchen. Außerdem wirft sie dem Koalitionspartner Union anhaltende Attacken gegen sie als Arbeitsministerin vor. In dieser für sie persönlich schweren Zeit, dafür habe sie nicht mehr die Kraft. Ihr Bundestagsmandat wolle Bärbel Baas aber behalten. SPD-Co-Chef und Vizekanzler Lars Klingbeil erklärte, er sei traurig über ihre Entscheidung, könne sie aber persönlich nachvollziehen. Auch er kritisierte das Verhalten von CDU-CSU gegenüber der SPD-Ministerin und ergänzte, hinter den Ämtern sind wir alle nur Menschen. Mensch oder Depp? Das ist bei Donald Trump auch nicht immer so eindeutig. Der US-Präsident hat aus heiterem Himmel verkündet, Russland und die Ukraine würden mit sofortiger Wirkung aufhören, gegenseitig ihre Energieanlagen zu beschießen. Ölpipelines, Raffinerien und so. Doch leider war das wohl mehr Wunsch als handfester Deal. Noch in der Nacht griff Moskau nach Kiewer Angaben ein Heizkraftwerk an. Der ukrainische Präsident Selenskyj leugnete sogar überhaupt etwas von dieser Vereinbarung zu wissen. Trump hatte schon mal vor ein paar Wochen eine Feuerpause im Ukraine-Krieg verkündet, ohne dass die betreffenden Parteien so richtig etwas wussten. Der Waffenstillstand hielt keine 24 Stunden. Zum Fußball. Der SC Freiburg ist neuer Tabellenführer in der Bundesliga. Nach einem 2:1 gegen Schalke 04 haben die Breisgauer einfach mal den Laden übernommen. Nicht so gut läuft es dagegen für den KSC. Nach einer 0:2-Pleite in St. Pauli fallen die Karlsruher in der zweiten Liga jetzt auf den vorletzten Tabellenplatz.
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0: Danke dir, Tom. Hier ist der Mehrmusik-Arbeitstag mit Musik von Dua Lipa und Houdini aus dem Jahr 2023. Schön, dass ihr dabei seid. Schönen Vormittag.

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1: Teddy Swims. Mr. Know-it-all spiele ich und es gibt Musik von den Pet Shop Boys. Ja, und die beschreiben ihre Schulzeit, die wirklich sehr, sehr streng war. Und zwar auf der High School in Newcastle, ja. Dort wurde jede Form von Spaß und Emotion als Sünde ausgelegt, ja. Und das ist Thema im Song It's a Sin und der Produzent Julian Mendelssohn, der legte sogar lateinische Bibelzitate und Samples aus einer Messe unter diesen Song. Also hören wir uns gleich gemeinsam an, hier bei der Neuen Welle.
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10: Das ist schön heute. Überwiegend sonnig ist es und zum Nachmittag verzieht sich auch jegliche Wolke. Die Topwerte heute bei 19 Grad. Der Dienstag und Mittwoch, naja, wechselhaftes Wetter mit Regenwolken, etwas Sonne dabei, aber sehr, sehr mild. Die kommenden Tage bleiben so bei 19 bis 22 Grad auf dem Thermometer stehen. Also kann man nicht meckern über die Temperaturen.
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10: Freunde, ihr meldet uns Blitzer, das ist unglaublich. Wir kommen kaum nach mit dem Schreiben. Und zwar zwischen Großvilla und Bretten steht einer im Wald, hat uns gerade der Michael gemeldet. Vielen Dank dafür. Blitzeranhänger in Bischweier beim Friedhof steht einer. In Gaggenau gegenüber vom Discounter. Dann haben wir in Karlsruhe Stuttgarter Straße 1 Richtung Tivoli, Insheim Bahnhofstraße 30er Bereich, Karlsruhe südliche Hilderpromenade, in Karlsruhe Gustav-Heinemann-Allee statt auswärts, kurz vor der Kreuzung Beutener Straße. Nochmal Karlsruhe Südtangente Richtung Rheinbrücke, kurz vor der Rennbahn aus einem Gebüsch. Und alles könnt ihr nachlesen auf dieneuewelle.de. Macht es wie unsere Blitzer-Community. Warnt alle unterwegs 0721 20 16 300.
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10: Da gucken wir mal, was los ist auf den Straßen. Und damit hallo um 10.31 Uhr gleich. Die A5 Heidelberg-Darmstadt, und zwar zwischen Heidelberg-Schwetzingen und Kreuzheidelberg. Gefahr durch eine ungesicherte Unfallstelle passiert hier auf der Standspur. Dann die Autobahn 8 Stuttgart-Karlsruhe zwischen Pforzheim Süd und Nord. Die Großbaustelle sorgt für 3 Kilometer stockenden Verkehr. Über 5 Minuten dauert es in diesem Bereich länger. Und alle Verkehrsupdates jederzeit zum Nachlesen. dieneuewelle.de und in der kostenfreien Neue Welle App.
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10: Und damit schönen Vormittag. Die Frankfurter Buchmesse ist zu Ende gegangen. Mehr als 250 Millionen Menschen haben die Messe besucht und das aus 137 Ländern. Ja, und das ist auch eine Frage bei uns im Gute-Laune-Morgen-Quiz. Gleich in 10 Minuten nochmal der Rückblick. Und da fragt Franzi den Penz, wie viele Seiten denn ein Buch haben muss, dass es als Buch auch durchgeht. Ja, also in 10 Minuten genau diese Frage hier bei uns bei der neuen Welle im Gute-Laune-Morgen-Quiz. Vorher Musik von den Pet Shop Boys, It's a Sin, Teddy Swims, Mr. Know-It-All und wir gehen ins Jahr 2001. Kylie Minogue, Can't Get You Out of My Head. Jetzt bei uns in der Show.

0: Patcher Boys, It's a Sin und das am Montagvormittag. Schön, dass ihr dabei seid im Mehrmusik-Arbeitstag. Wir blicken mal zurück aufs Gute-Laune-Morgen-Quiz, falls ihr das heute Morgen verpasst haben solltet, bei Franzi und dem Pens. 7.40 Uhr immer einschalten fürs Gute-Laune-Morgen-Quiz hier bei der Neuen Welle.
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3: Jeden Morgen rätseln wir uns gemeinsam in den Tag. Immer 7.40 Uhr haben wir eine feste Verabredung. Und ihr schaut mal, ob ihr die Antworten auf unsere zwei Fragen wisst, die wir uns hier stellen. In diesem Jahr quizzen wir sogar für einen guten Zweck. Wer am Ende des Monats die meisten Punkte macht, der darf zusammen mit der Sparkasse Karlsruhe und der Stiftung wirwunder.de 500 Euro für ein gemeinnütziges Projekt ausgeben.
4: Ja, momentan liegen die Mädels haucht in vorn mit 3-2. Und du, lieber Carsten, hast mich zu meiner Frage inspiriert. Ja, du erzählst ja immer, dass du nachmittags auf der Couch liegst und schön im Buch liest.
3: Ja.
4: Und ich habe jetzt mal rausgesucht, ab wie viel Seiten darf sich ein Buch als Buch schimpfen?
3: Geile Frage.
4: A. 36 Seiten.
3: Mhm.
4: B. 49 Seiten. Oder C. 64 Seiten.
3: Krass. Da gibt es wirklich so eine Regel, ja?
4: Ja, von der UNESCO. Die haben das mal aufgestellt.
3: Cool. Alles andere ist dann Comic.
4: Ja, oder Quatsch. Lohnt sich nicht.
3: Ich weiß es natürlich nicht. Also habe ich noch nie gehört, die Frage. Werde es aber wahrscheinlich nie wieder vergessen. Ich nehme B. Ich nehme die goldene Mitte einfach.
4: Ja? Ja. 49 Seiten?
3: Ist falsch, gell?
4: Nee, es ist vollkommen richtig.
3: Ja!
4: Ab 49 Seiten spricht man laut UNESCO von einem Buch. Alles mit weniger Seiten sind Hefte und Broschüren.
3: Im Rathaus von Linkenheim-Hochstetten, das ist im Landkreis Karlsruhe, da gibt es einen ziemlich ungewöhnlichen Mitarbeiter.
4: Ja?
3: Hector heißt er. Ich möchte wissen, was ist denn Hector? Ist das A, ein Faultier, B, eine Schlange oder C, ein Kapuzineräffchen?
4: Als erstes hatte ich eine Ratte im Kopf. So, ja? Keine Ahnung.
3: Ja?
4: Hector. Ich überlege gerade, zu was für einem Tier passt der Name Hector? Krokodil auch noch, aber hast du auch nicht genannt. Ich bin auch in der goldenen Mitte, lieber Carsten, und ich nehme die Schlange.
3: Und die goldene Mitte ist auch wieder richtig.
4: Yay.
3: Hector ist eine 1,40 Meter lange Boa, ja, die gefunden wurde vor 2 Jahren draußen. Und man hat aber den Besitzer nicht ausfindig gemacht.
4: Ja.
3: Und dann hat man gesagt, dann machen wir es hier. Ein Terrarium stellen wir auf.
4: Cool.
3: Und lassen Hector im Rathaus.
4: Sehr schön. Jetzt habt ihr wieder was gelernt. Könnt ihr gerne weitererzählen. Und morgen freuen wir uns, wenn ihr wieder mit dabei seid zum Wachrätseln. 7.40 Uhr.
0: Ich freue mich auf morgen früh. Danke euch beide. Und hier ist Musik von Train. Und hey, hey, hey, Soul Sister. Schönen Arbeitstag. Schön, dass ihr dabei seid bei der Neuen Welle.
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1: Aus den 80ern, Irene Cara. Aus Flashdance, What a Feeling. Flashdance spielen wir. Und es gibt Musik aus Norwegen. Zusammen mit Ava Max, Kygo. Und die haben sich hier den Hit von Shakira, Whenever, Wherever, vorgenommen. War ja damals 2001 ein Wahnsinnshit und da haben die gesagt, na, das können wir auch nochmal. Und den hören wir uns gleich gemeinsam an, hier bei der Neuen Welle.
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11: 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Es ist 11 Uhr. 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
4: Mit Horn Keimer. Guten Tag. Bundesarbeitsministerin und SPD-Chefin Bärbel Baas tritt zurück. Auf Instagram nannte sie einen Todesfall in der Familie sowie persönliche Attacken gegen sie vom Koalitionspartner CDU als Begründung. Neuer Arbeitsminister soll Alexander Schweizer, der ehemalige Ministerpräsident von Rheinland-Pfalz, werden.
12: Es ist ein Paukenschlag zur Unzeit, denn inmitten der Regierungskrise kommt jetzt noch eine Personaldebatte hinzu. Sie bringe momentan nicht die Kraft auf, ihre Ämter weiter auszuführen, sagt Baas. Auch aus der Union kamen zuletzt Vorwürfe, die Ministerin würde ihren Gesetzentwurf zur Rentenreform verschleppen, obwohl viele vom Trauerfall in ihrer Familie wussten. Die Angriffe gegen sie in den letzten Tagen ihrer Trauer waren unanständig, sagt der SPD-Chef Klingbeil.
4: Soweit Neue Welle-Reporter Thomas Bremser. Papst Leo muss operiert werden. Das 71-jährige Oberhaupt der katholischen Kirche verkündete beim Sonntagsgebet, dass bei ihm in der Lunge ein Knoten entdeckt worden sei. Neue Welle-Reporterin Claudia Wächter.
13: Leo wirkte ruhig und gefasst, sagte. Die Ärzte haben mir zu einer OP geraten, um den Knoten zu entfernen. Der Eingriff soll in den kommenden Tagen über die Bühne gehen. Weitere Einzelheiten nannte er nicht und viele Gläubige hier auf dem Petersplatz mussten erst einmal die Luft anhalten, waren völlig überrascht. Leo schien immer fit, er spielt Tennis, hat sogar ein eigenes Fitnessstudio hier in seinem Apartment und eigentlich steht für den kommenden Monat eine Reise nach Südamerika auf seinem Programm.
4: So. Hört gut zu, wir müssen über eure Augen sprechen, denn es ist Woche des Sehens. Immer wenn ihr auf einen Bildschirm schaut, strengt sich euer Augenmuskel an. Augenärzte raten zur Entspannung mit einer einfachen Regel.
14: Indem man in die Ferne alle paar Minuten schaut, es gibt eine sogenannte 20-20-20-Regel, bei denen sie alle 20 Minuten bei der Desktop-Arbeit auch mal 20 Sekunden auf ein Objekt schauen, das 20 Fuß, das wären dann 6 Meter entfernt schauen, damit sie diesen Muskel so ein bisschen trainieren.
4: So Daniel Banyai aus dem Augenlaserzentrum Karlsruhe. 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
1: Also so darf der Herbst doch gerne öfter sein, oder? Meist sonnig ist es heute, vor allem der Nachmittag bringt Sonne pur und das bei 19 Grad in der Spitze. Morgen und der Mittwoch, ja, da wird's Wetter etwas launischer. Regenwolken sind mit dabei, zwischendurch zeigt sich aber auch mal die Sonne. Und für Mitte Oktober bleibt's richtig mild, 19 bis 22 Grad.
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1: Den aktuellsten Blitzer hat Lisa gesehen aus der Community.
15: In Gaggenau gegenüber vom Lidl am Benz-Parkplatz steht ein Blitzer.
1: Dankeschön, Lisa, fürs Melden. Gaggenau, und zwar beim Discounter gegenüber vom Benz-Parkplatz. Die weiteren Blitzer in der Region: Freckenfeld am Dorfladen wird geblitzt, und zwar von Scheid kommend Richtung Mienfeld. In Gaggenau, da haben wir es gerade gehört, von Lisa, zwischen Großwiller und Bretten im Wald, ganz versteckt. Blitzeranhänger in Bischweier beim Friedhof in Gaggenau, das haben wir auch schon ein paar Mal heute gehabt. Und in Karlsruhe, Stuttgarter Straße Richtung Tivoli. Vielen Dank fürs Melden. Alle Blitzer zum Nachlesen, dieneuewelle.de, und warnt alle unterwegs unter 0721 20 16 300. Habe ich schon gesagt, dass in Gaggenau einer steht? Ja.
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1: Wir haben die A5 mit dabei, Karlsruhe-Basel. In der Ausfahrt Bühl, Achtung, ein defektes Auto. Auf der A5 Heidelberg-Darmstadt zwischen Heidelberg-Schwetzingen und Kreuz-Heidelberg. Ein Unfall, Standspur ist blockiert. Wir gehen rüber auf die Autobahn 8 Stuttgart-Karlsruhe zwischen Pforzheim Süd und Nord. Großbaustelle, 2 Kilometer stockt es. Und in der Gegenrichtung Richtung Karlsruhe. Nee, das im weiteren Verlauf. A8 Richtung Karlsruhe zwischen Pforzheim West und Dreieck Karlsruhe. 3 Kilometer stockender Verkehr. 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

0: Musik aus den 80ern ist das. Lieben wir hier bei der neuen Welle. Und wir wünschen euch einen schönen Vormittag. Wir gehen zurück ins Jahr 2013. Hier kommt unsere Chartzeitreise.
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2: Heute, der 12. Oktober 2013.
3: In Deutschland wird gerade heiß über den Limburger Bischof Franz Peter Theberts van Elst diskutiert. Vor allem sein neuer Bischofssitz sorgt für Schlagzeilen. Ursprünglich waren dafür 5,5 Millionen Euro geplant. Inzwischen stehen mindestens 31 Millionen Euro im Raum. Eigentlich soll Theberts van Elst in diesen Tagen nach Rom in den Vatikan reisen. Dazu kommt es zunächst aber nicht. Und der Druck auf ihn wird immer größer.
4: Ein ehemaliger Weihbischof aus dem Limburger Bistum fordert Theberts van Elst auf, er solle dem Papst sofort seinen Rücktritt anbieten. Theberts van Elst ließ am Abend in neuer Offenheit erklären, die Entscheidung über seinen bischöflichen Dienst liege nun in den Händen des Heiligen Vaters.
3: Ganz anderes Thema und da gibt's deutlich bessere Stimmung. Die deutsche Fußballnationalmannschaft hat an diesem 12. Oktober 2013 das Ticket für die WM in Brasilien sicher. Am Abend zuvor gewinnt das DFB-Team in Köln mit 3:0 gegen Irland. Sami Khedira, André Schürrle und Mesut Özil treffen. Damit ist Deutschland schon vor dem letzten Qualifikationsspiel sicher bei der WM 2014 dabei.
2: Auf Platz 1 der deutschen Singlecharts steht damals Jason Derulo zusammen mit 2 Chainz und Talk Dirty. Der Song lebt vor allem von diesem extrem auffälligen Bläserriff. Und genau das hat eine Vorgeschichte. Es stammt aus dem Song Hermetico der israelischen Band Balkan Beatbox aus dem Jahr 2007 und wurde für Talk Dirty gesampelt. Oh, give me some more. Inhaltlich geht's ums Flirten auf Reisen. Derulo singt darüber, dass man sich auch ziemlich gut dann verstehen kann, wenn man eigentlich gar nicht dieselbe Sprache spricht. Der Song wird international ein riesiger Erfolg und schafft es unter anderem auch in Großbritannien auf Platz 1. Der Hit wird sogar so groß, dass Jason Derulos Album für den US-Markt später umbenannt wird und unter dem Namen Talk Dirty veröffentlicht wird. Hier ist die deutsche Nummer 1 vom 12. Oktober 2013. Jason Derulo featuring 2 Chainz mit Talk Dirty. 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
1: Nico Santos spiele ich. All Time High. Und ein Song von der Band, von der Reggae-Band Inner Circle. What you gonna do? 1987 für das Album One Big Happy Family aufgenommen. Erstmal völlig ohne Erfolg, aber als dann der Sender Fox den Song als Titelmelodie in einer Polizeiserie, nämlich Cops, spielte, war das Ding weltweit auf einmal ein Hit und spätestens seit den Filmen von Bad Boys auch natürlich richtig bekannt. Inner Circle, Bad Boys gleich in voller Länge, hier bei der neuen Welle.
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8: Da ist es heute meist sonnig, vor allem der Nachmittag. Der bringt dann heute Sonne pur, das Ganze bei 19 Grad. Morgen und am Mittwoch wird das Wetter etwas launischer. Regenwolken sind mit dabei, zwischendurch zeigt sich aber auch die Sonne. Und für Mitte Oktober bleibt es richtig mild, 19 bis 22 Grad.
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8: Das sind die aktuellen Blitzer um 11 Uhr und gleich 31 Minuten. In Freckenfeld steht der aktuellste am Dorfladen beidseitig. Dankeschön an Celestine und Gabriele. Und in Gaggenau beim Discounter gegenüber vom Benz-Parkplatz. Lisa und Michael haben den gesehen. Zwischen Großwiller und Bretten im Wald steht da einer. Blitzeranhänger in Bischweier beim Friedhof. In Karlsruhe, Stuttgarter Straße Richtung Tivoli. Und in Insheim an der Bahnhofstraße 30er Bereich. Beidseitig. Dankeschön fürs Melden. Warnt alle unterwegs, macht es wie unsere Blitzermelder unter 0721 20 16 und die 300 per Telefon und per WhatsApp an eine Nummer.
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8: Und damit hallo zu euch auf die Straße. 11.31 Uhr ist es. Rund ums Kreuz Walldorf derzeit stockender Verkehr. 5 Minuten dauert es in diesem Bereich länger. Dann haben wir die Autobahn 8 dabei. Stuttgart-Karlsruhe zwischen Pforzheim-West und Dreieck Karlsruhe. 4 Kilometer stockender Verkehr. Auch hier dauert es aktuell 5 Minuten länger in diesem Bereich. Noch ein aktueller Blitzer in Weingarten. Ringstraße gerade reingekommen, beidseitig. Vielen Dank fürs Melden an die Nicole, die das soeben hier reingetextet hat. Vielen Dank dafür. Euch allen eine gute Fahrt.
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8: Und gleich wieder bei uns 99 Gründe, deine Region zu lieben. Diesmal mit dem Karlsruher Modell. Damals und bis heute eine Sensation, dass Nah- und Fernverkehr nahtlos ineinander übergehen lässt. Ja, wir sprechen gleich nochmal darüber in 10 Minuten bei uns in dieser Sendung. Family of the Year gibt's vorher mit Hero. Ich spiele Inner Circle mit diesem Bad Boys Song. Und Nico Santos, All Time High gibt's jetzt. Schön, dass ihr dabei seid.

0: Die neue Welle um kurz vor Mittagspause. Wie war das nochmal mit dem Karlsruher Modell? Wir sprechen drüber jetzt bei uns in 99 Gründe, deine Region zu lieben. Und gleich Michael Schulte mit Beautiful Reason.
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3: Ein echter Meilenstein im Nahverkehr kommt aus Karlsruhe, das sogenannte Karlsruher Modell. Die Idee dahinter klingt heute ganz selbstverständlich, war damals aber ziemlich revolutionär. Eine Stadtbahn fährt erst ganz normal durch die Innenstadt und danach einfach weiter auf Eisenbahnschienen ins Umland. Und das Ganze ohne umzusteigen. 1992 wurde in Karlsruhe die erste Zweisystem-Stadtbahn der Welt in Betrieb genommen. Zum Beispiel konnte man dadurch direkt vom Karlsruher Marktplatz bis nach Bretten fahren. Jetzt denkt ihr, naja, Schiene ist ja Schiene. Aber Nahverkehr und Fernverkehr sind technisch zwei völlig verschiedene Welten. Straßenbahnen und Eisenbahnen funktionieren technisch eigentlich sehr unterschiedlich. In der Stadt fährt eine Straßenbahn normalerweise mit 750 Volt Gleichspannung. Auf der Eisenbahnstrecke der Deutschen Bahn dagegen liegen 15.000 Volt Wechselspannung an. Unterschiedliche Stromarten, unterschiedliche Spannungen und dazu völlig andere Sicherheits- und Betriebsvorschriften. Für Karlsruhe wurden deshalb spezielle Fahrzeuge entwickelt, die beides können, Stadtbahn und Eisenbahn. Die Fahrgäste merken davon kaum etwas. Man steigt ein, bleibt sitzen und kommt direkt ans Ziel. Genau das macht das Karlsruher Modell so erfolgreich. Die Fahrgastzahlen stiegen deutlich und andere Städte haben sich das Prinzip später abgeschaut. International kennt man es heute als Tramtrain. Karlsruhe hat damit nicht nur eine neue Bahnlinie gebaut, sondern Stadt und Region viel näher zusammengebracht. Und genau deshalb gilt das Karlsruher Modell bis heute als Vorbild im öffentlichen Nahverkehr.
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1: Coldplay zusammen mit Little Sims. We Pray spiele ich. Und es gibt Texas. Summer Sun. Und das Musikvideo, das ging richtig durch die Decke. Model Tommy riekelte sich da in einem Bett voller Wasser, ja? Im Sommer 99. Eine Riesendiskussion im Fernsehen. Und massive Dauerrotation auf MTV und Viva. Texas Summer Sun gleich bei euch im Radio bei der neuen Welle.
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15: Mit Tom Keimer. Guten Tag. Bärbel Baas
3: tritt zurück als SPD-Chefin und als Bundesarbeitsministerin. Mit sofortiger Wirkung, wie sie in einer persönlichen Mitteilung heute Morgen auf Instagram bekannt gab. Baas begründet den überraschenden Rücktritt mit einem schweren Trauerfall in der Familie sowie persönlichen Attacken gegen sie als Arbeitsministerin in dieser schweren Zeit, vor allem von Seiten der Koalitionspartner CDU-CSU. Auch SPD-Co-Chef und Vizekanzler Lars Klingbeil verurteilte koalitionsinterne Angriffe. Zu Baas Rücktritt sagte er, sei sehr traurig darüber, könne den Schritt aber persönlich nachvollziehen. Immerhin wird nun einer aus der neuen Welle-Region in das Bundeskabinett gehoben, Alexander Schweitzer aus Bad Bergzabern. Der abgewählte Ministerpräsident von Rheinland-Pfalz wird Nachfolger von Baas als Minister für Arbeit und Soziales. Wer neuer SPD-Co-Chef oder Chefin werden soll, das ist allerdings noch offen. Das Bundesverfassungsgericht in Karlsruhe verhandelt ab heute über die Erbschaftssteuer. Das Bundesland Bayern will klären lassen, ob bestimmte Punkte verfassungswidrig sind. Neue Welle-Reporter Ronny Thorau.
6: Millionen und Milliarden schwere Vermögen werden in Deutschland oft nahezu steuerfrei vererbt. Das sei nicht gerecht, so Finanzminister Klingbeil. Es dürfe für das eigene Vorankommen im Leben nicht entscheidend sein, in welches Elternhaus man geboren worden sei. Klingbeil will eine Reform und sieht da wirtschaftsweise Unternehmer und Teile der Union hinter sich. Er will aber eine Entscheidung des Bundesverfassungsgerichtes abwarten. Bayern will in Karlsruhe ab heute klären lassen, ob der Bund allein die Erbschaftssteuer einheitlich regeln darf. Bayerns Ministerpräsident Söder plädiert für regionale Regelungen.
3: Zum Fußball. Der SC Freiburg ist neuer Tabellenführer in der Bundesliga. Nach einem 2:1 gegen Schalke 04 haben die Breisgauer den Laden einfach mal übernommen. Nicht so gut läuft's für den KSC. Nach der 0:2-Pleite in St. Pauli fallen die Karlsruher in der zweiten Liga auf den vorletzten Tabellenplatz. 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
1: Ja, so dürfte es einfach weitergehen mit dem Wetter. Es ist sonnig. Vor allem der Nachmittag bringt heute Sonne pur und das bei 19 Grad. Aber geht nicht so weiter. Morgen oder Mittwoch wird das Wetter etwas launischer. Regenwolken sind dann mit dabei. Zwischendurch etwas Sonne. Und für Mitte Oktober bleibt es aber richtig mild. Das ist die gute Nachricht. 19 bis 22 Grad. Das ist dann doch goldenes Oktoberwetter.
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1: Ich hoffe, ihr habt ein bisschen Zeit mitgebracht. Da stehen wirklich viele heute. Ja, zum Beispiel auf der B3, der aktuellste, zwischen Rastatt und Sandweier, 100 Meter nach dem fest installierten Danke an Chris. In Baden-Baden, und zwar an der Oser-Hauptstraße-Ecke Oser-Kirchstraße. In Weingarten, Ringstraße beidseitig. In Freckenfeld am Dorfladen, ebenfalls beidseitig. In Gaggenau, und zwar beim Discounter, kurz gegenüber vom Benz-Parkplatz. Dann haben wir zwischen Großwiller und Bretten im Wald gut versteckt einen. Blitzeranhänger in Bischweier beim Friedhof, in Karlsruhe Stuttgarter Straße Richtung Tivoli und in Insheim Bahnhofstraße im 30er-Bereich beidseitig. Habt ihr auch was entdeckt, dann warnt alle unterwegs 0721 20 16 und die 300 geht auch per WhatsApp.
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1: Und da geht's los mit der A5 Karlsruhe Heidelberg zwischen Gronau und dem Kreuzwalldorf. Derzeit stockender Verkehr. Es dauert circa 5 Minuten länger. Rüber auf die Autobahn 8 Karlsruhe Stuttgart zwischen Pforzheim Nord und Ost. Großbaustelle 2 Kilometer aktuell stockt der Verkehr und ihr braucht 5 Minuten hier länger. Dann haben wir gerade noch einen aktuellen Blitzer reinbekommen und zwar vom Klaus. Vielen Dank in Huttenheim. Ortsausgang Richtung Graben-Neudorf. Und das Ganze beidseitig kam soeben in dieser Sekunde rein. Vielen Dank fürs Melden. Euch allen eine gute Fahrt.
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1: Wir sind doch hier nicht bei Wünsch dir was. Oh, vielleicht doch, ja. Egal was, wir machen das. Unsere aktuelle Aktion, die ist so ähnlich, würde ich beinahe sagen. Ja, denn egal wo ihr Hilfe braucht, im Alltag, wir unterstützen euch. Sagt einfach Bescheid. Ja, und wie das funktioniert, wie ihr euch anmeldet dafür, das erfahrt ihr gleich in 10 Minuten nach Musik von Avicii. Hey Brother, Texas, Summer Sun aus dem Jahr 99 und aktuelle Musik von Coldplay zusammen mit Little Sims, Burner Boy und viele mehr. We Pray spiele ich jetzt hier bei der neuen Welle. Ich wünsche einen schönen Montag und hier ist Björn Wieber. Hi!

0: Welle gleich mit Leonie und Don't Worry.
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0: 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Wir machen uns darüber Gedanken in der Redaktion und rufen euch dann mit etwas Glück zurück. Wie heute Morgen Vincent, 10 Jahre jung, aus Karlsruhe. Sein Papa hat sich eine Nintendo Switch gekauft und sein Papa hat auch Spiele dafür, aber Vincent noch nicht. Daher hat er uns geschrieben, ja?
3: Ich wünsche mir ein Nintendo-Spiel.
4: Ja?
3: Ich wünsche mir Mario Party.
4: Okay, erklär mal, was man da bei diesem Spiel macht.
3: Da muss da Sterne sammeln.
5: Wie oft hast du deinen Papa gefragt, ob er dir das kaufen kann?
3: 5-mal.
4: Und warum hat Papa gesagt, nee?
3: Weil er nicht genug Geld hat.
5: Wir wollen natürlich, dass du einen schönen Herbst hast. Wir wollen auch, dass du mit deinen Spielkameraden dieses Spiel gemeinsam spielen kannst. Und deswegen, lieber Vincent, 10 Jahre, wir machen das. 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
0: Da war die Freude riesengroß heute Morgen bei Vincent, 10 Jahre aus Karlsruhe. 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
1: Und wir sagen Bescheid, wenn was passiert auf der Straße. Bitte vorsichtig fahren. Auf der B36 Karlsruhe-Mannheim zwischen Sudetenstraße und Karlsruhe-Neureuth Süd. Hier liegt eine Matratze auf der Fahrbahn. Unbedingt aufpassen, rechter Fahrstreifen ist betroffen. Eine Matratze auf der B36 Karlsruhe Richtung Mannheim zwischen Sudetenstraße und Karlsruhe-Neureuth Süd.

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1: Purple Disco Machine. Substitution, Tino Piontek aus Dresden ist das. Und er hat sich zusammengetan mit dem französischen Star-DJ Kungs. Und die beiden haben diesen wahnsinnig funkigen Dancebeat kreiert, ja. Alpha Will Big in Japan haben sie drunter gewurschtelt. Und herausgekommen ist das hier. Die Stimme übrigens ist Julian Peretta, der auch Miracle gesungen hat. Und Whitney gibt's auch. Aus den 80ern, Wanna Dance With Somebody. Das alles gleich hier bei der neuen Welle. Schön, dass ihr dran seid.
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5: Da lohnt sich heute der Blick nach draußen, vor allem später am Tag. Erst ziehen noch ein paar Wolken durch, dann wird's immer sonniger, vor allem der Nachmittag, da gibt's Sonne pur. Maximal 19 Grad heute. Der Blick auf den Dienstag und Mittwoch, nicht ganz so beständig wie heute. Mal nass, mal freundlich, aber weiterhin sehr mild. 19 bis 22 Grad.
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5: Ja, was ist da denn los? Blitzer-Marathon oder wie? In Eckenstein-Leopoldshafen beim Piano Hölzel steht einer, Hötzel heißt er. Dann in Huttenheim am Ortsausgang Richtung Graben-Neudorf beidseitig. B3 steht einer zwischen Rastatt und Sandweier, 100 Meter nach dem Festinstallierten. In Baden-Baden an der Oser-Hauptstraße Ecker-Oser-Kirchstraße. In Weingarten, Ringstraße beidseitig. Freckenfeld am Dorfladen beidseitig. Gar genau beim Discounter gegenüber vom Benz-Parkplatz. Dann haben wir zwischen Großwiller und Bretten im Wald einen, und zwar sehr versteckt. Blitzeranhänger noch in Bischweier beim Friedhof, und wenn da was fehlt, gerne uns melden, Bescheid geben unter 0721 20 16 und die 300.
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5: Bisschen später, 5 Minuten nach 12:30 ist es. B36 Karlsruhe-Mannheim zwischen Sudetenstraße und Karlsruhe-Neureuth Süd. Achtung, eine Matratze auf der rechten Fahrspur. Die weiteren Staus und Behinderungen A5 Karlsruhe Richtung Heidelberg zwischen Gronau und dem Kreuzwaldorf. Derzeit stockender Verkehr. Es dauert mindestens 5 Minuten länger. Rüber auf die Autobahn 8 Karlsruhe-Stuttgart zwischen Pforzheim Nord und Süd. Großbaustelle, 4 Kilometer stockender Verkehr. Außerdem noch ein defektes Fahrzeug auf der rechten Fahrspur. Derzeit dauert es 25 Minuten länger. Gegenrichtung Autobahn 8 Stuttgart-Karlsruhe zwischen Pforzheim Süd und Nord. Ebenfalls 2 Kilometer stockender Verkehr. Und neu reingekommen ist die L607 Richtung Neuburg am Rhein zwischen Ettlingen und B3. Gefahr durch eine Ölspur auf der Fahrbahn. 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
5: Und damit eine schöne Mittagspause. Wir schauen gleich nochmal zurück auf die Neue Welle Morgenshow. Heute Morgen gab's wieder um 10 nach 8 Stadtland Quatsch. Und da hat heute Petra aus Waldbronn mitgespielt. Wie viele Punkte Petra heute zum Wochenstart gemacht hat und vorgelegt hat damit, das erfahrt ihr gleich in 10 Minuten. Whitney Houston gibt's vorher. Wunderbare Nummer aus den 80ern. Wanna Dance with Somebody. Ihr spielt Purple Disco Machine Substitution. Da haben sie ja Alpha Will gecovert mit Big in Japan. Und den Anfang in dieser halben Stunde macht Pink. Don't let me get me. Jetzt bei uns im Mehrmusik-Arbeitstag.

0: richtig gute Laune-Nummer hier bei der neuen Welle. Whitney Houston, Wanna Dance With Somebody. Gleich One Republic, All The Right Moves. Und jetzt drücken wir alle mal gemeinsam die Daumen für Petra aus Waldbronn. Denn wir gucken nochmal zurück. Stadtland Quatsch gab's heute Morgen in der Neue Welle Morgenshow.
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2: Wir gehen wieder gemeinsam rein in diese Rätselwoche mit euch gemeinsam. Und das macht richtig viel Spaß. Das ist euer Lieblingsspiel hier. Dazu gibt's 30 Sekunden auf der Uhr, ein Buchstaben, viele Kategorien und eure Antworten. Und wir freuen uns jetzt auf unsere Montagskandidatin. Das ist Petra aus Waldbronn. Hallo.
3: Hallo, guten Morgen.
4: Hi. Petra hat sich aus einer Laune heraus angemeldet, hat sie vorhin gesagt. Geil. Mag ich. Einfach mal spontan auf die neue Welle gegangen, zack, Bewerbung abgeschickt und schon bist du im Radio, Petra. Wie fühlt sich das an für dich?
3: Normal.
4: Wie saucool bist du denn? Okay, falls du den Wochensieg holst, dann schicken wir dich zu einem wirklich geilen Essen und zwar ins All-You-Can-Eat-Barbecue-Restaurant The Last Meal in Karlsruhe. Da kannst du noch jemanden mitnehmen und kannst so richtig schön essen.
2: Bis du voll
4: essen.
2: Bist. Ja.
3: Gut.
5: Der Buchstabe des Morgens ist R wie Richard.
4: Stadt.
3: Rostock.
4: Ein Land.
3: Russland.
4: Ein Gebirge. Pui.
3: Weiter.
4: Ein Liebesbeweis. Boah, ist das schwer.
3: Ruhe.
2: Ja, Ruhe.
4: Beim Bäcker.
3: Rosinenbrötchen.
4: Ein Hobby.
3: Reiten.
4: Deine Schwäche ist.
3: Ruhe.
4: Etwas Rotes.
3: Rote Schuhe.
4: Ein Märchen.
3: Rotkäppchen.
2: Ja, das Rotkäppchen nehmen wir noch mit.
4: Was war denn das immer mit ein Liebesbeweis? Ruhe, ich habe irgendwie, was war das?
3: Ruhe, wenn man auch mal ruhig ist und nicht nur immer streitet oder redet.
2: Ja.
4: Petra, du bist lebenserfahren, merke ich gerade.
2: Ja, können wir noch eine Scheibe abschneiden, Carsten.
4: Ja, du hältst ja nie die Goschen.
3: Ich bin ja schon 25 Jahre mit meinem Mann zusammen, 7 davon verheiratet und 18, ja.
4: Und das liegt daran, dass er auch ab und an mal ruhig ist.
3: Genau, genau.
2: Petra, es sind exakt 8 Punkte.
4: Geil.
2: Cool. Ja, sehr schön. Damit können wir doch arbeiten hier.
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0: Und morgen früh, 10 nach 8, dann die nächste Folge von Stadt, Land, Quatsch. Mal gucken, ob Petra die 8 Punkte durchhält in dieser Woche, ja? One Republic, All the Right Moves, jetzt bei uns in der Sendung.

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1: Aus den 80ern Rockwell. Aus Detroit kommt er. Und da steckt er erstmal in einer schwierigen Lage. Obwohl der Vater der Gründer des legendären Motown-Labels war, hat er seinem Sohn keinen Plattenvertrag angeboten, ja. Erst als er Michael Jackson und Jermaine Jackson die Backing-Vocals einsingen gelassen hat, ja. Erst dann gab's den Plattenvertrag und dann katapultierte dieses Teil sich weltweit in die Charts. Somebody's Watching Me. Und den Ed spiele ich auch obendrauf. Shivers gleich bei der neuen Welle. Das ist die neue Welle am Montagmittag.
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24: Mit Svenja Sommer, schönen guten Tag. Einen Brief verschicken wird wohl bald deutlich teurer. Und zwar soll das Porto so stark steigen wie noch nie. Für einen Standardbrief müsst ihr ab Januar eventuell 1,14 Euro zahlen. Das geht aus dem Plan der Bundesnetzagentur hervor. Neue Welle-Reporter Ronny Thorau.
25: Der Vorschlag der Bundesnetzagentur ist als Spielraum gemeint. Bisher hat die Post diese Spielräume aber immer voll genutzt. Das Porto für einen Standardbrief könnte damit von jetzt 95 Cent auf 1,14 Euro steigen. Grund für die Preiserhöhung sind angeblich gestiegene Kosten bei der Post bei gleichzeitig massiv sinkenden Briefsendungen, weil Firmen und Verbraucher immer stärker auf E-Mails und Chatnachrichten setzen.
24: Paukenschlag bei der SPD. Bärbel Baas tritt als Bundesarbeitsministerin und Parteichefin zurück. Als Gründe nannte sie unter anderem einen Todesfall in der Familie. Ihre Stieftochter ist gestorben. Neue Welle-Reporterin Ursula Winkler.
26: Dazu kamen in dieser schweren Zeit demnach politische Angriffe. Unionspolitiker warfen ihr zuletzt vor, etwa die Rentenreform zu verschleppen. SPD-Kollegin Schwesig dankte Baas bei Ex für die Zusammenarbeit und kritisierte die Attacken der CDU in Baas persönlich schwerer Situation als unmenschlich und rücksichtslos. Umweltminister Schneider sprach von einem schmerzlichen Rücktritt, der zeige, dass Politik ein sehr aufreibendes und hartes Geschäft sei.
24: Neue Bundesarbeitsminister wird der ehemalige Ministerpräsident von Rheinland-Pfalz, Alexander Schweizer aus Bad Bergzabern. Wer neuer SPD-Chef wird, entscheidet die Partei Ende des Jahres auf dem Bundesparteitag. Dann soll sich die gesamte SPD-Führung neu zur Wahl stellen. Und wir müssen über eure Augen sprechen, denn es ist Woche des Sehens. Werden eure Arme beim Lesen auch immer länger? Speisekarte weg vom Gesicht, Handy ein Stückchen weiter weg. Ja, dahinter steckt häufig die sogenannte Alterssichtigkeit.
27: Die Altersweitsichtigkeit ist eine Veränderung, die uns alle irgendwann betreffen wird. Meistens fängt das mit Mitte 40 an. Oftmals kann das sich auch ein bisschen ziehen. Aber vorbeugend kann man jetzt nicht wirklich viel machen.
24: Sagt Dr. Med Daniel Banyai aus dem Augenlaserzentrum Karlsruhe. Wer viel im Büro arbeitet, sollte auch öfter mal eine Pause machen.
27: Es ist natürlich auch immer sinnvoll, wenn man viel am Computer arbeitet, auch oftmals kurz eine Pause durchzuführen, auch in die Entfernung zu schauen. Das trainiert dann so ein bisschen diesen Zoom-Muskel, der für die Augenakkommodation zuständig ist. Aber eine Altersweitsichtigkeit entwickelt sich bei jedem Patienten.
24: Und welche Augenuntersuchungen wir wie häufig machen lassen sollten, das klären wir in den nächsten News um 14 Uhr.
28: Mal kurz mit den Augen glimpern.
24: Klimpern? Ah.
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28: Da lohnt sich der Blick nach draußen heute, vor allem später am Nachmittag. Ja, Sonne pur, muss man sagen. Die Temperaturen schaffen es auf 19 Grad. Der Blick auf den Dienstag und Mittwoch, naja, nicht ganz so beständig wie heute. Mal nass, mal freundlich, aber weiterhin sehr mild. 19 bis 22 Grad.
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28: Tja, einige Blitzer heute bei diesem Wetter in Eckenstein-Leopoldshafen beim Piano Hörzel. Dann in Huttenheim, Ortsausgang Richtung Graben-Neudorf beidseitig. B3 steht einer zwischen Rastatt und Sandweier und zwar 100 Meter nach dem Festinstallierten. In Baden-Baden auf der Oser Hauptstraße, in Weingarten, in der Ringstraße hier beidseitig, in Freckenfeld, Dorfladen beidseitig, in Gaggenau beim Discounter gegenüber vom Benz-Parkplatz zwischen Großvilla und Bretten im Wald und ein Blitzanhänger in Bischweier beim Friedhof. Ja, und wenn da was fehlt, gerne alle unterwegs warnen unter 0721 20 16 300.
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28: Aktuelle Meldungen von der A5 Karlsruhe Richtung Heidelberg. Zwischen Gronau und Greutzwaldorf derzeit stockender Verkehr. 5 Minuten dauert es hier länger. Dann die Autobahn 8, Karlsruhe-Stuttgart, zwischen Pforzheim Nord und Süd, Großbaustelle, 4 Kilometer stockender Verkehr. Im weiteren Verlauf zwischen Pforzheim Ost und Süd ein defektes Auto hier auf der rechten Fahrspur. Und die Gegenrichtung A8 Richtung Karlsruhe zwischen Pforzheim Süd und Nord wegen der Großbaustelle 2 Kilometer stockt der Verkehr. Das war's. 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
28: Und gleich mit unserem Lieblingsmenschen der Woche. Das ist ja in dieser Woche wieder neuer Lieblingsmensch. Welcher das ist, gleich in 10 Minuten mehr mit dem Frederik sprechen wir darüber. Und ich kann nur so viel sagen, er hat 4,7 Millionen Follower bei Instagram. Ich habe gerade mal geschaut und er ist, glaube ich, einen Marathon gelaufen, wo er so ein bisschen hinterhergehechtet ist, ja. Über wen wir da genau sprechen in 10 Minuten nach Musik von Rockwell, Somebody's Watching in Me, Ed Sheeran, Shivers und Liam Rimes macht den Anfang in dieser Stunde. Here's Can't Fight the Moonlight.

0: Rockwell, Somebody's Watching Me hier bei der neuen Welle.
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0: Tja, jede Woche küren wir ihn, einen Musiker oder eine Musikerin aus unserem Programm zum Lieblingsmenschen. Und dann sprechen wir mehrmals am Tag über die Karriere, den Werdegang, die Highlights, aber auch manchmal über die Lowlights. Frederik, wer ist es denn in dieser Woche geworden?
2: Ja, wir kümmern uns diese Woche um Olly Murs. Der britische Sänger wurde 2009 Zweiter in der englischen Castingshow The X Factor und startete damit eine Megakarriere und landete zahlreiche Hits, nicht nur in seiner Heimat, sondern auch bei uns. Bisher hat er 8 Alben veröffentlicht, 5 davon landeten direkt auf Platz 1 der englischen Albumcharts, alle anderen kamen auch in die Top 5 rein. Auch mit seinen Singles konnte er schon mehrmals die Spitzenposition in seiner Heimat erreichen. Sein erfolgreichster Hit ist wahrscheinlich der Song Heart Skips a Beat. Der schaffte es ebenfalls bis ganz nach oben, aber nicht nur in England, sondern auch bei uns in Deutschland, in Polen, in der Schweiz und in Luxemburg.
0: Tja, ein Wahnsinns-Hit und ich würde sagen, da hören wir ihn auch, unseren Lieblingsmenschen der Woche. Hier ist Mr. Olly Murs.

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1: Oder gibt's Musik aus Speyer? Ja, da kommt Boki ursprünglich her, der Frontmann von Clocklock. Someone Else spiele ich. Und die Produzenten kommen aus Schifferstadt, haben studiert in Landau in der Pfalz. Also sehr, sehr regionale Musik hier gleich bei der neuen Welle. Und es gibt Mr. Phil Collins. I wish it would rain down. Das alles gleich bei der neuen Welle. Schön, dass ihr dran seid.
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6: Da ist es meist sonnig heute, vor allem der Nachmittag. Der bringt heute Sonnenschein pur bis 19 Grad. Morgen und am Mittwoch wird das Wetter etwas launischer. Regenwolken sind mit dabei. Zwischendurch zeigt sich aber auch mal die Sonne. Und für Mitte Oktober bleibt es richtig mild, 19 bis 22 Grad.
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6: Aktuellster Blitzer steht in Eckenstein-Leopoldshafen beim Piano Hötzel. In Huttenheim, Ortsausgang Richtung Graben-Neudorf beidseitig. B3 zwischen Rastatt und Sandweier, 100 Meter nach dem Festinstallierten. In Baden-Baden, Oser Hauptstraße, Ecke Oser Kirchstraße. In Weingarten, Ringstraße beidseitig. In Freckenfeld am Dorfladen beidseitig. Und in Gaggelau beim Discounter gegenüber vom Benz-Parkplatz. Wenn da was fehlt, gerne Bescheid geben, 0721 20 16 und die 300, und das geht auch per WhatsApp.
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6: Aktuell die Autobahn 8 mit dabei, Karlsruhe-Stuttgart zwischen Pforzheim Nord und Süd. Großbaustelle, 4 Kilometer stockt der Verkehr, 5 Minuten Zeitverlust. Auch die Gegenrichtung betroffen, A8 Richtung Karlsruhe zwischen Pforzheim Süd und Nord, ebenfalls die Baustelle, 2 Kilometer stockend. 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
6: Und das macht Spaß, unsere neue Aktion. Egal was, wir machen das. Ihr meldet euch an über dieneuewelle.de und dann freut ihr euch, so wie heute Morgen der Vincent, ja? Was hinter diesem Freudenschrei steckt, gleich in 10 Minuten mehr nach Ananaglab, und wir spielen Phil Collins, I Wish It Would Rain Down, und Musik aus Speyer bzw. Mannheim, da haben sie ja dann letztendlich produziert, Glock Glock und Someone Else bei uns in der Show.

0: Die neue Welle gleich mit Shakira zusammen mit Burner Boy und Die Die.
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0: 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Wie zum Beispiel Vincent, 10 Jahre alt, heute Morgen in der Neue Welle Morgenshow gehört. Aus Karlsruhe kommt er. Sein Papa hat sich eine Nintendo Switch gekauft. Der Papa hat auch Spiele, aber Vincent fehlt ein ganz bestimmtes Spiel.
3: Ich wünsche mir ein Nintendo-Spiel.
4: Ja?
3: Ich wünsche mir Mario Party.
4: Okay, erklär mal, was man da bei diesem Spiel macht.
3: Da musst du Sterne sammeln.
5: Wie oft hast du deinen Papa gefragt, ob er dir das kaufen kann?
3: 5-mal.
4: Und warum hat Papa gesagt nee?
3: Weil er nicht genug Geld hat.
6: Wir wollen natürlich, dass du einen schönen Herbst hast. Wir wollen auch, dass du mit deinen Spielkameraden dieses Spiel gemeinsam spielen kannst. Und deswegen, lieber Vincent, 10 Jahre, wir machen das. Wir kaufen dir das Spiel.
2: Wir machen das.
3: Yeah. Yeah.
0: Vincent hat es kaum fassen können heute Morgen. Ja, also Super Mario Party, das Spiel geht an Vincent aus Karlsruhe. Und wenn ihr einen ganz anderen Wunsch habt, überhaupt kein Problem. Egal, ob er klein ist oder ganz groß, außergewöhnlich. 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

0: Hier geht's gleich weiter mit dem Kollegen Jan Zipperer und dem Mehrmusik-Nachmittag.
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0: Und Herr Jan spielt Blondie. Maria hören wir und ein tolles Gemeinschaftsprojekt aus vielen verschiedenen Ländern. Zum Beispiel Frankreich ist mit dabei von Hügel. Der kommt aus Marseille. Deutscher Produzent Topic aus Solingen ist mit dabei. Iranisch-schwedischer Musiker Arash ebenfalls bei dem Projekt dabei. Und aus England kommt Deacon. Und die haben diesen Hit hier gemacht. I Adore You. Gibt's gleich beim Jan. Das war Björn Wieber. Euch einen schönen Montagnachmittag.
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14: Mit Svenja Sommer, schönen guten Tag. Damit hatte wohl keiner gerechnet. Bundesarbeitsministerin und SPD-Chefin Bärbel Baas tritt zurück. Auf Instagram nannte sie als Begründung einen Todesfall in der Familie und politische Attacken vom Koalitionspartner CDU. Neue Welle-Reporter Thomas Bremser.
15: Es ist ein Paukenschlag zur Unzeit, denn inmitten der Regierungskrise kommt jetzt noch eine Personaldebatte hinzu. Sie bringe momentan nicht die Kraft auf, ihre Ämter weiter auszuführen, sagt Baas. Auch aus der Union kamen zuletzt Vorwürfe, Vorwürfe, die Ministerin würde ihren Gesetzentwurf zur Rentenreform verschleppen, obwohl viele vom Trauerfall in ihrer Familie wussten. Die Angriffe gegen sie in den letzten Tagen ihrer Trauer waren unanständig, sagte SPD-Chef Klingbeil.
14: Neuer Arbeitsminister soll Alexander Schweizer aus Landau werden, der ehemalige Ministerpräsident von Rheinland-Pfalz. Wer neuer SPD-Chef wird, entscheidet die Partei Ende des Jahres auf dem Bundesparteitag. Dann soll sich die gesamte SPD-Führung neu zur Wahl stellen. Einen Brief verschicken wird wohl bald teurer. Und zwar soll das Porto so stark steigen wie noch nie. Für einen Standardbrief müsst ihr ab Januar wahrscheinlich 1,14 Euro zahlen. Das geht aus einem Plan der Bundesnetzagentur hervor. Und das wäre eine Steigerung um über 20%. Welche Briefart wie teuer genau wird, steht noch nicht fest. Das entscheidet die Post dann später selbst. Aber die Netzagentur würde eben diesen Preiserhöhungsspielraum erlauben. Zum Zahnarzt gehen die meisten von euch regelmäßig, aber wann wart ihr eigentlich zuletzt beim Augenarzt? Vielleicht nehmt ihr ja die Woche des Sehens zum Anlass, denn Veränderungen an den Augen können lange unbemerkt bleiben.
16: Der erste Besuch beim Augenarzt sollte mit 2 Jahren sein, um eine angeborene Schwachsichtigkeit ausschließen zu lassen,
14: sagt Dr. Patrick Wivell vom Augenzentrum der Fürst-Stierum-Klinik in Bruchsal.
16: Und ab 40, so in der Mitte des Lebens, da sollten die Besuche dann regelmäßig sein. Zwischen 40 und 50 alle 2 Jahre und ab 50 dann jedes Jahr zum Augenarzt.
14: Ja, also gerade mit zunehmendem Alter werden Vorsorge und regelmäßige Kontrollen wichtiger, gerade um zum Beispiel grünen Star frühzeitig zu entdecken. Warum der besonders heimtückisch ist, das erfahrt ihr in den nächsten News um 15 Uhr.
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17: Der goldene Oktober zeigt sich in dieser Woche nochmal von seiner schönsten Seite. Temperaturen bis zu 21, 22 Grad, viel Sonne und es bleibt trocken, mindestens mal bis zum kommenden Wochenende.
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17: Geblitzt wird in Eggenstein-Leopoldshafen in der Leopoldstraße in Huttenheim am Ortsausgang in Richtung Graben-Neudorf auf der B3 zwischen Rastatt und Sandweier, in Baden-Baden an der Oser Hauptstraße und in Weingarten an der Ringstraße. Habt ihr auch noch Meldungen, habt ihr auch noch Blitzer? Dann ja, einfach hier anrufen oder eine WhatsApp schicken. Das ist die 0721 20 16 300.
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17: Um 14.03 Uhr schauen wir uns die Staus an. Es ist gar nicht so viel momentan. Da gibt es einmal was auf der Autobahn 5. Und zwar zwischen der Abfahrt Schwetzingen und dem Walldorfer Kreuz. Da braucht ihr aktuell 10 Minuten länger. In Richtung Karlsruhe ist das. Und ansonsten scheint es überall zu laufen. Fahrt vorsichtig und kommt gut an.
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17: Ja, und auch gleich wieder mit einem Streaming-Tipp. Wir wollen ja, dass wenn ihr heute Abend nach Hause kommt, euch auf die Couch fläzt, den Fernseher anmacht und dann mal so guckt, was es denn da bei den großen Streaming-Anbietern alles im Angebot gibt, dass ihr da nicht erschlagen werdet von dieser Flut an Serien und Filmen. Wir haben da jeden Tag immer ein paar gute Ideen für euch. Und wenn ihr noch auf der Suche nach einer spannenden Doku über einen spanischen Musiker seid, der in den 60er Jahren eine ziemlich große Karriere hatte, dann haben wir was für euch. In 10 Minuten.
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1: Bei Netflix gibt es eine neue Doku, eine Miniserie über einen spanischen Sänger, der in den 60er Jahren seine Karriere gestartet hat, war damals auch beim Eurovision Song Contest mit dabei, beziehungsweise, wie es damals noch hieß, beim Grand Prix Eurovision de la Chanson. Und zwar geht's über den spanischen Sänger Rafael. Und diese neue Doku erzählt jetzt seine Karriere über mehrere Jahrzehnte und setzt dabei nicht nur auf Konzerte und große Erfolge, sondern zeigt auch die Geschichten dahinter. Carlotta hat schon mal für euch reingeschaut. Rafael ist jetzt aktuell nicht mehr allzu bekannt. Macht das was, wenn man den spanischen Sänger nicht kennt, wenn man noch nie was von ihm gehört hat?
2: Nee, eigentlich ist es sogar ganz interessant, wenn wir ihn vorher kaum kennen. Denn dann entdecken wir diese ziemlich ungewöhnliche Karriere erst mit der Serie. Einen Sänger, der sich früh eine sehr eigene Bühnenfigur aufbaut, extrem präsent ist und irgendwann auf großen internationalen Bühnen landet. Die Doku heißt Akel, schaut aber nicht nur auf diesen Erfolg, sondern vor allem auf den Unterschied zwischen dem Mann auf der Bühne und dem Menschen dahinter. Genau da wird's spannend. Wie viel davon ist Rolle, wie viel ist Persönlichkeit und was passiert eigentlich privat, wenn der Beruf immer größer wird? Die Serie nimmt sich dafür viel Zeit, springt durch verschiedene Lebensphasen und besetzt Rafael je nach Alter mit unterschiedlichen Schauspielern. Das Ganze ist eher ruhig erzählt, biografisch und charakterorientiert, also weniger Musikshow, mehr Porträt eines Menschen, der über Jahrzehnte versucht, Karriere und Privatleben zusammenzubringen.
1: Yo Soy Akel, das war der größte Hit von Rafael und die Doku heißt dementsprechend jetzt Akel. Es gibt 8 Folgen und das Ganze könnt ihr gucken bei Netflix.

0: Am Wochenende konnte man in Landau mal wieder beobachten, was passiert, wenn die Schorle-Mischung ein bisschen zu krass war. Vier Jugendliche haben ein bisschen zu tief ins Glas geschaut. Für zwei endete der Abend dann sogar in Polizeigewahrsam. Die ganze Geschichte kriegt ihr gleich in unseren Regionalnachrichten. Also Nachrichten direkt von vor eurer Haustür. Gleich hier bei der neuen Welle um 2:30. Und direkt danach der Musik von den Pussycat Dolls. Don't you wish your girlfriend was hot like me? 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Also, erst die Nachrichten, dann die Musik, erst die Arbeit, dann das Vergnügen.
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0: Tor-Stadion und damit rutscht der KSC auf den vorletzten Tabellenplatz 17. 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
2: Also der goldene Oktober zeigt sich nochmal in dieser Woche. Temperaturen bis zu 21 Grad und dazu ganz viel Sonne.
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2: Blitzer haben wir hier heute Nachmittag um 14.31 Uhr. Zum Beispiel in der Pforzheimer Lameistraße hat gerade der Martin gemeldet. Vielen Dank dafür. In Eggenstein-Leopoldshafen in der Leopoldstraße wird auch geblitzt. In Huttenheim am Ortsausgang Richtung Graben-Neudorf haben wir einen Blitzer stehen. Auf der B3 zwischen Rastatt und St. Weiher, 100 Meter nach dem stationären Blitzer, steht nochmal einer in Baden-Baden an der Oser Hauptstraße und in Weingarten in der Ringstraße. Überall da nicht zu schnell fahren.
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2: Um 14.31 Uhr habe ich hier zwei Meldungen von der A5. Einmal Karlsruhe Richtung Heidelberg zwischen Walldorf und dem Walldorfer Kreuz. Das ist Quatsch, was ich hier erzähle. Zwischen Kronau und dem Walldorfer Kreuz. So rum. Da aktuell 5 Minuten mehr. Und dann habe ich noch was auf der Autobahn 5. Und zwar diesmal Karlsruhe in Richtung Basel. Da stockt der Verkehr zwischen Karlsruhe Süd und Rastatt Nord.
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2: So, wie entscheidet ihr, beziehungsweise woran macht ihr fest, wohin ihr in den Urlaub fahrt? Also fahrt ihr zum Beispiel gerne in den Urlaub da, wo viel Sonne scheint oder dahin, wo viele Berge sind? Oder fahrt ihr gerne in den Urlaub dahin, wo es günstig ist oder vielleicht auch dahin, wo ihr noch nie wart? Wie wäre es denn, wenn ihr euren nächsten Urlaub mal nach dem Geruch auswählt? Da Urlaub machen, wo es gut riecht? Ja, welcher Flecken der Welt aktuell behauptet, hier riecht es am allerbesten. Hier müsst ihr Urlaub machen, wenn ihr schöne Gerüche haben wollt. Darüber sprechen wir in 10 Minuten. Wo das ist, wo könnte das sein? Mehr dazu gleich hier.
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Musik von Madonna aus dem Jahr 1985, also vor 41 Jahren rausgekommen hier, Into the Groove, knallt aber immer noch ganz gut. Toller Song. Hier ist die neue Welle am Montagnachmittag. Wir schauen kurz nach Finnland, an die Südwestküste, in der Nähe der Stadt Turku. Das ist die älteste Stadt Finnlands. Und da sagen die Menschen, hier bei uns, da riecht es besser als überall sonst auf der Welt. Hier bei uns riecht es nach Meer, hier riecht es nach Kiefern, da riecht es natürlich auch nach Sauna, Aufgüssen und nach frischer Luft riecht es hier. Und die gehen jetzt sogar so weit, der Tourismusverband von Turku sagt, wir wollen jetzt mal einen neutralen Tester zu uns in die Region und auf die vielen Inseln hier locken, der herausfinden soll, was unseren tollen Geruch hier ausmacht und was eure Nase hier in Finnland alles erleben kann. Und natürlich wollen wir auch wissen, wo es denn am besten riecht. Und da suchen sie jetzt jemanden. Wenn ihr sagt, ich habe eine super Nase und wenn ihr euch gut mit Gerüchen auskennt, dann könnt ihr euch bewerben beim Tourismusverband von Turku. Nächstes Jahr im Frühling eine Woche Urlaub in Finnland und ihr müsst ab und zu ein bisschen herumschnüffeln, wie die Luft da riecht. Und dann bekommt ihr auch noch 2000 Euro dafür. Also wenn ihr glaubt, ihr habt einen richtig guten Riecher für sowas, dann bewerbt euch da mal.

0: den 15 Uhr Nachrichten hier bei der Neuen Welle mit Svenja Sommer am Mikrofon geht's unter anderem um Bundesarbeitsministerin Bärbel Baas, Ex-Bundesarbeitsministerin Bärbel Baas.
1: So ist es. Sie ist nämlich zurückgetreten, sowohl als Arbeitsministerin als auch als SPD-Parteichefin. Als Gründe nannte sie unter anderem einen Todesfall in der Familie. Wer ihre Nachfolge als neuer Bundesarbeitsminister antritt, das erfahrt ihr in den News um 15 Uhr.
0: Und wer euch danach die Boxen im Auto kaputt macht, das sage ich euch jetzt schon, es sind Linkin Park. Aber gerade montags kann man so ein bisschen Lärm ja immer ganz gut gebrauchen. What I've Done, gleich nach den News.
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1: Mit Svenja Sommer, schönen guten Tag. Paukenschlag bei der SPD. Bärbel Baas tritt als Bundesarbeitsministerin und Parteichefin zurück. Als Gründe nannte sie unter anderem einen Todesfall in der Familie. Ihre Stieftochter ist gestorben. CDU-Außenminister Johann Wadephul zeigte bei NTV Verständnis.
0: Wir sollten in der Politik auch immer daran denken, dass Menschen diese Ämter ausüben. Und wenn jemand wie Bärbel Baas sagt, sie ist in einer Überforderungssituation, dann muss man das zunächst einmal respektieren, ihre Trauer verstehen und auch berücksichtigen, dass diese Ämter uns allen sehr, sehr viel abverlangen.
1: Neuer Bundesarbeitsminister soll der ehemalige Ministerpräsident von Rheinland-Pfalz, Alexander Schweitzer aus Landau, werden. Einen Brief verschicken wird wohl bald teurer, und zwar soll das Porto so stark steigen wie noch nie. Für einen Standardbrief müsst ihr ab Januar eventuell 1,14 Euro zahlen. Das geht aus einem Plan der Bundesnetzagentur hervor. Das wäre eine Steigerung um über 20%. Welche Briefart wie teuer genau wird, das steht bislang noch nicht fest. Wir müssen über eure Augen sprechen, denn es ist Woche des Sehens. Seht ihr scharf, habt keine Schmerzen und eigentlich fühlt sich mit euren Augen alles ganz normal an? Ja, genau das kann beim grünen Star tückisch sein.
4: Das Problem beim grünen Star ist, dass es wirklich oftmals erst sehr, sehr spät von den Patienten erkannt wird. Oftmals haben die Patienten dann auch schon wirklich einen größeren Gesichtsfeldschaden.
1: Sagt Dr. Med Daniel Banyai aus dem Augenlaserzentrum Karlsruhe. Das Problem, was beim grünen Star bereits an Sehvermögen verloren gegangen ist, lässt sich in der Regel nicht wiederherstellen. Umso wichtiger ist es, Veränderungen möglichst früh zu erkennen.
4: Man schaut sich den Augendruck an, so wie den Sehnerven hinten an der Netzhaut und die Gesichtsfeldaufnahmen. Das sind dann Aufnahmen, die uns zeigen, ob da ein funktioneller Schaden ist oder ob der Sehnerv noch normal funktioniert.
1: Und es kann auch gefährlich sein, wenn ihr eure Augen oft reibt. Warum genau? Das klären wir in den nächsten News um 16 Uhr.
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6: Ja, wunderbares goldenes Oktoberwetter kriegen wir in den nächsten Tagen, bis zu 21 Grad und ganz viel Sonne.
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6: Der Blitz wird aktuell in Eggenstein-Leopoldshafen in der Leopoldstraße in Huttenheim am Ortsausgang in Richtung Graben-Neudorf in beide Richtungen und in Pforzheim in der Lameystraße. Auch da haben wir einen Blitzer stehen. Habt ihr auch noch was entdeckt? Wollt ihr alle anderen unterwegs warnen? Dann ruft uns gerne an oder schickt uns eine WhatsApp. Die Nummer in jedem Fall immer die 0721 20 16 300.
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6: Schauen wir auf die Staus hier am Montagnachmittag. Aktuell klemmt es ein bisschen auf der Autobahn 5 Karlsruhe Richtung Heidelberg. Exakt zwischen Kronau und dem Waldorfer Kreuz braucht ihr circa 10 Minuten länger. Auf der Autobahn 8 Stuttgart in Richtung Karlsruhe zwischen Heimsheim und Pforzheim Nord aktuell circa 5 Minuten mehr. Und damit sind wir durch. Das soll es gewesen sein. Fahrt vorsichtig und kommt gut an.
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6: Der 10-jährige Vincent aus Karlsruhe, der war mega clever und könnte jetzt eine richtige Welle auslösen bei den 10-Jährigen. Denn Vincent aus Karlsruhe hat von seinem Papa nicht das Computerspiel bekommen, das er sich gewünscht hat. Wie er dann aber da trotzdem dran gekommen ist, darüber sprechen wir in 10 Minuten.
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0: Der 10-jährige Vincent aus Karlsruhe, der war mega clever. Sein Papa hat nämlich eine Nintendo Switch und jetzt wollte der Vincent auch ein eigenes Computerspiel für diese Nintendo Switch haben. Aber der Papa hat gesagt, nö, kaufe ich dir nicht. Und was hat der Vincent gemacht? Er hat sich an uns gewendet. Und wir haben gesagt,
1: egal was, wir machen das.
0: Genau so ist es. Und heute Morgen um 7.07 Uhr haben wir dem Vincent seinen Wunsch erfüllt. Und so hat sich das angehört.
2: Ich wünsche mir ein Nintendo-Spiel.
3: Ja?
2: Ich wünsche mir Mario Party.
3: Okay, erklär mal, was man da bei diesem Spiel macht.
2: Da musst du Sterne sammeln.
4: Wie oft hast du deinen Papa gefragt, ob er dir das kaufen kann?
2: 5-mal.
3: Und warum hat Papa gesagt, nee?
2: Weil er nicht genug Geld hat.
4: Wir wollen natürlich, dass du einen schönen Herbst hast. Wir wollen auch, dass du mit deinen Spielkameraden dieses Spiel gemeinsam spielen kannst. Und deswegen, lieber Vincent, 10 Jahre, wir machen das. Wir kaufen dir das Spiel.
5: Wir machen das.
2: Yeah.
1: Yeah. Und welchen Wunsch können wir dir erfüllen? Sag's uns jetzt über die neue Welle-App und die neue Welle.de.
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1: Diese Woche wird der Caroline-Luise-Tunnel in Karlsruhe öfter mal gesperrt und zwar zu ganz unterschiedlichen Zeiten. Wann der Tunnel da genau dicht ist, das erfahrt ihr gleich in den Regionalnachrichten mit Svenja und danach Musik von Nico Santos. Home Part 2 ist der erste Song nach den News.
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13: Mit Svenja Sommer, schönen guten Tag. Laute Jubelschreie waren am Samstag in Pforzheim zu hören. Eine Familie hat bei der Deutschen Fernsehlotterie 121.000 Euro gewonnen. Wir waren am Samstag in Pforzheim zu hören. Eine Familie hat bei der Deutschen Fernsehlotterie 121.000 Euro gewonnen. Sogar

0: dann erst wieder nachmittags ab kurz nach 17 Uhr und ab 20 Uhr ist der Tunnel dann wieder dicht bis 6 Uhr morgens. Wie lange diese Wartungsarbeiten insgesamt dauern, das erfahrt ihr auf dieneuewelle.de und in der Neue Welle App.
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2: Der goldene Oktober, der zeigt sich jetzt nochmal von seiner schönsten und besten Seite. Die ganze Woche über gibt es Temperaturen bis zu 21 Grad, dazu auch viel Sonne und Regen dann erst ab dem Wochenende wieder.
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2: Geblitzt wird aktuell in Pforzheim in der Lameystraße. Und falls ihr auch noch einen Blitzer entdeckt habt, dann könnt ihr den auch hier gerne eintragen in unsere Liste über 0721 2016 300.
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2: Da haben wir aktuell Stau auf der Autobahn 5 in Richtung Heidelberg. Kurz vor Kronau geht das los. Bis zum Waldorfer Kreuz dauert das circa 10 Minuten mehr. Müsst ihr mit einplanen. Und es stockt aktuell auf der Autobahn 8 im Baustellenbereich bei Pforzheim in beide Richtungen. Nur also circa 5 Minuten mehr.
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2: Habt ihr euch auch schon mal gefragt, wieso große Popstars eigentlich ihre Songs schreiben? Nico Santos hat über das Lied Home Part 2 mal erzählt, dass er den auf seinem Handy geschrieben hat. Da gibt ja fürs Handy auch so eine kleine Klavierfunktion, dass man da eben wie auf dem Klavier spielen kann. Und da hat er diesen Song eben so entwickelt, während er im Auto auf jemanden gewartet hat. Kam er auf dieses Lied hier. So entstehen

0: Ja, alle von euch, die regelmäßig im Internet, in sozialen Netzwerken unterwegs sind, die kennen das ja auch wahrscheinlich. Manchmal fällt man in so ein tiefes Insta- oder TikTok-Loch und kommt dann nur mit Mühen wieder raus. Man scrollt und scrollt und scrollt. Und man sieht dann da auch sehr viele, sehr langweilige Sachen. Aber ab und zu ist halt auch mal was Gutes und was Cleveres mit dabei. Und ich glaube, das ist der Grund, warum man da so lange dranbleibt, warum man da so süchtig wird. Ab und zu sieht man wirklich mal was Schönes, wo man noch was lernen kann. Aber das meiste ist ja nur Werbung und Schrott. Aber die guten Sachen, die interessieren uns. 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

0: aus Dänemark gleich bei uns im Radio. Kato featuring John mit Turn the Lights Off. Der Song ist schon ewig alt, kommt ursprünglich aus dem Jahr 2010 und eigentlich kommt er aus dem Jahr 2009, denn das, was wir hier hören, ist sogar eine Coverversion, das ist nicht mehr das Original. Aber durch ein Internet-Meme ist dieses Lied auf einmal wieder super präsent geworden und ich finde den Song richtig toll. Ich freue mich drüber, dass der nach so vielen Jahren auf einmal wieder im Radio läuft. Svenja Sommer, dir geht's genauso, das
1: ja,
0: weiß
1: natürlich.
0: Ich.
1: Natürlich.
0: Bevor du diesen Song genießen darfst, musst du aber hier noch was tun, ja. Nämlich deine Nachrichten zum Besten geben. Und da geht's unter anderem um 16 Uhr um die Erbschaftssteuer.
1: Und die Frage, ob bestimmte Punkte der Erbschaftssteuer verfassungswidrig sind, das will das Bundesland Bayern vor dem Bundesverfassungsgericht klären lassen. Und welche Konsequenzen ein Urteil für künftige Erbschaften mit sich bringen könnte, das hört ihr in den News um 16 Uhr.
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1: Mit Svenja Sommer, schönen guten Tag. Die Köpfe qualmen, die Diskussionen sind hitzig. Die schwarz-rote Koalition ringt um eine Rentenreform. SPD-Fraktionschef Mirsch hat jetzt eine Idee. Vor einem Kabinettsbeschluss auch die Fraktionen und Bundesländer einbinden. Neue Welle-Reporterin Ursula Winkler.
21: Kann ein großer Rentengipfel den Knoten lösen? Der Streit dreht sich im Kern um das Ende der abschlagsfreien Rente nach 45 Beitragsjahren. Experten empfehlen die Abschaffung, Teile der SPD sind dagegen. Den Vorwurf der Blockade weist Fraktionschef Mirsch aber zurück. Auch innerhalb der CDU gäbe es eine Riesendiskussion über die Rente. Unionsfraktionsvize Winkel hält nichts von einer Extrarunde. Die Regierung und der Koalitionsausschuss hätten sich schon darauf geeinigt, die Kommissionsempfehlungen als Gesamtpaket umzusetzen, sagte er.
1: Das Bundesverfassungsgericht in Karlsruhe verhandelt ab heute über die Erbschaftssteuer. Das Bundesland Bayern will klären lassen, ob bestimmte Punkte verfassungswidrig sind. Neue Welle-Reporter Ronny Thorau.
22: Millionen und Milliarden schwere Vermögen werden in Deutschland oft nahezu steuerfrei vererbt. Das sei nicht gerecht, so Finanzminister Klingbeil. Es dürfe für das eigene Vorankommen im Leben nicht entscheidend sein, in welches Elternhaus man geboren worden sei. Klingbeil will eine Reform und sieht da wirtschaftsweise Unternehmer und Teile der Union hinter sich. Er will aber eine Entscheidung des Bundesverfassungsgerichtes abwarten. Bayern will in Karlsruhe ab heute klären lassen, ob der Bund allein die Erbschaftssteuer einheitlich regeln darf. Bayerns Ministerpräsident Söder plädiert für regionale Regelungen.
1: Es ist Woche des Sehens und wir sprechen über eure müden, gereizten Augen. Dann reiben wir erstmal kräftig drüber. Das macht vermutlich fast jeder ganz automatisch, aber ihr solltet dabei vorsichtig sein.
23: Vor allem bei Allergikern kommt das häufiger vor. Das kann bei dünner Hornhaut oftmals zur Verformung dieser führen und das kann dann langfristig ein großes Problem sein.
1: Sagt Dr. Med. Daniel Banjai aus dem Augenlaserzentrum Karlsruhe.
23: Das kann man sich so vorstellen, das Auge ist zum Beispiel wie so ein Luftballon. Und wenn man diesen Luftballon konstant reibt, verändert sich auch die Form des Luftballons. Und wenn wir dann das Auge verformen, dann bildet sich meistens so eine Kegelform. Und das kann man dann nur noch sehr, sehr schlecht mit einer Brille ausgleichen. Oftmals brauchen die Patienten dann harte Kontaktlinsen, die auch nicht jeder Patient verträgt.
1: Was ihr tun könnt, um die Augen eurer Kinder zu entlasten. Und das ist wirklich extrem wichtig. Ihr erfahrt's in den News um 17 Uhr.
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0: Goldenes Oktoberwetter in dieser Woche, wirklich traumhaft. Viel Sonne, Temperaturen bis zu 21 Grad und dazu bleibt es natürlich auch trocken. Regen ist dann aber auch wieder irgendwann dabei und zwar spätestens ab Samstag.
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0: Geblitzt wird aktuell in Pforzheim in der Lameystraße und ansonsten habe ich hier aktuell keinen weiteren Blitzer. Falls ihr noch einen gesehen habt, falls ihr noch einen hinzufügen möchtet in diese Liste, dann ruft mich an oder schickt mir eine WhatsApp an die 0721 2016 300.
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0: Um 16 Uhr und 3 Minuten. Aber kein Stau mehr auf der A5 vor dem Waldorfer Kreuz. Da läuft's im Großen und Ganzen wieder. Und auch auf der Autobahn 8 im Baustellenbereich Bad Pforzheim. Hier maximal 5 Minuten mehr durch die Baustelle. Dann aber noch die B10 am Grötzinger Tunnel in Richtung Söllingen. Auch hier aktuell circa 5 Minuten mehr.
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0: James Blunt ist ein großer, großer Star mit vielen, vielen Hits, aber er hat auch sehr viel Humor. Und er weiß zum Beispiel, dass nicht jeder seine Musik mag. Und deswegen hat er sich für sein neues Album jetzt was ganz Spezielles überlegt. Wer das Super Deluxe Bundle bestellt vorab, der bekommt ein ganz spezielles Gimmick mit dem neuen Album, das im November erscheinen wird, mit dazu. Und zwar richtet sich dieses Gimmick vor allem an Leute, die die Musik von James Blunt nicht mögen. Es sind keine Ohrstöpsel oder sowas, sondern was er sich hat einfallen lassen. Darüber sprechen wir gleich in 10 Minuten.
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6. November, also so in circa 3 Wochen, erscheint das neue Album von James Blunt. Und wenn ihr vorab das Album schon im Internet bestellt, dann bekommt ihr noch was ganz Spezielles mit dazu, nämlich eine original von James Blunt höchstpersönlich signierte Kotztüte. Genau, eine Kotztüte, wie man das aus dem Flugzeug kennt. Und das ist natürlich ein Gag von James Blunt, denn der Gute hat ja Millionen von Platten verkauft, aber er weiß, dass es auch sehr viele Menschen gibt, die seine Musik eben nicht so toll finden. Und darüber macht er sich schon seit Jahren lustig, greift das immer wieder auf und jetzt eben die signierte Kotztüte zum Album mit dazu. Vor allen Dingen für alle Nicht-Fans. Und das ist wirklich sehr clever gedacht, finde ich, denn das Album heißt Airplane Mode, also Flugmodus, auf den wir unser Handy stellen müssen, wenn wir eben im Flugzeug sind. Und da ist diese Kotztüte eben wirklich ein schönes und sehr lustiges Gimmick, das halt auch zum Albumnamen passt. Aber eben vor allen Dingen an die Leute gerichtet ist, die mit seiner Musik nicht so gut klarkommen. Und falls ihr auch zu denen gehört, dann müsst ihr jetzt ganz stark sein. Wir hören nämlich James Blunt mit diesem tollen Song hier, 1973. Am 6. November kommt sein neues Album raus, Airplane Mode heißt es. Und wenn ihr das ganz früh im Internet bestellt, kriegt ihr eine signierte Kotztüte mit dazu. Kein Scherz.

0: Mit Musik aus Finnland geht's hier gleich weiter. Erasmus. 2003 hatten sie hier diesen großen, großen Hit In the Shadows. Die Band gibt's bis heute noch. Und sie sind auch bald wieder auf Tour. Anfang nächsten Jahres kommen sie zu uns in die Region. Am Valentinstag, am 14.02. spielen sie in Mannheim in der Alten Feuerwache. Und wir hören sie auch schon hier gleich direkt nach unseren Regionalnachrichten, nach den News direkt von vor eurer Haustür.
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15: Mit Svenja Sommer, schönen guten Tag. Falls ihr heute Abend durch den Messetunnel in Rheinstetten-Forchheim fahren möchtet, dann plant bitte etwas mehr Zeit ein. Wegen Wartungsarbeiten ist der Tunnel ab 19.30 Uhr bis morgen früh um 5:30 gesperrt. Die Umleitung führt euch über die L566 Ettlinger Weg und ist ausgeschildert. Feuerwehr und Rettungsboote am Baggersee in Grötzingen und am Heidesee in Forst war ganz schön was los am Wochenende. In Grötzingen hatten Zeugen einen vermissten Schwimmer gemeldet. Taucher und sogar ein Hubschrauber suchten über eine Stunde ohne Ergebnis. Wahrscheinlich war es falscher Alarm. Und das Riesenrettungskräfteaufgebot am Heidesee in Forst, das war nur eine Übung. Was dabei aber im Wasser gefunden und rausgeholt wurde, das lest ihr auf dieneuewelle.de und in der Neue Welle App.
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0: Goldenes Oktoberwetter in den nächsten Tagen, bis zu 21 Grad. Viel Sonne, kaum Wolken. Regen gibt's aber auch wieder, und zwar ab Samstag, ab dem nächsten Wochenende.
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0: Geblitzt wird aktuell in Pforzheim in der Lameystraße, in Altensteig-Wart in der Neubulacher Straße und in Bühl in der Hauptstraße von Sinsheim aus kommend hinter der Tankstelle. Habt ihr auch noch was gesehen? Habt ihr auch noch einen Blitzer entdeckt? Dann warnt alle anderen unterwegs über die 0721 20 16 300.

0: Ja, da haben wir jetzt gerade genau die Stelle erwischt, wo es gar nicht so eindeutig war. Aber vielleicht kommt ja jemand drauf. 0721 20 16 300. Jetzt anrufen 0721 20 16 300. Und es gibt auch was zu gewinnen, nämlich einen Baumwollbeutel, den man nirgendwo kaufen kann. Den kann man nur hier gewinnen. Und zwar immer nur in diesem Quiz um diese Zeit.
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0: 20 vor 5, die neue Welle am Montagnachmittag. Das ist die perfekte Zeit für unser Rückwärtsquiz. Heute haben wir uns diesen Song rausgesucht. Und ich habe da eine ziemlich schwere Stelle erwischt. Nur die absoluten, die ausgemachten Musikexperten haben angerufen. Eine davon ist Melanie aus Karlsruhe. Melanie, wie geht's dir? Was machst du?
1: Mir geht's sehr gut. Ich habe Feierabend.
0: Das ist doch super. Und was hast du noch vor am Montagabend hier bei diesem tollen sonnigen Wetter? Gehst du noch raus? Machst du noch was Schönes?
1: Ja, ich muss was für die Arbeit leider erledigen.
0: Oh. Das ist ja blöd. Das ist ja blöd. Du hast Feierabend und dann packst du den Computer nochmal aus und musst noch irgendwas machen. Was machst du denn? Was arbeitest du denn?
1: Ich arbeite im Einzelhandel.
0: Und was macht man dann noch? Wie hier im Homeoffice oder was machst du noch?
1: Ach, zum Beispiel Arbeitspläne im Homeoffice, ja.
0: Ah, okay.
1: Oder man transportiert Ware von einem Markt zum nächsten Markt.
0: Aha, okay.
1: Zum Beispiel.
0: Was für Ware transportierst du denn da?
1: Leider Obst und Gemüse heute nochmal.
0: Ah, okay. Und das muss aber, das ist ja verderbliche Ware, das muss schnell gemacht werden.
1: Da, okay. Leider ja.
0: Ach ja, aber wenigstens kannst du ja die neue Welle dabei hören, da läuft gute Musik, meistens sogar vorwärts an dieser einen Stelle, aber lief der Song jetzt rückwärts. Was tippst du denn, Melanie? Welcher war's?
1: Von Dirty Dancing, She's Like the Wind.
0: Das ist, viele Teile an dieser Antwort gefallen mir sehr gut. Das gefällt mir wirklich sehr gut. Wenn ich das aber so gelten lasse, Melanie, dann rufen wieder ganz viele an und sagen, ja, das war ja nicht der richtige Interpret. Wer hat denn die Hauptrolle bei Dirty Dancing gespielt?
1: Patrick Swayze?
0: Jawohl! Der singt das auch. Sehr gut. Also Melanie, ich glaube, das mit dem Arbeiten heute noch, das kriegst du mit links gewuppt. Hast schöne Musik dabei im Radio und einen Baumwollbeutel, den man nirgendwo kaufen kann, sondern nur hier an dieser Stelle gewinnen kann, den kriegst du jetzt auch noch.
1: Perfekt, dankeschön.
0: Super, wir danken dir. Bleib noch kurz am Radio und am Telefon. Und dann besprechen wir noch, wie der Beutel zu dir kommt. Patrick Swayze, She's Like the Wind.
1: Jetzt.

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0: Gleich ist es 17 Uhr, hier ist die neue Welle am Montag und das heißt bei uns also gleich die 17 Uhr Nachrichten logischerweise und da geht es um die Deutsche Post.
1: Ja, die Bundesnetzagentur hat ihren Preiserhöhungsspielraum bekannt gegeben, also sie legt damit immer fest, um wie viel die Post ihr Porto erhöhen darf. Und ja, ich sag's euch, Briefe verschicken wird ab Januar richtig teuer. Das Porto soll so stark steigen wie noch nie. Wie viel Geld ihr ab dem neuen Jahr für einen Standardbrief wohl zahlen müsst, das hört ihr in den News um 17 Uhr.
0: Und dann hört ihr Musik aus den 80ern. So gegen 16:45 wird das sein, haben wir dann diesen coolen Song hier für euch.
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1: Mit Svenja Sommer, schönen guten Tag. Einen Brief verschicken wird wohl bald teurer. Und zwar soll das Porto so stark steigen wie noch nie. Für einen Standardbrief müsst ihr ab Januar eventuell 1,14 Euro zahlen. Das geht aus dem Plan der Bundesnetzagentur hervor. Neue Welle-Reporter Ronny Thorau.
4: Der Vorschlag der Bundesnetzagentur ist als Spielraum gemeint. Bisher hat die Post diese Spielräume aber immer voll genutzt. Das Porto für einen Standardbrief könnte damit von jetzt 95 Cent auf 1,14 Euro steigen. Grund für die Preiserhöhung sind angeblich gestiegene Kosten bei der Post bei gleichzeitig massiv sinkenden Briefsendungen, weil Firmen und Verbraucher immer stärker auf E-Mails und Chatnachrichten setzen.
1: Paukenschlag bei der SPD. Bärbel Baas tritt als Bundesarbeitsministerin und Parteichefin zurück. Als Gründe nannte sie unter anderem einen Todesfall in der Familie. Ihre Stieftochter ist gestorben. Neue Welle-Reporterin Ursula Winkler.
6: Dazu kamen in dieser schweren Zeit demnach politische Angriffe. Unionspolitiker warfen ihr zuletzt vor, etwa die Rentenreform zu verschleppen. SPD-Kollegin Schwesig dankte Baas bei Ex für die Zusammenarbeit und kritisierte die Attacken der CDU in Baas persönlich schwerer Situation als unmenschlich und rücksichtslos. Umweltminister Schneider sprach von einem schmerzlichen Rücktritt, der zeige, dass Politik ein sehr aufreibendes und hartes Geschäft sei.
1: Neuer Bundesarbeitsminister wird der ehemalige Ministerpräsident von Rheinland-Pfalz, Alexander Schweizer aus Landau. Wir befinden uns mitten in der Woche des Sehens und daher gibt's heute Tipps, damit eure Augen gesund bleiben.
7: 2 Stunden am Tag raus ist der beste Schutz vor sich entwickelnder Kurzsichtigkeit,
1: sagt Dr. Patrick Wivell, Augenarzt an der Fürst-Sterum-Klinik in Bruchsal. Und das gilt für vor allem für eure Kinder. Nach der Schule Hausaufgaben am Tablet, danach Handy und abends vielleicht noch eine Serie schauen. Kinderaugen schauen heute ziemlich oft auf kurze Distanz. Augenärzte empfehlen deshalb als einfachen Ausgleich regelmäßig raus ins Freie.
7: Wir können auch mit dem besten künstlichen Licht nie so eine helle Umgebung schaffen, wie es die Sonne kann, auch im Winter. Und deswegen 2 Stunden am Tag raus ist der beste Schutz vor sich entwickelnder Kurzsichtigkeit.
1: Also vielleicht die simpelste Augenregel für alle Familien. Handy auch mal weg und ab nach draußen. Wenn ihr selbst den ganzen Tag auf den Bildschirm starrt, dann könnt ihr euren Sehnerv auch etwas entlasten. Wie das ganz einfach funktioniert, erfahrt ihr in den nächsten News um 18 Uhr.
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0: Goldenes Oktoberwetter kriegt ihr in dieser Woche. Mindestens mal bis Samstag gibt es Temperaturen bis zu 21 Grad und jeden Tag sehr viel Sonne. Und ab Samstag ist dann wieder ein bisschen Regen mit dabei.
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0: Geblitzt wird in Altensteig, Wart in der Neubulacher Straße, in Bühl in der Hauptstraße aus Richtung Sinsheim kommend hinter der Tankstelle. Und geblitzt wird auch in Pforzheim in der Lameistraße. Falls ihr auch noch Blitzer entdeckt habt, dann meldet euch gerne hier unter 0721 20 16 300.
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0: Aktuell haben wir ein bisschen Stau. Und zwar auf der A5 Karlsruhe in Richtung Heidelberg zwischen Kronau und dem Waldorfer Kreuz. Das sind maximal 5 Minuten. 5 Minuten mehr in beide Richtungen auch auf der Autobahn 8 im Baustellenbereich bei Pforzheim. Und circa 10 Minuten mehr auf der B10 am Grötzinger Tunnel in Richtung Söllingen. Falls ihr auch noch was gesehen habt, 0721 20 16 300. Danke.
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0: Und natürlich auch mit Svenja Sommer, die kurz bei mir im Studio Platz genommen hat, weil wir ja hier an dieser Stelle noch eine schwierige Aufgabe gemeinsam zu bewältigen haben. Du gibst allen, die gerade am Radio jetzt mit dabei sind, gleich ein Thema vor. Und zu diesem Thema suchen wir dann den bestmöglichen Song, den bestpassenden Song, den Soundtrack zum Thema. Um was geht's denn heute?
1: Ja, ich dachte, wir verlängern unsere Nobelpreiswoche. Keine Angst, nur um einen Tag. Denn heute wurde bekannt gegeben, wer den Nobelpreis für Wirtschaftswissenschaften bekommt. Und der geht an die beiden US-Forscher Robert E. Hall und Michael Woodford. Sie werden für die mikroökonomischen Grundlagen der makroökonomischen Stabilisierung ausgezeichnet. Sprich, auf Grundlage ihrer Modelle können gut abgestimmte geldpolitische Maßnahmen die wirtschaftlichen Ausschläge nach oben und unten abmildern. Also irgendwie kommen die mir vor wie zwei Hellseher.
0: Ich glaube, das wird eine leichte Sache, weil Leute, es ist ja ganz klar, welchen Song man spielt, wenn es um die mikroökonomischen Grundlagen der makroökonomischen Stabilisierung geht. Leute, da fällt mir ja nur ein Song dazu ein, der gibt's ja. Also das ist ja ganz klar, da muss man, das ist ja ein No-Brainer. Tatsächlich finde ich es ziemlich schwierig. Bin gespannt, ob euch was einfällt. Falls ja, dann meldet euch hier unter 0721 20 16 300 per Telefon oder ihr nehmt die gleiche Nummer und schickt da eine WhatsApp. Und schon hat Svenja Sommer das Studio wieder verlassen. Vielleicht wollte ich noch was von dir, aber egal. 0721 20 16 300.
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1: Beim Song des Tages heute nochmal zum allerletzten Mal das Thema Nobelpreise. Der Wirtschaftsnobelpreis geht an zwei US-Forscher. Damit sind dann nämlich endlich alle Nobelpreisträger verkündet.
2: Genau, oder ja, der Preis für Wirtschaftswissenschaften wird traditionell am Montag nach den anderen Nobelpreisen bekannt gegeben. Er geht als einziger Preis, also als einziger der Preise, nicht auf das Testament des schwedischen Dynamiterfinders Alfred Nobel zurück. Der Wirtschaftspreis wurde nämlich erst 1968 nachträglich gestiftet und 69 erstmals vergeben. Und deshalb nennt die Nobelpreisstiftung ihn auch nicht offiziell Nobelpreis, sondern der Preis der schwedischen Reichsbank für Wirtschaftswissenschaften in Gedenken an Alfred Nobel. Mhm. Aber im Endeffekt sagt jeder Nobelpreis.
1: Jeder, der nicht hier diese Sendung gehört hat, und in Zukunft
2: das, ne?
1: werden wir alle sagen, Preis der schwedischen Reichsbank für Wirtschaftswissenschaften in Gedenken an Alfred Nobel.
2: Kurz und knapp.
1: So ist es. Ja, das ist doch immer das Schöne, wenn man hier noch ein bisschen was mitnehmen kann aus der Sendung. Ich wäre so gerne Millionär, ist ein Song von den Prinzen, und da rief mich der Matthias an und hat mir das ins Ohr geflüstert.
2: Ach,
1: Jan, ich wäre so gerne Millionär. Wären wir das nicht alle, Matthias? Dagmar, Nicole und Sven wünschen sich die Titelmelodie von Big Bang Theory. Vicky hätte gerne Green Day mit Working Class Hero. Und Eva wünscht sich Money von Pink Floyd. Ja, von Pink Floyd würde ich mir auch gerne ein bisschen Money wünschen. Die haben ja genug. Es gibt aber einen Song, den hatten sofort alle auf dem Schirm. Doro, Thomas, Mickey, Ute, Schwerti, Isolde, Maha, Madres, Bewitz, Robert, Diffi, Jesse und Volker.
2: Wow.
1: Alle wollen Geiersturzflug.

0: Musik von Clock Clock kriegt ihr hier bei der Neuen Welle gleich in der nächsten halben Stunde. Love You Again in voller Länge. Ja, geht nur 2 Minuten 43, ist also gar nicht so lang. Aber auf jeden Fall ist das gleich der nächste Song hier nach unseren Regionalnachrichten. Und in den Regionalnachrichten schauen wir unter anderem auch nach Landau in die Pfalz. Da haben nämlich am Wochenende ein paar Jugendliche zu tief ins Schorleglas geschaut, ins Duppeglas geschaut. Und am Ende landeten 2 sogar in Polizeigewahrsam. Die ganze Geschichte kriegt ihr hier in den Regionalnachrichten um 5:30.
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16: Mit Svenja Sommer. Schönen guten Tag. So eine Partynacht kann schnell mal aus dem Ruder laufen. In Landau haben 4 junge Leute betrunken und völlig enthemmt randaliert. Zuvor waren sie bis 7:30 Uhr morgens in einer Bar in der Landauer Königsstraße. Die 4 haben auf dem Nachhauseweg an 8 Autos die Außenspiegel und an einem den Türgriff abgerissen. 2 Müllmänner haben die Jungs beobachtet und angesprochen. Die Antwort war ein Schlag ins Gesicht. Außerdem wurden die Männer von den Betrunkenen getreten. 2 der 4 Randalierer konnte die Polizei festnehmen. Ein Satz mit X, das war wohl nix. Der KSC hat auswärts gegen St. Pauli verloren und katapultiert sich damit in den Tabellenkeller. 2:0 stand es am Ende im Millantor-Stadion und damit rutscht der KSC auf den vorletzten Tabellenplatz 17. Welcher KSC-Spieler sich bei der bitteren Niederlage auch noch verletzt hat, das lest ihr auf dieneuewelle.de und in der Neue Welle-App.
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0: Das ist also jetzt hier goldenes Oktoberwetter in den nächsten Tagen. Es wird zwar nur maximal 21 Grad auf dem Thermometer geben, aber die Sonne ist dabei. Jeden Tag richtig schön und das bleibt mindestens bis Samstag so.
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0: Geblitzt wird aktuell in Pforzheim in der Lameystraße, in Rastatt, in Münchfeld Richtung Autobahn, in Altensteig-Wart in der Neubulacher Straße, in Bühl in der Hauptstraße und zwar, wenn ihr aus Richtung Sinsheim kommt, da hinter der Tankstelle ist ein Blitzer. Habt ihr auch noch in der Hauptstraße und zwar, wenn ihr aus Richtung Sinsheim kommt, da hinter der Tankstelle ist ein Blitzer. Habt ihr auch noch einen

0: passiert. Und da läuft die Unfallaufnahme. Ja, und alle Infos, alle Meldungen könnt ihr nochmal nachlesen über dieneuewelle.de.
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0: Der Vincent aus Karlsruhe, der ist 10 Jahre alt und der ist super clever. Denn Folgendes ist passiert. Vincent aus Karlsruhe möchte unbedingt ein bestimmtes Computerspiel haben, aber sein Papa sagt nö. Jetzt kriegt der Vincent es aber trotzdem, weil er eben was sehr Cleveres gemacht hat. Wie er an das Computerspiel doch noch gekommen ist, das besprechen wir in 10 Minuten.
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1: Der 10-jährige Vincent aus Karlsruhe, der war mega clever. Sein Papa hat nämlich eine Nintendo Switch und jetzt wollte der Vincent auch ein eigenes Computerspiel für diese Nintendo Switch haben. Aber der Papa hat gesagt, nö, kaufe ich dir nicht. Und was hat der Vincent gemacht? Er hat sich an uns gewendet. Und wir haben gesagt,
2: egal was, wir machen das.
1: Genau so ist es. Und heute Morgen um 7.07 Uhr haben wir dem Vincent seinen Wunsch erfüllt. Und so hat sich das angehört.
3: Ich wünsche mir ein Nintendo-Spiel.
4: Ja?
3: Ich wünsche mir Mario Party.
4: Okay, erklär mal, was man da bei diesem Spiel macht.
3: Da musst du Sterne sammeln.
5: Wie oft hast du deinen Papa gefragt, ob er dir das kaufen kann?
3: 5-mal.
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3: Weil er nicht genug Geld hat.
5: 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Wir wollen auch, dass du mit deinen Spielkameraden dieses Spiel gemeinsam spielen kannst. Und deswegen, lieber Vincent, 10 Jahre, wir machen das. 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

0: Radio läuft gleich Musik von Glockenbach. Der erste Song nach den 18 Uhr News. 5, 6, 7, 8. 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Und sie hat nicht nur die Melonen getragen, sondern sie hat auch die Nachrichten für euch. Svenja, in den 18 Uhr News geht's bei dir um unsere Augen.
1: Ja, darüber sprechen wir heute schon den ganzen Tag, denn es ist die Woche des Sehens. Wie ihr euren Augenmuskel auch mal entspannen könnt und welches Essen gut für eure Sehkraft ist. Es sind nicht die Karotten.
0: Ich wollte es gerade sagen, doch die Karotten, das weiß doch jedes
1: nicht.
0: Kind.
1: Ein Augenarzt aus Karlsruhe klärt euch auf in den News um 18 Uhr.
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1: Mit Svenja Sommer, schönen guten Tag. Damit hatte wohl keiner gerechnet. Bundesarbeitsministerin und SPD-Chefin Bärbel Baas tritt zurück. Auf Instagram nannte sie als Begründung einen Todesfall in der Familie und politische Attacken vom Koalitionspartner CDU. Neue Welle-Reporter Thomas Bremser.
11: Es ist ein Paukenschlag zur Unzeit. Denn inmitten der Regierungskrise kommt jetzt noch eine Personaldebatte hinzu. Sie bringe momentan nicht die Kraft auf, ihre Ämter weiter auszuführen, sagt Baas. Auch aus der Union kam zuletzt jetzt Vorwürfe, die Ministerin würde ihren Gesetzentwurf zur Rentenreform verschleppen, obwohl viele vom Trauerfall in ihrer Familie wussten. Die Angriffe gegen sie in den letzten Tagen ihrer Trauer waren unanständig, sagte SPD-Chef Klingbeil.
1: Neuer Arbeitsminister soll Alexander Schweizer aus Bad Bergzabern werden, der ehemalige Ministerpräsident von Rheinland-Pfalz. Wer neuer SPD-Chef wird, entscheidet die Partei Ende des Jahres auf dem Bundesparteitag. Dann soll sich die gesamte SPD-Führung neu zur Wahl stellen. Einen Brief verschicken wird wohl bald teurer für euch. Und zwar soll das Porto so stark steigen wie noch nie. Für einen Standardbrief müsst ihr ab Januar eventuell 1,14 Euro zahlen. Das geht aus einem Plan der Bundesnetzagentur hervor. Das wäre eine Steigerung um über 20%. Welche Briefart, wie teuer genau wird, das steht noch nicht fest. Das entscheidet dann die Post später selbst. Aber die Netzagentur würde eben diesen Preiserhöhungsspielraum erlauben. Und zum Schluss müssen wir noch über eure Augen sprechen, denn es ist Woche des Sehens. Schaut ihr gerade auf einen Bildschirm, während ihr die Nachrichten hört? Ja, dann hat euer Augenmuskel viel zu tun und strengt sich durchgängig an. Augenärzte raten auch, mal Entspannung liefern, und mit einer einfachen Regel geht das.
12: Indem man in die Ferne alle paar Minuten schaut, es gibt eine sogenannte 20-20-20-Regel, bei denen sie alle 20 Minuten bei der Desktop-Arbeit auch mal 20 Sekunden auf ein Objekt schauen, das 20 Fuß, das wären dann 6 Meter entfernt schauen, damit sie diesen Muskel so ein bisschen trainieren.
1: So Dr. Med Daniel Banyai aus dem Augenlaserzentrum Karlsruhe. Wichtig ist auch die Ernährung.
12: Wir wissen auch, dass eine gesunde Ernährung mit Nährstoffen wie Lutein oder Xanthin sehr gut sind. Das findet man oft im grünen Gemüse wie Spinat oder Grünkohl.
1: Und was ihr bei den Augen eurer Kinder beachten solltet, das erfahrt ihr auf dieneuewelle.de und in der Neue Welle App.
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0: Goldenes Oktoberwetter erwartet uns in den nächsten Tagen. Es gibt viel Sonne, es gibt Temperaturen bis zu 21 Grad, gibt nur wenige Wolken. Nachts wird es allerdings schon wieder richtig kalt. Da geht es teilweise schon unter 5 Grad.
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0: So, da haben wir noch was in Rastatt in Münchfeld Richtung Sandweier, direkt hinter dem festen Blitzer. In Altensteig-Wart in der Neubulacher Straße und in Bühl in der Hauptstraße aus Richtung Sinsheim kommen. Das sind die Blitzer. Habt ihr auch noch einen entdeckt, dann warnt alle anderen unterwegs über die 0721 20 16 300. Danke.
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0: Aktuell Stau auf der Autobahn 5 Karlsruhe Richtung Heidelberg zwischen Krona und dem Waldorfer Kreuz. Da sind wir noch bei circa 10 Minuten. Ja, und im Baustellenbereich auf der Autobahn 8 Stuttgart Richtung Karlsruhe zwischen Heimsheim und Pforzheim Nord circa 5 Minuten.
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0: Falls ihr die Serie Stranger Things gerne geschaut habt, dann gibt's in der ZDF-Mediathek jetzt etwas Neues. Und zwar eine kleine Mini-Horror-Thriller-Serie mit 8 Folgen, die auf einer Geschichte von Stephen King basiert. Wie diese Serie heißt und was es da genau geht, das besprechen wir natürlich alles ausführlich in 10 Minuten in unserem Streaming-Tag.

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1: Mögt ihr die Bücher von Stephen King? Ja, die sind ja immer ein bisschen gruselig. Eine seiner neueren Geschichten gibt es jetzt kostenlos beim ZDF als Serie. Das Institut heißt die. Ist eine Horror-Thriller-Serie über Jugendliche mit besonderen Fähigkeiten, die an einem ziemlich abgeschotteten Ort festgehalten werden. Carlotta hat für euch schon mal reingelugt.
2: Es geht um den 14-jährigen Luke Ellis. Luke ist hochbegabt und kann Dinge mit seinen Gedanken bewegen. Eines Nachts wird er entführt und wacht in einer streng abgeschirmten Einrichtung auf. Dort trifft er auf weitere Kinder und Jugendliche, die telepathische oder telekinetische Fähigkeiten haben. Sie werden untersucht, getestet und zunehmend unter Druck gesetzt. Geleitet wird das Institut von Mrs. Sixby. Sie behauptet, dass hinter all dem ein größeres Ziel steckt und die Fähigkeiten der Kinder dabei helfen sollen, schlimmere Ereignisse zu verhindern. Für Luke und die anderen bedeutet das aber vor allem, dass sie kaum Kontrolle darüber haben, was mit ihnen passiert. Die Grundidee erinnert mich ein Stück weit an Stranger Things, also junge Menschen mit besonderen Kräften, geheime Experimente und das alles in einer zwielichtigen Einrichtung. Das Institut geht aber in eine andere Richtung. Also es geht weniger um Abenteuer, dafür ist die Stimmung ernster und beklemmender. Parallel dazu verfolgen wir Ben Barnes als ehemaligen Polizisten Tim Jameson, der in einer nahegelegenen Kleinstadt landet und nach mit der Geschichte des Instituts in Berührung kommt. Dadurch erzählt die Serie nicht nur aus der Sicht der Kinder, sondern baut auch noch einen zweiten Handlungsstrang auf, der langsam mit ihrer Geschichte zusammenläuft.
1: Klingt wirklich so, als ob allen, den Stranger Things gefallen hat, das hier auch gefallen könnte. Das Institut. 8 Folgen und eine Folge dauert circa eine Stunde. Und ihr findet das Ganze, wie gesagt, in der ZDF-Mediathek.

0: Kriminalnachrichten hier bei der Neuen Welle. Gleich um 6:30 geht's nach Karlsruhe, denn dort wird der Caroline-Luise-Tunnel, das ist der unter der Kriegsstraße, in dieser Woche öfter mal gesperrt. Wann genau er gesperrt wird, wie lange er gesperrt wird und warum er gesperrt wird, all das erfahrt ihr in den Regionalnachrichten. Und danach könnt ihr eure Boxen mal wieder auf ihre Fähigkeiten testen. Dann wird's nämlich laut mit Linkin Park und Numb.
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8: Svenja Sommer, schönen guten Tag. Laute Jubelschreie waren am Samstag in Pforzheim zu hören. Eine Familie hat bei der Deutschen Fernsehlotterie 121.000 Euro gewonnen. Sogar Pforzheims Oberbürgermeister Peter Boch hat gratuliert. Ich freue mich mit der Pforzheimer Familie. Schön ist auch, dass die Deutsche Fernsehlotterie soziale Projekte in unserer Stadt unterstützt und damit Menschen vor Ort hilft, so Boch. In der Vergangenheit hat zum Beispiel schon der Caritasverband Pforzheim für den Neubau eines Pflegeheims 500.000 Euro aus den Losverkäufen der Fernsehlotterie erhalten. Die nächsten Tage geht's für euch oberirdisch durch Karlsruhe, denn der Caroline-Luise-Tunnel ist gesperrt. Aber extra nicht zu den Stoßzeiten im Berufsverkehr. Ihr kommt also immer morgens bis 9 Uhr durch den Tunnel, dann erst wieder nachmittags ab kurz nach 17 Uhr und ab 20 Uhr ist der Tunnel dann wieder dicht bis 6 Uhr morgens. Wie lange diese Wartungsarbeiten insgesamt dauern, das erfahrt ihr auf dieneuewelle.de und in der Neue Welle App.
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0: Goldenes Oktoberwetter erwartet uns in den nächsten Tagen mit ganz viel Sonne und nur sehr wenigen Wolken und dazu tagsüber Temperaturen bis zu 21 Grad. Nachts allerdings wird es schon richtig kalt, da gehen die Werte runter auf 8 bis 0 Grad.
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0: Geblitzt wird aktuell noch in Rastatt-Münchfeld Richtung Sandweier, direkt nach dem fest installierten Blitzer, in Altensteig-Wart in der Neubulacher Straße und in Bühl in der Hauptstraße aus Richtung Sinsheim kommt. Habt ihr auch noch Blitzer entdeckt? Dann bitte gerne einmal melden unter 0721 20 16 300.
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0: Eine Meldung habe ich hier noch um kurz nach 6:30, und zwar von der Autobahn 5 Karlsruhe Richtung Heidelberg zwischen Kronau und dem Waldorfer Kreuz. Aktuell so circa 5 Minuten mehr.
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0: Hundebesitzer in Wien müssen in Zukunft beim Gassi gehen nicht nur hier diese normalen Hundebeutel dabei haben, sondern zusätzlich auch noch eine Flasche Wasser. Und das Wasser ist nicht dazu da, dass der Mensch genügend trinkt, sondern die Wasserflasche ist tatsächlich für den Hund. Aber auch der soll das Wasser nicht trinken, sondern damit muss was anderes passieren. Darüber müssen wir sprechen. Das machen wir ausführlich in Second. Aber auch der soll das Wasser nicht trinken, sondern damit muss was anderes passieren. Darüber müssen wir sprechen. Das machen wir ausführlich in

0: Hallo, hier ist die neue Welle am Montagabend. Wir schauen mal kurz nach Wien, nach Österreich. Denn im Wiener Stadtteil Neubau, so heißt er, da gibt es für Hundebesitzer jetzt eine neue Regel. Und die sagt, wer mit seinem Hund Gassi geht, muss neben den normalen Hundekotbeuteln zusätzlich noch immer eine Flasche Wasser mit dabei haben. Und die Flasche, also das Wasser, ist nicht zum Trinken mit dabei, Svenja Sommer, sondern für was?
1: Fürs Spülen. Im Wiener Stadtteil Neubau, da sind in den letzten 10 Jahren über 200 neue Bäume gepflanzt worden. Und diese Bäume leiden sowieso schon sehr durch Hitze, durch wenig Wasser, weggeworfene Zigarettenkippen, Schädlinge und eben natürlich auch durch Hundepipi. Aber die Bäume sind natürlich super wichtig für die Menschen dort, als Schattenspender fürs Klima und als Kühlung im Sommer. Und deshalb soll in Zukunft beim Gassi gehen, wenn der Hund am Baum das Beinchen gehoben hat, mit dem Wasser die Rinde der Bäume gereinigt werden, sodass es für die Bäume nicht noch mehr Stress gibt. Und diese Praxis, die ist gar nicht so neu. In Italien und Spanien, da gibt's schon ähnliche Vorschriften.
0: Also, liebe Wiener, in Zukunft bitte das Flascherl fürs Pflanzerl, ja, genau, nicht vergessen.
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0: der heute aber auch noch großen Spaß macht. Vorher noch die 19 Uhr Nachrichten und dann gleich auch um 19.15 Uhr Musik von Olli Murs. Denn Olli Murs ist in dieser Woche unser Lieblingsmensch. Das heißt, mehrmals pro Tag sprechen wir über ihn, mehrmals pro Tag hören wir seine Musik.
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11: Ich bin Tine Klimer. Bundessozialministerin Bärbel Baas hat sich aus dem Amt zurückgezogen und Alexander Schweizer soll ihr Amt übernehmen. So hat das die SPD entschieden. Kanzler Friedrich Merz von der CDU will Schweizer noch heute Bundespräsident Frank-Walter Steinmeier als neuen Bundessozial- und Arbeitsminister vorschlagen.
12: Er übernimmt eine sehr große Verantwortung. Er übernimmt offene Gesetzgebungsvorhaben, von denen ich hoffe, dass sie jetzt schnell im Kabinett verabschiedet werden und in den parlamentarischen Prozess eingebracht werden können. Ich bin mir sicher, dass mit Alexander Schweizer und seiner Regierungserfahrung aus Rheinland-Pfalz eine gute Zusammenarbeit in der Bundesregierung möglich sein wird.
11: Die SPD will außerdem zum Jahreswechsel eine neue Führungsspitze wählen. Rund 1,4 Millionen Menschen haben zuletzt mindestens 5 Jahre lang Grundsicherung bezogen. Das sind etwa 2 von 5, die staatliche Unterstützung beziehen. Den höchsten Anteil dieser Bürgergeld-Langzeitbezieher gab es Ende 2025 in Berlin und Bremen. Das zeigt eine Auswertung der Bundesagentur für Arbeit für die AfD im Bundestag, die der Deutschen Presseagentur vorliegt. Aber was eine Vermittlung häufig erschwere, sei eine niedrige formale Qualifikation oder gesundheitliche Einschränkungen, so das Forschungsinstitut der Bundesagentur für Arbeit. Wer sein Auto reparieren lassen muss, zahlt für Ersatzteile immer mehr. Innerhalb von 10 Jahren sind die Preise im Schnitt um mehr als 80% gestiegen, deutlich stärker als die allgemeine Inflation. Das treibt nach Angaben der Versicherungswirtschaft auch die Reparaturkosten und damit die Schadenkosten nach oben.
4: Besonders teuer sind sichtbare Karosserieteile wie Türen, Kotflügel oder Außenspiegel. Ein Grund dafür ist laut Versicherungsverband der sogenannte Designschutz. Er verhindert bislang oft, dass unabhängige Hersteller optisch identische Ersatzteile anbieten dürfen. Genau das will die EU aber ändern. Bestimmte Reparaturteile sollen künftig vom Designschutz ausgenommen werden. Das könnte für mehr Wettbewerb sorgen und Reparaturen für Autofahrer günstiger machen. Thomas Bleskin, Nachrichtenredaktion.
11: Ein Cyberangriff hat in Frankreich Kühlanlagen lahmgelegt. Hunderte Supermärkte von mehreren Ketten waren nach Angaben der Ermittler betroffen. Hacker hatten aus der Ferne das Abtauen ausgelöst. Das Ausmaß der Schäden könnte mehrere Millionen Euro betragen.
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0: Goldenes Oktoberwetter erwartet uns in den nächsten Tagen mit ganz viel Sonne und nur sehr wenigen Wolken und dazu tagsüber Temperaturen bis zu 21 Grad. Nachts allerdings wird es schon richtig kalt, da gehen die Werte runter auf 8 bis 0 Grad.
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0: Geblitzt wird aktuell noch in Rastatt-Münchfeld Richtung Sandweier, direkt nach dem fest installierten Blitzer, in Altensteig-Wart in der Neubulacher Straße und in Bühl in der Hauptstraße aus Richtung Sinsheim kommend. Habt ihr auch noch Blitzer entdeckt? Dann bitte gerne einmal melden unter 0721 20 16 300.
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0: Um kurz nach 7 haben wir keine Meldungen mehr. Es müsste eigentlich alles überall frei sein. Fahrt vorsichtig und kommt gut an.
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0: Der englische Musiker Olly Murs, der startete 2009 in seine Karriere, nachdem er eine Castingshow als Zweiter abgeschlossen hat. Also der ist nicht mal Erster geworden, der hat das Ding nicht mal gewonnen, sondern ist nur Zweiter geworden, hat trotzdem eine wirklich mega erfolgreiche internationale Karriere eingeschlagen. Und aus was für einer Familie der Olly Murs kommt, das wollen wir gleich besprechen in 10 Minuten, denn Olly Murs ist ja unser Lieblingsmensch in dieser Woche. Mehrmals pro Tag sprechen wir über ihn und mehrmals pro Tag hören wir seine Musik. Die ganze liebe Woche lang. Und gleich um 19.15 Uhr schauen wir mal, wie der Olly Murs so groß geworden ist. Zum Beispiel sein Vater stammt aus einer ganz spannenden Familie ab. Mehr dazu gleich hier in 10 Minuten.

0: Musik aus dem Jahr 1983 von der Fiction Factory. Feels like heaven.
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0: Olli Murs ist unser Lieblingsmensch in dieser Woche. Das heißt für euch, mehrmals pro Tag hören wir seine Musik, mehrmals pro Tag sprechen wir in dieser Woche über Olli Murs. Jetzt wollen wir mal gucken, wie er denn aufgewachsen ist, aus was für einer Familie der Olli Murs stammt. Und dazu begrüße ich den Frederik bei mir im Studio. Erzähl mal ein bisschen.
2: Ja, Olli Murs kam am 14. Mai 1984 in Witham in der Nähe von London auf die Welt. Der hat noch einen Zwillingsbruder und auch eine Schwester. Sein Vater, der stammt aus Lettland und ist in einer Familie aus Zirkusakrobaten groß geworden. Und bevor Murs durch die Castingshow X-Factor ein erfolgreicher Musiker geworden ist, da wollte er eigentlich Fußballprofi werden. Und das sah eine Zeit lang auch richtig gut aus. In der Londoner Regionalliga spielte er 2 Jahre lang für Witham Town und konnte dort in einer Saison in 13 Spielen 12 Tore erzielen. Nicht schlecht. Allerdings musste er, wie das bei vielen von uns wahrscheinlich so ist, den Sport verletzungsbedingt aufgeben und dann bewarb er sich eben für eine Musik-Casting-Show. 2-mal wurde er dort allerdings auch abgelehnt und erst im 3. Versuch im Jahr 2009, da hat es dann geklappt und am Ende hat er dann auch den 2. Platz gemacht.
0: Bei der Casting-Show X-Factor ist er 2. geworden und danach hat er eine Riesenkarriere hingelegt. Wir hören einen weiteren großen Hit von Olli Murs. Dear Darling heißt er, genau.

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0: In der nächsten halben Stunde hört ihr bei der neuen Welle am Montagabend Musik von Hathaway. Hathaway war ja in den 90ern wirklich ein weltweiter Erfolg. Geschrieben und produziert wurde seine Musik übrigens hier bei uns in Deutschland, und zwar in der Nähe von Köln in Hennef. Da gab es zwei Produzenten, Toni Hendrik und Karin Hartmann. Die beiden haben Hathaway entdeckt und die haben noch andere große Bands entdeckt, zum Beispiel Bad Boys Blue, da stecken die auch dahinter. Oder auch hinter London Beat stecken Karin Hartmann und Toni Hendrik. Bad Boys Blue haben sie auch gemacht, also einige große Hits entstanden da, wo auch der Hit von Hathaway herkommt. Hört ihr gleich in voller Länge nach unseren Regionalnachrichten. Und hier, Michael Schulte ist auch dabei. Mit Broken Sunshine. Im Feierabendprogramm hier am Montag.
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5: Mit Svenja Sommer, schönen guten Tag. Falls ihr heute Abend durch den Messetunnel in Rheinstetten-Forchheim fahren möchtet, dann plant bitte etwas mehr Zeit ein. Wegen Wartungsarbeiten ist der Tunnel ab 19.30 Uhr bis morgen früh um 5:30 gesperrt. Die Umleitung führt euch über die L566 Ettlinger Weg und ist ausgeschildert. Feuerwehr und Rettungsboote am Baggersee in Grötzingen und am Heidesee in Forst war ganz schön was los am Wochenende. In Grötzingen hatten Zeugen einen vermissten Schwimmer gemeldet. Taucher und sogar ein Hubschrauber suchten über eine Stunde ohne Ergebnis. Wahrscheinlich war es falscher Alarm. Und das Riesenrettungskräfteaufgebot am Heidesee in Forst, das war nur eine Übung. Was dabei aber im Wasser gefunden und rausgeholt wurde, das lest ihr auf dieneuewelle.de und in der Neue Welle App.
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0: Goldenes Oktoberwetter erwartet uns in den nächsten Tagen mit ganz viel Sonne und nur sehr wenigen Wolken und dazu tagsüber Temperaturen bis zu 21 Grad. Nachts allerdings wird es schon richtig kalt, da gehen die Werte runter auf 8 bis 0 Grad.
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0: Für die deutsche Fußballnationalmannschaft war der 12. Oktober 2013 ein ganz wichtiges Datum, um dann später auch 2014 die WM zu gewinnen. Was heute vor 13 Jahren nämlich los war, das besprechen wir gleich in unserer Chartzeit-Reise in 10 Minuten.

0: So, Achtung, aufgepasst, wenn es jetzt mal kurz ein bisschen wackelt und mal kurz ein bisschen ruckelig ist, dann liegt das daran, dass wir 13 Jahre zurück in der Zeit springen. In unserer Chartzeitreise geht's heute zum 12.10.2013.
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2: Heute der 12. Oktober 2013.
3: In Deutschland wird gerade heiß über den Limburger Bischof Franz-Peter Thebarts van Elst diskutiert. Vor allem sein neuer Bischofssitz sorgt für Schlagzeilen. Ursprünglich waren dafür 5,5 Millionen Euro geplant. Inzwischen stehen mindestens 31 Millionen Euro im Raum. Eigentlich soll Thebarts van Elst in diesen Tagen nach Rom in den Vatikan reisen. Dazu kommt es zunächst aber nicht. Und der Druck auf ihn wird immer größer.
4: Ein ehemaliger Weihbischof aus dem Limburger Bistum fordert Thebarts van Elst auf, er solle dem Papst sofort seinen Rücktritt anbieten. Thebarts van Elst ließ am Abend in neuer Offenheit erklären, die Entscheidung über seinen bischöflichen Dienst liege nun in den Händen des Heiligen Vaters.
3: Ganz anderes Thema und da gibt's deutlich bessere Stimmung. Die deutsche Fußballnationalmannschaft hat an diesem 12. Oktober 2013 das Ticket für die WM in Brasilien sicher. Am Abend zuvor gewinnt das DFB-Team in Köln mit 3:0 gegen Irland. Sami Khedira, André Schürrle und Mesut Özil treffen. Damit ist Deutschland schon vor dem letzten Qualifikationsspiel sicher bei der WM 2014 dabei.
2: Auf Platz 1 der deutschen Singlecharts steht damals Jason Derulo zusammen mit 2 Chainz und Talk Dirty. Der Song lebt vor allem von diesem extrem auffälligen Bläserriff. Und genau das hat eine Vorgeschichte. Es stammt aus dem Song Hermetico der israelischen Band Balkan Beatbox aus dem Jahr 2007 und wurde für Talk Dirty gesampelt. Inhaltlich geht's ums Flirten auf Reisen. Derulo singt darüber, dass man sich auch ziemlich gut dann verstehen kann, wenn man eigentlich gar nicht dieselbe Sprache spricht. Der Song wird international ein riesiger Erfolg und schafft es unter anderem auch in Großbritannien auf Platz 1. Der Hit wird sogar so groß, dass Jason Derulos Album für den US-Markt später umbenannt wird und unter dem Namen Talk Dirty veröffentlicht wird. Hier ist die deutsche Nummer 1 vom 12. Oktober 2013. Jason Derulo featuring 2 Chainz mit Talk Dirty.

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7: Ich bin Tine Klima. Bundespräsident Frank-Walter Steinmeier will den SPD-Politiker Alexander Schweizer morgen zum neuen Arbeitsminister ernennen. Das Bundespräsidialamt kündigte die Aushändigung der Urkunde für den Nachmittag an. Schweizer folgt auf Bärbel Baas, die nach einem Trauerfall in der Familie und öffentlichen Angriffen gegen sie ihren sofortigen Rücktritt erklärt hat. Bevor der frühere Ministerpräsident von Rheinland-Pfalz das Ministerium übernehmen kann, muss er im Bundestag noch vereidigt werden. Die EU verhängt neue Sanktionen gegen eine Rekordzahl von Unterstützern der russischen Kriegsmaschinerie. Die Außenminister haben beschlossen, knapp 1.600 Personen, Unternehmen und andere Organisationen mit Strafmaßnahmen zu belegen, teilte die EU-Außenbeauftragte Kallas mit.
8: Dieses neue große Sanktionspaket ist die Antwort der EU auf eine Reihe von sogenannten hybriden Angriffen Russlands auf EU-Staaten, beispielsweise den Drohnenangriff auf den Flughafen Leipzig. Die Hälfte der rund 1.600 betroffenen Personen und Firmen hat laut Diplomaten mit der Produktion von ballistischen Raketen oder Drohnen zu tun. Auch Russen, die an der Ausrichtung der Duma-Wahlen in ukrainischen Gebieten beteiligt waren, kamen auf die Sanktionsliste. Das bedeutet Einreiseverbote oder das Einfrieren von Geldern. Aus Brüssel, Dieter Ebeling.
7: Der Nobelpreis für Wirtschaftswissenschaften geht in diesem Jahr an die beiden US-Forscher Robert E. Hall und Michael Woodford. Die Schwedische Akademie der Wissenschaften ehrt die beiden Forscher für ihre Entwicklung neuer makroökonomischer Modelle.
9: Bei diesem Nobelpreis geht es um das Gesetz von Angebot und Nachfrage und wie Regierungen und Zentralbanken die Wirtschaft besser stabilisieren können. Bis zur Ölkrise in den 1970er Jahren war man davon ausgegangen, dass man mit Zinssenkungen allein die Wirtschaft wieder ankurbeln kann. Doch das funktioniert nicht immer. Hall und Woodford haben herausgefunden, dass Konsum auch von Erwartungen abhängt. Wer pessimistisch in die Zukunft blickt, gibt weniger Geld aus. Mit diesem Wissen kann man Finanzkrisen besser entgegenwirken. Aus Skandinavien, Sigrid Harms.
7: Zum Sport. Riesiger Moment für Alexander Zverev. Der 29-jährige Deutsche wird in den kommenden Wochen erstmals in seiner Karriere die Nummer 1 der Tennis-Weltrangliste übernehmen. Möglich macht's die Niederlage von Carlos Alcaraz beim ATP-Turnier in Shanghai. Damit ist der Weg frei. Spätestens zum Saisonende klettert Zverev an die absolute Spitze der Weltrangliste.
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11: Goldenes Oktoberwetter erwartet uns in den nächsten Tagen mit ganz viel Sonne und nur sehr wenigen Wolken und dazu tagsüber Temperaturen bis zu 21 Grad. Nachts allerdings wird es schon richtig kalt, da gehen die Werte runter auf 8 bis 0 Grad.
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2: Mit Dominik Kunzmann. Laute Jubelschreie waren am Samstag in Pforzheim zu hören. Eine Familie hat bei der Deutschen Fernsehlotterie 121.000 Euro gewonnen. Sogar Pforzheims Oberbürgermeister Boch hat gratuliert. Ich freue mich mit der Pforzheimer Familie. Schön ist auch, dass die Deutsche Fernsehlotterie soziale Projekte in unserer Stadt unterstützt und damit Menschen vor Ort hilft, so Boch. In der Vergangenheit hat zum Beispiel schon der Caritasverband Pforzheim profitiert. Für den Neubau eines Pflegeheims haben sie eine halbe Million Euro aus den Losverkäufen der Fernsehlotterie erhalten. Wir müssen über eure Augen sprechen, denn es ist Woche des Sehens. Werden eure Arme beim Lesen auch langsam immer länger? Speisekarte weg vom Gesicht, Handy ein Stück weiter weg. Dahinter steckt häufig die sogenannte Altersweitsichtigkeit.
3: Die Altersweitsichtigkeit ist eine Veränderung, die uns alle irgendwann betreffen wird. Und meistens fängt das mit Mitte 40 an. Oftmals kann das sich auch ein bisschen ziehen, aber vorbeugend kann man jetzt nicht wirklich viel machen.
2: So Dr. Daniel Banyai aus dem Augenlaserzentrum Karlsruhe. Wer viel im Büro arbeitet, sollte öfter mal Pause machen.
3: Es ist natürlich auch immer sinnvoll, wenn man viel am Computer arbeitet, auch oftmals kurz eine Pause durchzuführen, auch in die Entfernung zu schauen. Das trainiert dann so ein bisschen diesen Zoom-Muskel, der für die Augenakkommodation zuständig ist. Aber eine Altersweitsichtigkeit entwickelt sich bei jedem Patienten.
2: Sagt der Karlsruher Augenarzt Dr. Daniel Banyai.
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5: Goldenes Oktoberwetter erwartet uns in den nächsten Tagen mit ganz viel Sonne und nur sehr wenigen Wolken und dazu tagsüber Temperaturen bis zu 21 Grad. Nachts allerdings wird es schon richtig kalt, da gehen die Werte runter auf 8 bis 0 Grad.
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7: Ich bin Tine Klima. Es ist ein Rücktritt, der in der schwarz-roten Bundesregierung noch Schockwellen auslösen kann. Bärbel Baas zieht sich mit sofortiger Wirkung als Arbeitsministerin und als SPD-Chefin zurück. Der Grund? Ein persönlicher Schicksalsschlag. Und ausgerechnet in dieser schwierigen Zeit öffentliche Angriffe aus den eigenen Reihen des Koalitionspartners, wie sie sagt. SPD-Chef Lars Klingbeil wurde heute deutlich in Berlin.
8: Und auch an uns gehen die Krisen dieser Zeiten nicht spurlos vorbei. An uns geht die Polarisierung nicht spurlos vorbei, die politische Auseinandersetzung, die auch immer mehr Hass und Hetze einziehen lässt und die persönliche Diffamierung. Alles das geht an uns nicht vorbei und das sind insbesondere Frauen und insbesondere die Frauen in herausgehobenen Führungspositionen, die sowas immer stärker erleben müssen. Und ich will Ihnen für mich sehr klar sagen, das ist nicht akzeptabel.
7: Neuer Arbeitsminister wird Alexander Schweizer. Er wird morgen ernannt. Eine neue SPD-Spitze soll zum Jahreswechsel gewählt werden. Der Volkswagen-Konzern hat im dritten Quartal deutlich weniger Fahrzeuge ausgeliefert als vor einem Jahr. Weltweit waren es knapp 1,9 Millionen Autos, ein Rückgang um gut 14%. Bei der Tochter Audi brach der Absatz sogar um knapp 20% ein. Der Briefversand wird sich in Deutschland aller Voraussicht nach so stark verteuern wie noch nie. Die Bundesnetzagentur veröffentlichte einen Vorschlag, demzufolge das Briefporto zum Januar 2027 um gut 20% steigen kann.
9: Der Vorschlag der Bundesnetzagentur ist als Spielraum gemeint. Bisher hat die Post diese Spielräume aber immer voll genutzt. 2025 kletterten die Preise um gut 10%. Das war ein Höchstwert. Nun droht also ungefähr das Doppelte. Das Porto für einen Standardbrief könnte damit von jetzt 95 Cent auf 1,14 Euro steigen. Grund für die Preiserhöhung sind angeblich gestiegene Kosten bei der Post bei gleichzeitig massiv sinkenden Briefsendungen. Aus Berlin, Ronny Thorau.
7: Ein mehr als 27 Stunden in einer Höhle auf Sardinien eingeschlossener Höhlenforscher ist gerettet worden. Der 31 Jahre alte Italiener wurde von Einsatzkräften aus den Geröllmassen befreit, wie Rettungskräfte mitteilten. Der Mann saß nach einem Hangrutsch seit Sonntagnachmittag in 10 Metern Tiefe fest. Nach seiner Befreiung wurde der Höhlenforscher an die Oberfläche gebracht und von medizinischem Personal stabilisiert. Er sollte anschließend in ein Krankenhaus geflogen werden.
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3: Goldenes Oktoberwetter erwartet uns in den nächsten Tagen mit ganz viel Sonne und nur sehr wenigen Wolken und dazu tagsüber Temperaturen bis zu 21 Grad. Nachts allerdings wird es schon richtig kalt, da gehen die Werte runter auf 8 bis 0 Grad.
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2: Mit Dominik Kunzmann. So eine Partynacht kann schnell mal aus dem Ruder laufen. In Landau haben 4 junge Leute betrunken und völlig enthemmt randaliert. Zuvor waren sie bis 7:30 Uhr morgens in einer Bar in der Landauer Königsstraße. Die 4 haben auf dem Nachhauseweg an 8 Autos die Außenspiegel und an einem den Türgriff abgerissen. 2 Müllmänner haben die Jungs beobachtet und angesprochen. Die Antwort war ein Schlag ins Gesicht. Außerdem wurden die Männer von den Betrunkenen getreten. 2 der 4 Randalierer konnte die Polizei Zeit zumindest festnehmen. Zum Zahnarzt gehen viele regelmäßig, aber wann wart ihr eigentlich zuletzt beim Augenarzt? Vielleicht nehmt ihr ja die Woche des Sehens zum Anlass, denn Veränderungen an den Augen können lange unbemerkt bleiben.
3: Der erste Besuch beim Augenarzt sollte mit 2 Jahren sein, um eine angeborene Schwachsichtigkeit ausschließen zu lassen.
2: So Dr. Patrick Wivell vom Augenzentrum der Fürst-Stierum-Klinik Bruchsal.
3: Und ab 40, so in der Mitte des Lebens, da sollten die Besuche dann regelmäßig sein, zwischen 40 und 50, alle 2 Jahre und ab 50 dann jedes Jahr zum Augenarzt.
2: Also gerade mit zunehmendem Alter werden Vorsorge und regelmäßige Kontrollen wichtiger.
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5: Goldenes Oktoberwetter erwartet uns in den nächsten Tagen mit ganz viel Sonne und nur sehr wenigen Wolken und dazu tagsüber Temperaturen bis zu 21 Grad. Nachts allerdings wird es schon richtig kalt, da gehen die Werte runter auf 8 bis 0 Grad.
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5: Ich bin David Hammer. Es ist ein Rücktritt mit Vorwürfen. Bärbel Baas nennt als einen Grund für ihren sofortigen Rückzug als Arbeitsministerin und als SPD-Chefin auch Angriffe aus der Union. Kanzler und CDU-Chef Merz weist die Vorwürfe aber zurück.
6: Baas trauert um ihre verstorbene Stieftochter. Auch SPD-Vertreter wie Klingbeil oder Schwesig nennen die jüngsten politischen Angriffe der CDU während dieser schweren Zeit unmenschlich, rücksichtslos und unanständig. Kanzler Merz kann das nicht nachvollziehen. Die CDU habe ihr Mitgefühl mit Frau Baas in den letzten 3 Wochen immer zum Ausdruck gebracht. Er sprach eher von Meinungsverschiedenheiten in der Sache. Unionspolitiker hatten Baas zuletzt kritisiert, sie würde Reformen verschleppen. Neuer Arbeitsminister wird nun der ehemalige rheinland-pfälzische Ministerpräsident Schweizer. Die SPD-Führung soll ganz neu gewählt werden. Ursula Winkler, Nachrichtenredaktion.
5: Bremen und Berlin profitieren nach Berechnungen des Instituts der deutschen Wirtschaft besonders stark vom Finanzkraftausgleich und weiteren Bundeszahlungen. Auch das Saarland und die 5 ostdeutschen Flächenländer gehören demnach zu den Profiteuren der Umverteilung. Beim Finanzkraftausgleich werden Gelder zwischen finanzstarken und finanzschwachen Bundesländern umverteilt. So soll für annähernd gleiche Lebensverhältnisse gesorgt werden. In einer Höhle auf der italienischen Mittelmeerinsel Sardinien sitzt ein Höhlenforscher tief unter der Erde fest. Nach mehr als 27 Stunden konnte der 31 Jahre alte Mann von einem Bergungsteam gerettet werden.
7: Endlich Licht und frische Luft. Der Forscher, ein Italiener, wurde sofort von Medizinern hier gecheckt und dann in ein Krankenhaus geflogen. In 10 Metern Tiefe saß er in der Falle. Es war dunkel und kalt. Ein Hangrutsch hatte den Höhleneingang komplett verschüttet. Nur im Schneckentempo konnten sich die Retter zu dem Mann vorarbeiten, räumten Steine und Geröll per Hand beiseite. Es war eine unglaubliche Aktion, sagte ein Sprecher des Bergungsteams aus Italien, Claudia Wächter.
5: Eine groß angelegte Cyberattacke hat Kühlanlagen in den Märkten von mehreren großen französischen Lebensmittelhandelsketten gestört. Den Hackern sei es gelungen, Kühl- und Gefrierschränke in den Auftaumodus umzustellen, sagte ein Sprecher der Handelsgruppe, zu der die Supermärkte Intermarché und Netto gehören. Medienberichten zufolge sollen weitere Ketten betroffen sein. Lebensmittel müssen weggeworfen werden, der Schaden könnte immens sein, die Staatsanwaltschaft ermittelt.
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8: Goldenes Oktoberwetter erwartet uns in den nächsten Tagen mit ganz viel Sonne und nur sehr wenigen Wolken und dazu tagsüber Temperaturen bis zu 21 Grad. Nachts allerdings wird es schon richtig kalt, da gehen die Werte runter auf 8 bis 0 Grad.
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2: Mit Dominik Kunzmann. Laute Jubelschreie waren am Samstag in Pforzheim zu hören. Eine Familie hat bei der Deutschen Fernsehlotterie 121.000 Euro gewonnen. Sogar Pforzheims Oberbürgermeister Boch hat gratuliert. Ich freue mich mit der Pforzheimer Familie. Schön ist auch, dass die Deutsche Fernsehlotterie soziale Projekte in unserer Stadt unterstützt und damit Menschen vor Ort hilft, so Boch. In der Vergangenheit hat zum Beispiel schon der Caritasverband Pforzheim profitiert. Für den Neubau eines Pflegeheims haben sie eine halbe Million Euro aus den Losverkäufen der Fernsehlotterie erhalten. Wir müssen über eure Augen sprechen, denn es ist Woche des Sehens. Werden eure Arme beim Lesen auch langsam immer länger? Speisekarte weg vom Gesicht, Handy ein Stück weiter weg. Dahinter steckt häufig die sogenannte Altersweitsichtigkeit.
3: Die Altersweitsichtigkeit ist eine Veränderung, die uns alle irgendwann betreffen wird. Meistens fängt das mit Mitte 40 an. Oftmals kann das sich auch ein bisschen ziehen, aber vorbeugend kann man jetzt nicht wirklich viel machen.
2: So Dr. Daniel Banyai aus dem Augenlaserzentrum Karlsruhe. Wer viel im Büro arbeitet, sollte öfter mal Pause machen.
3: Es ist natürlich auch immer sinnvoll, wenn man viel am Computer arbeitet, auch oftmals kurz eine Pause durchzuführen, auch in die Entfernung zu schauen. Das trainiert dann so ein bisschen diesen Zoom-Muskel, der für die Augenakkommodation zuständig ist. Aber eine Altersweitsichtigkeit entwickelt sich bei jedem Patienten.
2: Sagt der Karlsruher Augenarzt Dr. Daniel Banyai.
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5: Goldenes Oktoberwetter erwartet uns in den nächsten Tagen mit ganz viel Sonne und nur sehr wenigen Wolken und dazu tagsüber Temperaturen bis zu 21 Grad. Nachts allerdings wird es schon richtig kalt, da gehen die Werte runter auf 8 bis 0 Grad.
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4: 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Es ist 23 Uhr. 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
6: Ich bin David Hammer. Vizekanzler Klingbeil hat die zurückgetretene Arbeitsministerin Baas gegen Kritik an ihrer Amtsführung verteidigt. Man sei wie verabredet im Zeitplan auch für die Rentenreform, sagte der SPD-Chef im Ersten. Baas habe die Reform nicht gebremst, es habe vielmehr eine Verabredung der Koalition gegeben, die drei Landtagswahlen abzuwarten, bevor Gesetze vorgelegt wurden. Außerdem gäbe es noch inhaltliche Fragen zu klären, so Klingbeil. Bundeskanzler Merz hat eine niedrigere Stromsteuer in Aussicht gestellt. Spielräume im Haushalt sollten dazu genutzt werden, die Stromsteuer für alle auf das europäische Mindestmaß zu senken. Merz sagte dazu:
7: Sie wissen, das ist eine Zusage, die wir bis heute nicht eingehalten haben. Wir wollen damit nicht nur Entlastung ermöglichen, sondern wir wollen auch die Glaubwürdigkeitslücke schließen, die sich aus dieser Entscheidung im letzten Jahr für uns alle ergeben hat.
6: Eine niedrigere Stromsteuer hatte die Bundesregierung an sich schon im vorigen Jahr zugesagt, die Stromsteuer dann aber nur für bestimmte Wirtschaftsbereiche gesenkt. Der Volkswagen-Konzern hat im dritten Quartal deutlich weniger Fahrzeuge ausgeliefert als vor einem Jahr. Weltweit waren es knapp 1,9 Millionen Autos, ein Rückgang um gut 14%. Bei der Tochter Audi brach der Absatz sogar um knapp 20% ein.
8: Der Knackpunkt ist China. Dort brachen die Auslieferungen des VW-Konzerns um fast 40% ein. Audi belasten außerdem die US-Zölle. Einen Lichtblick gibt es dagegen bei der Lastwagen- und Bussparte. Hier stieg der Absatz um gut 10%, vor allem dank der starken Nachfrage in den USA. Kräftig zulegen konnte dort der Truckhersteller International. Zu ihm gehört auch die Marke IC-Bus und die baut die berühmten gelben amerikanischen Schulbusse. Thomas Pleskin, Nachrichtenredaktion.
6: Deutschlands bester Tennisprofi Alexander Zverev wird in den kommenden Wochen erstmals in seiner Karriere die Nummer 1 der Welt. Letzte minimale Restzweifel erledigten sich durch das vorzeitige Aus von Carlos Alcaraz und Ben Shelton beim ATP-Turnier in Shanghai. Damit wird Zverev spätestens zum Saisonende auf Platz 1 des Rankings stehen. Weder Alcaraz noch Shelton können an dem 29-Jährigen vorbeiziehen. Als einzigen Deutschen bei den Männern ist dies bisher Boris Becker gelungen.
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10: Goldenes Oktoberwetter erwartet uns in den nächsten Tagen mit ganz viel Sonne und nur sehr wenigen Wolken und dazu tagsüber Temperaturen bis zu 21 Grad. Nachts allerdings wird es schon richtig kalt. Da gehen die Werte runter auf 8 bis 0 Grad.
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4: Mit Dominik Kunzmann. So eine Partynacht kann schnell mal aus dem Ruder laufen. In Landau haben 4 junge Leute betrunken und völlig enthemmt randaliert. Zuvor waren sie bis 7:30 Uhr morgens in einer Bar in der Landauer Königsstraße. Die 4 haben auf dem Nachhauseweg an 8 Autos die Außenspiegel und an einem den Türgriff abgerissen. 2 Müllmänner haben die Jungs beobachtet und angesprochen. Die Antwort war ein Schlag ins Gesicht. Außerdem wurden die Männer von den Betrunkenen getreten. 2 der 4 Randalierer konnte die Polizei zumindest festnehmen. Zum Zahnarzt gehen viele regelmäßig, aber wann wart ihr eigentlich zuletzt beim Augenarzt? Vielleicht nehmt ihr ja die Woche des Sehens zum Anlass, denn Veränderungen an den Augen können lange unbemerkt bleiben.
5: Der erste Besuch beim Augenarzt sollte mit 2 Jahren sein, um eine angeborene Schwachsichtigkeit ausschließen zu lassen.
4: So Dr. Patrick Vivell vom Augenzentrum der Fürst-Stierum-Klinik Bruchsal.
5: Und ab 40, so in der Mitte des Lebens, da sollten die Besuche dann regelmäßig sein, zwischen 40 und 50, alle 2 Jahre und ab 50 dann jedes Jahr zum Augenarzt.
4: Also gerade mit zunehmendem Alter werden Vorsorge und regelmäßige Kontrollen wichtiger.
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7: Goldenes Oktoberwetter erwartet uns in den nächsten Tagen mit ganz viel Sonne und nur sehr wenigen Wolken und dazu tagsüber Temperaturen bis zu 21 Grad. Nachts allerdings wird schon richtig kalt, da gehen die Werte runter auf 8 bis 0 Grad.
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1: Es ist 0 Uhr. 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
2: Ich bin David Hammer. Es ist ein Rücktritt mit Vorwürfen. Bärbel Baas nennt als einen Grund für ihren sofortigen Rückzug als Arbeitsministerin und als SPD-Chefin auch Angriffe aus der Union. Kanzler und CDU-Chef Merz weist die Vorwürfe aber zurück.
3: Baas trauert um ihre verstorbene Stieftochter. Auch SPD-Vertreter wie Klingbeil oder Schwesig nennen die jüngsten politischen Angriffe der CDU während dieser schweren Zeit unmenschlich, rücksichtslos und unanständig. Kanzler Merz kann das nicht nachvollziehen. Die CDU habe ihr Mitgefühl mit Frau Baas in den letzten 3 Wochen immer zum Ausdruck gebracht. Er sprach eher von Meinungsverschiedenheiten in der Sache. Unionspolitiker hatten Baas zuletzt kritisiert, sie würde Reformen verschleppen. Neuer Arbeitsminister wird nun der ehemalige rheinland-pfälzische Ministerpräsident Schweizer. Die SPD-Führung soll ganz neu gewählt werden. Ursula Winkler, Nachrichtenredaktion.
2: Bremen und Berlin profitieren nach Berechnungen des Instituts der deutschen Wirtschaft besonders stark vom Finanzkraftausgleich und weiteren Bundeszahlungen. Auch das Saarland und die 5 ostdeutschen Flächenländer gehören demnach zu den Profiteuren der Umverteilung. Beim Finanzkraftausgleich werden Gelder zwischen finanzstarken und finanzschwachen Bundesländern umverteilt. So soll für annähernd gleiche Lebensverhältnisse gesorgt werden. In einer Höhle auf der italienischen Mittelmeerinsel Sardinien sitzt ein Höhlenforscher tief unter der Erde fest. Nach mehr als 27 Stunden konnte der 31 Jahre alte Mann von einem Bergungsteam gerettet werden.
4: Endlich Licht und frische Luft. Der Forscher, ein Italiener.

0: Er wurde sofort von Medizinern hier gecheckt und dann in ein Krankenhaus geflogen. In 10 Metern Tiefe saß er in der Falle. Es war dunkel und kalt. Ein Hangrutsch hatte den Höhleneingang komplett verschüttet. Nur im Schneckentempo konnten sich die Retter zu dem Mann vorarbeiten, räumten Steine und Geröll per Hand beiseite. Es war eine unglaubliche Aktion, sagte ein Sprecher des Bergungsteams aus Italien, Claudia Wächter.
1: Eine groß angelegte Cyberattacke hat Kühlanlagen in den Märkten von mehreren großen französischen Lebensmittelhandelsketten gestört. Den Hackern sei es gelungen, Kühl- und Gefrierschränke in den Auftaumodus umzustellen, sagte ein Sprecher der Handelsgruppe, zu der die Supermärkte Intermarché und Netto gehören. Medienberichten zufolge sollen weitere Ketten betroffen sein. Lebensmittel müssen weggeworfen werden, der Schaden könnte immens sein, die Staatsanwaltschaft ermittelt.
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4: Goldenes Oktoberwetter erwartet uns in den nächsten Tagen mit ganz viel Sonne und nur sehr wenigen Wolken und dazu tagsüber Temperaturen bis zu 21 Grad. Nachts allerdings wird es schon richtig kalt. Da gehen die Werte runter auf 8 bis 0 Grad.
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5: Mit Dominik Kunzmann. Laute Jubelschreie waren am Samstag in Pforzheim zu hören. Eine Familie hat bei der Deutschen Fernsehlotterie 121.000 Euro gewonnen. Sogar Pforzheims Oberbürgermeister Boch hat gratuliert. Ich freue mich mit der Pforzheimer Familie. Schön ist auch, dass die Deutsche Fernsehlotterie soziale Projekte in unserer Stadt unterstützt und damit Menschen vor Ort hilft, so Boch. In der Vergangenheit hat zum Beispiel schon der Caritasverband Pforzheim profitiert. Für den Neubau eines Pflegeheims haben sie eine 500.000 Euro aus den Losverkäufen der Fernsehlotterie erhalten. Wir müssen über eure Augen sprechen, denn es ist Woche des Sehens. Werden eure Arme beim Lesen auch langsam immer länger? Speisekarte weg vom Gesicht, Handy ein Stück weiter weg. Dahinter steckt häufig die sogenannte Altersweitsichtigkeit.
6: Die Altersweitsichtigkeit ist eine Veränderung, die uns alle irgendwann betreffen wird. Meistens fängt das mit Mitte 40 an. Oftmals kann das sich auch ein bisschen ziehen, aber vorbeugend kann man jetzt nicht wirklich viel machen.
5: So Dr. Daniel Banjai aus dem Augenlaserzentrum Karlsruhe. Wer viel im Büro arbeitet, sollte öfter mal Pause machen.
6: Es ist natürlich auch immer sinnvoll, wenn man viel am Computer arbeitet, auch oftmals kurz eine Pause durchzuführen, auch in die Entfernung zu schauen. Das trainiert dann so ein bisschen diesen Zoom-Muskel, der für die Augenakkommodation zuständig ist. Aber eine Altersweitsichtigkeit entwickelt sich bei jedem Patienten.
5: Sagt der Karlsruher Augenarzt Dr. Daniel Banjai.
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8: Goldenes Oktoberwetter erwartet uns in den nächsten Tagen mit ganz viel Sonne und nur sehr wenigen Wolken und dazu tagsüber Temperaturen bis zu 21 Grad. Nachts allerdings wird es schon richtig kalt, da gehen die Werte runter auf 8 bis 0 Grad.
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1: Ich bin David Riedmaar. Finanzminister und Vizekanzler Klingbeil will seine Regierungsämter auch dann behalten, wenn er beim nächsten SPD-Parteitag nicht erneut zum Vorsitzenden gewählt werden sollte. Das sagte er bei einer Pressekonferenz. Ob er selbst noch einmal für den Parteivorsitz kandidiert, ließ Klingbeil offen. Die SPD will nach dem Rücktritt von Bärbel Baas ihre gesamte Führung zum Jahreswechsel neu wählen. Baas war auch als Arbeitsministerin zurückgetreten. Ihr Nachfolger soll der frühere rheinland-pfälzische Ministerpräsident Schweizer werden. Wer sein Auto reparieren lassen muss, zahlt für Ersatzteile immer mehr. Innerhalb von 10 Jahren sind die Preise im Schnitt um mehr als 80% gestiegen, deutlich stärker als die allgemeine Inflation. Das treibt nach Angaben der Versicherungswirtschaft auch die Reparaturkosten und damit die Schadenkosten nach oben.
2: Besonders teuer sind sichtbare Karosserieteile wie Türen, Kotflügel oder Außenspiegel. Ein Grund dafür ist laut Versicherungsverband der sogenannte Designschutz. Er verhindert bislang oft, dass unabhängige Hersteller optisch identische Ersatzteile anbieten dürfen. Genau das will die EU aber ändern. Bestimmte Reparaturteile sollen künftig vom Designschutz ausgenommen werden. Thomas Bleskin, Nachrichtenredaktion.
1: Die EU verhängt neue Sanktionen gegen Unterstützer der russischen Kriegsmaschinerie. Knapp 1600 Personen, Unternehmen und andere Organisationen, so viele wie noch nie, sollen mit Strafmaßnahmen belegt werden. Das haben die Außenminister der EU-Staaten beschlossen.
3: Der Kreml in Moskau betont immer wieder, dass die EU-Sanktionen nichts änderten an der russischen Kriegsführung. Tatsächlich hat sich Russland angepasst und ein ausgeklügeltes System zur Umgehung der Sanktionen entwickelt. Russland nutzt dafür etwa seine Nähe zu Ländern wie China, Indien und Kasachstan. Und in Moskau wird betont, dass die EU sich selbst schade. Bestätigt sieht sich Russland auch, wenn der Westen einknickt, wie jetzt etwa US-Präsident Donald Trump, der Strafmaßnahmen lockert und sich von Kreml-Chef Putin Diesel liefern lässt. Ulf Mauder, Nachrichtenredaktion.
1: Deutschlands bester Tennisprofi Alexander Zverev wird in den kommenden Wochen erstmals in seiner Karriere die Nummer 1 der Welt. Letzte minimale Restzweifel erledigten sich durch das vorzeitige Aus von Carlos Alcaraz und Ben Shelton beim ATP-Turnier in Shanghai. Damit wird Zverev spätestens zum Saisonende auf Platz 1 des Rankings stehen. Als einzigen Deutschen bei den Männern ist dies bisher Boris Becker gelungen.
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5: Goldenes Oktoberwetter erwartet uns in den nächsten Tagen mit ganz viel Sonne und nur sehr wenigen Wolken und dazu tagsüber Temperaturen bis zu 21 Grad. Nachts allerdings wird es schon richtig kalt. Da gehen die Werte runter auf 8 bis 0 Grad.
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5: Mit Dominik Kunzmann. So eine Partynacht kann schnell mal aus dem Ruder laufen. In Landau haben 4 junge Leute betrunken und völlig enthemmt randaliert. Zuvor waren sie bis 7:30 Uhr morgens in einer Bar in der Landauer Königsstraße. Die 4 haben auf dem Nachhauseweg an 8 Autos die Außenspiegel und an einem den Türgriff abgerissen. 2 Müllmänner haben die Jungs beobachtet und angesprochen. Die Antwort war ein Schlag ins Gesicht. Außerdem wurden die Männer von den Betrunkenen getreten. 2 der 4 Randalierer konnte die Polizei Zeit zumindest festnehmen. Zum Zahnarzt gehen viele regelmäßig, aber wann wart ihr eigentlich zuletzt beim Augenarzt? Vielleicht nehmt ihr ja die Woche des Sehens zum Anlass, denn Veränderungen an den Augen können lange unbemerkt bleiben.
6: Der erste Besuch beim Augenarzt sollte mit 2 Jahren sein, um eine angeborene Schwachsichtigkeit ausschließen zu lassen.
5: So Dr. Patrick Wivell vom Augenzentrum der Fürst-Stierum-Klinik Bruchsal.
6: Und ab 40, so in der Mitte des Lebens, da sollten die Besuche dann regelmäßig sein, zwischen 40 und 50, alle 2 Jahre und ab 50 dann jedes Jahr zum Augenarzt.
5: Also gerade mit zunehmendem Alter werden Vorsorge und regelmäßige Kontrollen wichtiger.
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8: Goldenes Oktoberwetter erwartet uns in den nächsten Tagen mit ganz viel Sonne und nur sehr wenigen Wolken und dazu tagsüber Temperaturen bis zu 21 Grad. Nachts allerdings wird es schon richtig kalt, da gehen die Werte runter auf 8 bis 0 Grad.
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